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1: Früher galt ja Vollzeit, Überstunden, am besten noch E-Mails im Urlaub beantworten. Heute klingt für viele eher attraktiv, bisschen weniger schuften und dafür mehr Zeit fürs Leben haben. Und genau das zeigen jetzt auch neue Zahlen vom Statistischen Bundesamt. Denn die Teilzeitquote hier bei uns in Deutschland ist auf einem neuen Rekordstand. Fast jede dritte arbeitende Person arbeitet inzwischen nämlich mit reduzierten Stunden. Vor 10 Jahren war das noch deutlich weniger. Besonders auffällig, Frauen arbeiten viel häufiger in Teilzeit. Da ist es inzwischen jede zweite. Bei Männern hingegen nur ungefähr jeder siebte. Und je älter wir so werden, desto stärker steigt die Quote auch nochmal. Bei den über 65-Jährigen arbeitet schon mehr als die Hälfte in Teilzeit, unter den über 70-Jährigen fast schon alle. Und ja, klingt natürlich auch erstmal logisch. Viele wollen vielleicht erstmal langsamer machen, statt komplett aufzuhören. Und interessant ist auch, Teilzeit heißt heute nicht automatisch, dass Leute nur noch 3 Tage die Woche arbeiten. Im Schnitt machen Teilzeitkräfte inzwischen sogar mehr Stunden als noch vor 10 Jahren. Und wir gucken jetzt einfach mal auf das, was viele von euch im Netz so schreiben. Denn Jeles schreibt zum Beispiel, kein Mensch denkt sich im Alter, hätte ich doch mehr gearbeitet. Liebe Grüße an alle Teilzeitarbeiter. Und Celine noch, wichtig zu erwähnen ist, dass es sich hierbei meistens um Frauen handelt, die dazu die meiste Care-Arbeit sowie den ganzen Haushalt übernehmen. Da finde ich es schon sehr frech, dass Politiker und einige Personen, in Klammern meistens männlich, hier in den Kommentaren darüber herrotzen. Die haben nämlich meist keine Ahnung, wie hoch die mentale und körperliche Last für Frauen ist, trotz Teilzeitbeschäftigung.
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3: Mit Jana Klonikowski. Der neue Höchststand bei der Teilzeitquote sorgt im Wirtschaftsflügel der Union für Kritik. Es läuft etwas schief in Deutschland, so die Vorsitzende der Mittelstandsunion Konnemann gegenüber der Agentur Reuters. Es gäbe gute Gründe für Teilzeit, aber wer mehr arbeiten kann, sollte auch mehr arbeiten. Sonst fehlen auch wichtige Einnahmen in der Kranken- und Pflegeversicherung, so Konnemann. Laut Statistischem Bundesamt hat letztes Jahr fast jede und jeder dritte Deutsche in Teilzeit gearbeitet. Die Unterschiede zwischen Frauen und Männern in der Medizin mehr beachten, das fordert Gesundheitsministerin Wagen zum Tag der Frauengesundheit. Viel zu lange wurde einfach ignoriert, dass Frauen andere gesundheitliche Bedürfnisse, Beschwerden und Symptome haben als Männer, so Wagen in den Funke-Zeitungen. Das ändere sich langsam, eine spürbare Veränderung, etwa in Lehrplänen und in der Forschung, werde aber noch dauern. Dem Ebola-Patienten in der Berliner Charité geht es besser. Die Laborwerte des US-Amerikaners sind fast wieder normal, heißt es von der Klinik. Der Mann arbeitet als Arzt und hatte sich in der Demokratischen Republik Kongo mit dem gefährlichen Virus infiziert. Ein kaputtes Stellwerk sorgt gerade für Probleme auf der wichtigen Bahnstrecke Hamburg-Berlin. Es kommt zu Ausfällen und Verspätungen. ICEs fahren nur alle 2 Stunden, heißt es von der Bahn. Die Störung soll im Laufe des Tages behoben werden. Für die deutsche Fußballnationalmannschaft wird's langsam ernst. Gut 2 Wochen sind es noch bis zur WM in Nordamerika. Jetzt ist das Team in die Vorbereitung gestartet. Bundestrainer Julian Nagelsmann.
4: Ich habe der Mannschaft schon mitgegeben, dass wir jetzt für die nächsten Wochen wie eine Familie sind. Und das finde ich das Entscheidende, dass jeder das Vertrauen zu seinem Nebenmann, zu seiner Nebenfrau hat im gesamten Team, in der Mannschaft, aber natürlich auch im ganzen Staff, dass wir wissen, dass jeder am selben Strang zieht. Und das kann schon eine Überschrift sein, dass wir wie eine Familie agieren und auch wie eine gut funktionierende Familie alles immer für den anderen auch machen.
3: Am Sonntag steht ein Testspiel gegen Finnland an. Dabei wird Oliver Baumann im deutschen Tor stehen. Manuel Neuer soll noch seine Wadenverletzung auskurieren. Die nächsten Delta News gibt's in der Stunde.
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5: Es gibt gerade keine Staus, ihr kommt entspannt durch. 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
1: Diese Zahl ist schon ziemlich beeindruckend. Laut eines neuen Reports spricht sich eine deutliche Mehrheit in Deutschland für mehr Bildungsgerechtigkeit und einheitliche Bildungsstandards aus. Sowohl Kinder und Jugendliche als auch Erwachsene wünschen sich, dass Bildungschancen weniger vom Wohnort oder von der sozialen Herkunft abhängen. Mhm. Jetzt kommen wir zur Zahl. 88% der unter 18-Jährigen fordern, dass Bildung von der Kita bis zur Schule einschließlich wichtiger Lernmaterialien auch kostenlos sein soll. Und außerdem sagen 91% der Erwachsenen, dass es einfach einheitliche Standards geben muss. Außerdem gibt es viele Ideen, was an Schulen verbessert werden könnte. Viele wünschen sich zum Beispiel mehr Lehrkräfte oder anderes gut ausgebildetes Personal, damit Kinder besser unterstützt werden. Mhm. Was aus dem Report auf jeden Fall eindrucksvoll hervorgeht, ist, dass sich fast alle mehr Gerechtigkeit wünschen. Das ist doch mal Fair Play.
2: Absolut.
3: Schule. Eine perverse Erfindung.
4: Bei den Mädchen sind es Sophia, Emma und Emilia. Bei den Jungs Noah, Matteo und Elias. Vielleicht sind es aber bald eher Erika und Georg. Es gibt nämlich einige alte Vornamen, die gerade quasi ein Comeback erleben. Und das betrifft vor allem welche aus dem Jahr 1926. Also Namen, die vor 100 Jahren richtig angesagt waren und zu dieser Zeit aus deutschen Geburtenregistern kaum wegzudenken waren.
5: Loredana, Sascha, Patrick, Silvana, Sarafina, Lavinia, Estefania, Kelenta, Sarah Jane, Jeremy Pascal.
4: Zwischenzeitlich waren sie tatsächlich fast verschwunden, weil sie als altmodisch galten. Jetzt werden sie aber wieder beliebter. Und das betrifft vor allem Vornamen, die relativ kurz sind und auch noch einen gewissen kulturellen Hintergrund haben. Dazu zählen eben unter anderem Klassiker wie Ingrid, Erika, Annemarie, Johannes, Willi und Georg. Hinter jedem dieser Namen steckt nämlich eine gewisse Geschichte und alle waren in den 1920er Jahren fast schon Standard. Also nicht wundern, wenn es in eurem Umkreis bald Nachwuchs gibt und man sich bei der Namensgebung von der Vergangenheit so ein bisschen inspirieren lässt.
6: Och nö.
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0: Ihr hört Delta, ich bin Amy, freue mich, dass ihr am Start seid. Und mal eben auswandern klingt vielleicht erstmal nach Kündigungsschreiben, Koffer packen und irgendwo am Strand Kokosnüsse trinken. Aber es gibt jetzt ein neues Ranking zu den lebenswertesten Städten der Welt und die Nummer 1 liegt tatsächlich nur knapp 3 Flugstunden von Deutschland entfernt.
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0: Laut einer aktuellen Studie ist Lissabon nämlich aktuell die lebenswerteste Stadt der Welt. Bewertet wurde unter anderem Sicherheit, Luftqualität, Gesundheitsversorgung und wie leicht man dort eigentlich Anschluss finden kann. Und genau da punktet Portugals Hauptstadt jetzt wohl ordentlich. Heißt also statt grauem Himmel bald wieder leckere Naschereien aus der Bäckerei und Meerblick. Allerdings hat die Sache auch noch einen Haken, denn durch den riesigen Andrang steigen dort die Mieten gerade extrem. Viele Einheimische haben da auch auf Touris gerade nicht so Bock. Und auf Platz 2, falls ihr doch keinen Bock auf Lissabon habt, checkt doch einfach mal Amsterdam aus. Dicht gefolgt von Melbourne. Ach, und Wien ist übrigens auch noch in der Top 5 dabei. 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
3: Mit Jana Klonikowski. Es läuft etwas schief in Deutschland. So hat die Vorsitzende der Mittelstandsunion Konnemann auf den Rekord bei der Teilzeitquote reagiert. Wer mehr arbeiten kann, sollte auch mehr Verantwortung übernehmen, so Konnemann gegenüber Reuters. Laut Statistischem Bundesamt haben letztes Jahr fast 32% der Beschäftigten in Teilzeit gearbeitet, bei den Frauen rund 50%. Gerade bei Ihnen sieht der Wirtschaftswissenschaftler Marcel Fratscher in der ARD Potenzial für mehr Vollzeit.
4: Wenn wir bessere Kinder- und Schulbetreuung hätten, wenn wir steuerlich die Fehlanreize wegnehmen würden, also Reform vom Ehegattensplitting, aber auch eine Reform der Einkommensteuer und wenn die Diskriminierung von Frauen im Arbeitsmarkt abgebaut wird.
3: Die USA haben offenbar wieder Ziele im Iran angegriffen. Unter anderem seien iranische Drohnen abgeschossen worden. Außerdem wurde ein Stützpunkt ins Visier genommen, berichten US-Medien. US-Präsident Trump hatte sich zuvor unzufrieden mit den Verhandlungen über ein Kriegsende gezeigt. Eigentlich gilt im Iran-Krieg gerade eine Waffenruhe. Trotzdem hatten die USA schon vor zwei Nächten Ziele im Iran attackiert. Dem Ebola-Patienten in der Berliner Charité geht es besser. Die Laborwerte des US-Amerikaners sind fast wieder normal, heißt es von der Klinik. Der Mann arbeitet als Arzt und hatte sich in der Demokratischen Republik Kongo mit dem gefährlichen Virus infiziert. Für die deutsche Fußballnationalmannschaft wird's langsam ernst. Gut zwei Wochen sind es noch bis zur WM in Nordamerika. Jetzt ist das Team in die Vorbereitung gestartet. Bundestrainer Julian Nagelsmann.
5: Klar, ich habe der Mannschaft schon mitgegeben, dass wir jetzt für die nächsten Wochen wie eine Familie sind. Und das finde ich das Entscheidende, dass jeder das Vertrauen zu seinem Nebenmann, zu seiner Nebenfrau hat im gesamten Team, in der Mannschaft, aber natürlich auch im ganzen Staff, dass wir wissen, dass jeder am selben Strang zieht. Und das kann schon eine Überschrift sein, dass wir wie eine Familie agieren und auch wie eine gut funktionierende Familie alles immer für den anderen auch machen.
3: Am Sonntag steht ein Testspiel gegen Finnland an. Dabei wird Oliver Baumann im deutschen Tor stehen. Manuel Neuer soll noch seine Wadenverletzung auskurieren. Die nächsten Delta News gibt's in der Stunde.
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6: Die Budapester Straße in Hamburg ist zwischen der Clemens-Schulz-Straße und der Simon-von-Utrecht-Straße gesperrt. 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

0: Olympia oder auch die Fußballweltmeisterschaft jetzt im Sommer, das alles sind ja ganz normale sportliche Wettbewerbe. Es gibt aber auch einen mit einer ordentlichen Ladung Craziness.
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0: In England gibt es ein Käserennen. Also da wird einfach so ein Runderleibkäse den Hügel runtergestoßen und während er da so den Hang hinunterrollt, rennen dann dutzende Männer hinterher. Ein Deutscher hat jetzt Geschichte geschrieben. Der Münchner Tom Kopke hat nämlich dieses berühmte Coppers Hill Cheese Rolling zum dritten Mal in Folge gewonnen. Und die Engländer können sich in Acht nehmen. Nächstes Jahr will er nämlich wieder an diesem Käserennen teilnehmen. Ja, Käserennen oder wie es in der Fachsprache heißt, Laktoseintoleranz.
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1: Der Flohpol zieht wieder nach draußen und lädt zu einem entspannten Frühsommerabend mit Musik, Flohmarktständen und jeder Menge Atmosphäre ein. Zwischen bunten Fundstücken, offenen Bartüren und frischen Waffeln könnt ihr stöbern, quatschen und den Abend einfach unter freiem Himmel genießen. Bis 22 Uhr könnt ihr noch im Südpol vorbeischauen. Der Eintritt läuft auf Spendenbasis. Ihr seid Quizfan? Dann könnt ihr euch sowas von auf das größte Live-Pub-Quiz der Stadt freuen mit den Besser-Quizern. In Teams mit bis zu 8 Personen geht's durch Kategorien wie Musik, Geschichte, Sport, Food oder auch Allgemeinwissen. Spannend, knifflig und mit jeder Menge Gewinnen für die besten Teams. Das Live-Pub-Quiz startet heute um 19 Uhr im Q21 Gasthaus in Hamburg und der Eintritt geht ab 14,99 los.
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4: Mit Jana Klonikowski. Der neue Höchststand bei der Teilzeitquote sorgt im Wirtschaftsflügel der Union für Kritik. Es läuft etwas schief in Deutschland, so die Vorsitzende der Mittelstandsunion Konnemann gegenüber der Agentur Reuters. Es gäbe gute Gründe für Teilzeit, aber wer mehr arbeiten kann, sollte auch mehr arbeiten. Sonst fehlen auch wichtige Einnahmen in der Kranken- und Pflegeversicherung, so Konnemann. Laut Statistischem Bundesamt hat letztes Jahr fast jede und jeder dritte Deutsche in Teilzeit gearbeitet. Die USA haben offenbar wieder Ziele im Iran angegriffen. Unter anderem seien iranische Drohnen abgeschossen worden, berichten US-Medien. US-Präsident Trump hatte sich zuvor unzufrieden mit den Verhandlungen über ein Kriegsende gezeigt. Eigentlich gilt im Iran-Krieg gerade eine Waffenruhe. Die Unterschiede zwischen Frauen und Männern in der Medizin mehr beachten, das fordert Gesundheitsministerin Wagen zum Tag der Frauengesundheit. Viel zu lange wurde einfach ignoriert, dass Frauen andere gesundheitliche Bedürfnisse, Beschwerden und Symptome haben als Männer, so Wagen in den Funke-Zeitungen. Das ändere sich langsam, eine spürbare Veränderung, etwa in Lehrplänen und in der Forschung, werde aber noch dauern. Dem Ebola-Patienten in der Berliner Charité geht es besser. Die Laborwerte des US-Amerikaners sind fast wieder normal, heißt es von der Klinik. Der Mann arbeitet als Arzt und hatte sich in der Demokratischen Republik Kongo mit dem Virus infiziert. Wann er die Sonderisolierstation der Charité verlassen kann, ist nicht bekannt. Klinikchef Hajo Krömer sagt:
5: Es ist, glaube ich, in Deutschland gerade in der heutigen Zeit sehr wichtig, solche Einrichtungen zu haben. Wir müssen vielleicht auch jenseits dieser Einrichtungen Systeme bauen, mit denen wir in der Situation von etwas größeren Zwischenfällen in der Lage sind, systemisch zu reagieren und dafür Sorge zu tragen, dass unser Gesundheitssystem auch unter äußerem Druck funktioniert. Da hat Deutschland noch erheblichen Nachholbedarf.
4: YouTube verschärft seine Spielregeln für KI. Videos, die mit künstlicher Intelligenz gemacht wurden, sollen künftig automatisch als solche gekennzeichnet werden. Die Plattform will sich nicht mehr nur darauf verlassen, dass die Ersteller das von selbst angeben. Die nächsten Delta News gibt's in einer halben Stunde.
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6: Auf der A25 Hamburg Richtung Geesthacht. Achtung, zwischen Hamburg-Bergedorf und Hamburg-Kurslack liegen Fahrzeugteile auf der Straße. 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
7: Mit Sönke Röhling. Nach Jahren des Stillstands fällt heute der Startschuss für den nächsten Bauabschnitt der A20 bei Bad Segeberg. Es geht um den 10 Kilometer langen Abschnitt zwischen Weder und Wittenborn. In Bad Segeberg verspricht man sich dadurch neue Perspektiven für den Städtebau, eine Entlastung der Innenstadt und eine Zusammenführung der Stadtteile. Ein Mann aus Süderbrarup muss sich ab heute für den gewaltsamen Tod seiner Ehefrau vor Gericht verantworten. Die Staatsanwaltschaft Flensburg wirft dem 53-Jährigen Totschlag vor. Er soll im vergangenen Dezember im Streit 9-mal auf die Frau eingestochen haben. Die beiden waren getrennt. Der neue Höchststand bei der Teilzeitquote in Deutschland sorgt im Wirtschaftsflügel der Union für Kritik. Es läuft etwas schief in Deutschland, so die Vorsitzende der Mittelstandsunion Konnemann gegenüber der Agentur Reuters. Es gebe gute Gründe für Teilzeit, aber wer mehr arbeiten kann, der sollte auch mehr arbeiten, sagt sie. Die USA haben offenbar wieder Ziele im Iran angegriffen. Unter anderem seien iranische Drohnen abgeschossen worden, berichten US-Medien. Präsident Trump hatte sich zuvor unzufrieden mit den Verhandlungen über ein Kriegsende gezeigt. Eigentlich gilt im Iran-Krieg gerade eine Waffenruhe. Crystal Palace hat das Finale der Fußball-Conference League gewonnen. Die Londoner setzten sich in Leipzig mit 1:0 gegen Rayo Vallecano aus Spanien durch. Die nächsten Delta-News gibt's in einer halben Stunde.
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8: Auf der A23 Heide Richtung Hamburg. Vorsicht, zwischen Tornesch und Pinneberg Nord hat es einen Unfall gegeben. 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
10: Ja, und es gibt eine Sache, die war mal cool, ist sie jetzt nicht mehr und deswegen verschwindet sie jetzt für immer.
11: Hä?
10: Was genau ich meine? Es geht ums Handy. Dazu gleich mehr.
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0: Wann hast du deine letzte SMS verschickt? Eine klassische SMS.
1: SMS verschickt?
0: Ja.
1: Boah, jetzt muss ich gucken. Wirklich.
0: Ja. Mach mal bitte.
1: Oh Gott. Also krass, ist, ne? Ist das Nachrichten heißt es?
0: Ja, okay. Gut, richtig. Beim iPhone heißt es ja iMessage. Das ist ja keine klassische SMS mehr in dem Sinne.
1: Ja, aber wenn du jemandem eine Nachricht schickst aus seinem iPhone, der kein iPhone hat, dann ist es eine SMS.
0: Dann ist es eine SMS.
1: In dem Moment.
0: Ja.
1: So, warte mal.
0: Ja.
1: Die ich verschickt habe.
0: Ja. Haben wir schon Freitag jetzt mittlerweile oder findest du es heute noch?
1: Ich finde es nicht. Man kriegt natürlich welche, wenn man irgendwie, keine Ahnung, so einen Bestätigungscode von einer Bank und sowas.
0: Richtig, ja.
1: Sowas kommt gerne mal per SMS oder, keine Ahnung, hier Arztterminbestätigung.
0: Genau.
1: Aber ansonsten nee. Wusste ich jetzt nicht, kann ich dir nicht sagen.
0: Wann hast du deine letzte MMS verschickt?
1: Oh Gott!
0: Ja.
1: Das Handy ist zu alt.
0: So, pass auf, es ist soweit. Die MMS hat jetzt wirklich komplett ausgedient.
1: Hat sie verschissen endgültig?
0: Sie hat verschissen, ja.
1: Ja, schön.
0: 2002 hat ja Vodafone hier in Deutschland mit der MMS gestartet, weil die Erweiterung der SMS,
1: ja,
0: ne, sollte ja dann entsprechend, es sollte möglich sein, auch Bilder verschicken zu können,
1: ja,
0: und so weiter, per Handy. Und ich meine Textnachrichten,
1: ja,
0: war schweineteuer, richtig. Vodafone war auch dann entsprechend Vorreiter beim Thema Abschaffen der MMS. 2023 wurde der Dienst eingestellt. Jetzt folgen auch die übrigen Anbieter, das heißt auch Telekom und 1&1 sagen, okay, MMS nicht mehr ganz so angesagt in Zeiten von WhatsApp, iMessage und weiteren Messengern.
1: Ja.
0: Und deswegen Ende Juni 26, also Ende nächsten Monat, wird dann die MMS auch bei Telekom und 1&1 eingestellt. Und dann war's das mit der guten alten MMS.
1: Ach, Gott sei Dank.
0: Ich werde sie nicht vermissen.
1: Ich kenne niemanden, der sich, also vermisst ihr die MMS?
2: Ach, nö.

0: 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So, Swim war das hier von BTS. Übrigens Glückwunsch nochmal zum American Music Award. Tatsächlich beste Band der Welt.
1: Stimmt.
0: Und Swim ist ja, Schwimmen macht man normalerweise ja im Wasser. Und da sind wir jetzt bei meinem Thema. Schwenker und Feist für euch hier bei Delta am Donnerstagmorgen.
1: Hallo.
0: Denn tatsächlich hätte ich gedacht, dass man in einem 5-Sterne-Luxushotel wirklich alle Wünsche erfüllt bekommt.
1: Klar.
0: Aber nicht, wenn du einfach nur einen Schluck Leitungswasser beim Essen im Restaurant möchtest.
1: Bitte was?
0: Das bekommst du nicht. Frau hat in Italien, in einem 5-Sterne-Hotel Urlaub gemacht.
1: Ja.
0: Für ein paar Tage 6.000 Euro. Ne? Ja. 5 Sterne, sehr teuer. So. Mhm. Und sie wollte aber einfach nur ein Glas Leitungswasser zum Essen haben. Hat der Kellner einfach vehement gesagt, nee, sowas machen wir hier nicht. So. Weil natürlich sollte sie gleich eine ganze Flasche kaufen, die natürlich etlich das Ganze kostet und so weiter. Also dementsprechend richtig teuer gewesen wäre. Sie hat aber gesagt, ich brauche keine ganze Flasche, ich möchte einfach nur zu meinem normalen Getränk Leitungswasser. Ich zahle auch gerne für das Glas Wasser, was es halt kostet.
1: Mhm.
0: So, ne? Haben sie nicht gemacht. Sie hat dagegen geklagt und jetzt aber hat das Gericht gesagt, nein, als 5-Sterne-Hotel musst du kein Leitungswasser servieren, wenn du meinst, das würde dein Image beschädigen.
1: Ach so. Gott.
0: Weißt du, das,
1: Meine Güte.
0: Du bekommst also in einem 5-Sterne-Hotel, wenn du sagst Leitungswasser, ich glaube hier in Deutschland würde dir das glaube ich nicht passieren, oder? Glaubst du im Hotel Atlantik, du hast ja Beziehung zu, durch deinen Udo Lindenberg, der da ja wohnt quasi, glaubst du im Hotel Atlantik, wenn du da beispielsweise jetzt sagen würdest, ich möchte ganz gerne eben ein Glas Wasser, also Leitungswasser zum Essen, kriegt man das da oder sagen die auch, nee, tut mir leid, das würde unser Image beschädigen.
1: Kann ich jetzt so nicht pauschal beantworten, da würde ich mich jetzt weit aus dem Fenster lehnen, aber es ist doch normalerweise auch so, dass man mittlerweile auch in 4-Sterne-Hotels oder noch weniger Sterne an der Rezeption auch ganz gerne mal ein Glas Wasser bekommt,
0: ja,
1: ohne dass man überhaupt irgendwas dafür tun muss. Also es wird ja quasi auch angeboten,
0: ja,
1: meist sogar mit irgendwelchen Zitronen oder Limettenscheiben drin,
0: ja,
1: und so weiter.
0: Ja, genau, richtig.
1: Also von daher, ich gehe mal davon aus, dass es nicht das größte Problem sein
0: aber
1: wird.
0: Aber nicht im italienischen 5-Sterne-Hotel.
1: Vor allem, wenn du noch ein anderes Getränk dazu hast, was du eh bezahlst, so,
0: ja,
1: dann ist es ja nicht so, dass du irgendwie die Getränke nicht bezahlen möchtest und sparen möchtest,
0: ja,
1: wenn dann nur, also ich wüsste nicht, warum es nicht geht.
0: Ich hoffe, sie hat den Fernseher geklaut, einfach nur als Wiedergutmachung.
1: Das wäre Rock'n'Roll.

0: zu werden.
1: Ja, es ist schon Donnerstag, Leute. Es fühlt sich an wie Mittwoch, aber nein, wir haben schon Donnerstag. Das Wochenende steht vor der Tür. Ist das schön mit so einer kurzen Woche, aber es ist ja auch erstmal die letzte für längere Zeit. Das ist der kleine Nackenschlag heute Morgen. Außerdem gibt es gleich hier Drive Safe von Miles Smith und Niall Horan. Und wir beide kümmern uns jetzt mal um einen deiner Lieblingsstreamschenker.
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1: Es ist 17:45.
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10: Mit Sönke Röhling. Nach Jahren des Stillstands fällt heute der Startschuss für den nächsten Bauabschnitt der A20 bei Bad Segeberg. Es geht um den 10 Kilometer langen Abschnitt zwischen Wedern und Wittenborn. Was man sich in Bad Segeberg dadurch verspricht, dazu sagt uns Bürgermeister Toni Köppen.
11: Eine Entlastung der Verkehre in Bad Segeberg, eine Zusammenführung der Stadtteile, die heute durch eine Bundesstraße zerschnitten werden und natürlich dadurch städtebaulich für uns eine neue Chance, die Stadt zusammenwachsen zu lassen und gänzlich neue Perspektiven entwickeln, die Stand heute für uns gar nicht denkbar sind.
10: Auf der A7 bei Tarp ist am Nachmittag ein junger Motorradfahrer verunglückt. Der 18-Jährige war mit einem Wohnmobil kollidiert. Die Wucht des Aufpralls war so groß, dass das Motorrad in mehrere Teile zerrissen wurde. Der 18-Jährige kam mit lebensgefährlichen Verletzungen in ein Krankenhaus. Die Teilzeitquote in Deutschland hat einen neuen Höchststand erreicht und das sorgt im Wirtschaftsflügel der Union für Kritik. Es läuft etwas schief in Deutschland, so die Vorsitzende der Mittelstandsunion Konnemann gegenüber der Agentur Reuters. Mehr von Jana Klonikowski.
12: Konnemann sagt, es gäbe gute Gründe für Teilzeit. Aber wer mehr arbeiten kann, sollte auch mehr arbeiten. Sonst fehlen auch wichtige Einnahmen in der Kranken- und Pflegeversicherung. Laut neuesten Zahlen des Statistischen Bundesamtes hat letztes Jahr fast jede und jeder dritte Deutsche in Teilzeit gearbeitet. Anfang des Jahres hatte ein Vorschlag von Konnemanns Mittelstandsunion für Wirbel gesorgt, das Recht auf, wie sie es nannten, Lifestyle-Teilzeit abzuschaffen.
10: Die USA haben offenbar wieder Ziele im Iran angegriffen. Unter anderem seien iranische Drohnen abgeschossen worden, berichten US-Medien. Präsident Trump hatte sich zuvor unzufrieden mit den Verhandlungen über ein Kriegsende gezeigt. Eigentlich gilt im Iran-Krieg gerade eine Waffenruhe. Die Spritpreise an den Tankstellen sind zwar gesunken, das reicht aber noch nicht, sagt der ADAC. Die Rohölpreise seien gefallen und das müsste sich auch stärker an der Zapfsäule auswirken. Im Schnitt hat der Liter Super E10 zuletzt etwa 1,99 Euro gekostet. Diese lag bei 1,95. Crystal Palace hat das Finale der Fußball-Conference League gewonnen. Die Londoner setzten sich in Leipzig mit 1:0 gegen Rayo Vallecano aus Spanien durch. Die nächsten Delta-News gibt's in einer halben Stunde.
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0: Achtung einmal auf der A7 Hamburg Richtung Hannover zwischen Waldershof und Hausbruch. Da liegen Sachen auf der Straße. Dann A23 Heide Richtung Hamburg ab Tornisch bis Pinneberg Nord. Da hat es einen Unfall gegeben, da auch vorsichtig sein. Und ein Blitzer hat Feist für euch.
1: Einer? Wir fangen erstmal an mit einem.
0: Okay.
1: Die 501 Grömitz Richtung Neustadt. Stehen Sie kurz hinter Bliesdorf in der 70er-Zone. Und dann haben wir es jetzt 5.48 Uhr. Ich musste den Tacho nochmal kurz checken. Und ich finde, wir können.
13: Der eine, der immer blitzt, immer blitzt, immer blitzt. Oh, der immer blitzt.
1: Und alle!
13: Oh, der immer blitzt.
1: Der blitzt auch heute Morgen wieder. Und zwar hier in Kiel auf der B76 in Höhe der Müllverbrennungsanlage.
0: Das wäre doch, was für dich, Blitzer-DJ zu werden, weißt du?
1: Allein für dieses Wort DJ.
0: Ja, Blitzer-DJ. Hallo, ich bin Feist, ich bin Radiomoderator und Blitzer-DJ.
1: Ja, das ist wirklich so Dorfparty. Und dann sagt die eine zur anderen so, du, heute Abend, da liegt ja DJ
0: auf. Das ist DJ, da kannst du dir Musik was wünschen.
1: Das ist DJ, da kannst du schön, da wird bestimmt auch, gibt's was von Roland Kaiser.
0: Geh doch mal hin und sag, dass du was von Joe Cocker willst.
1: Von der Amigos, hat er auch was da, bin mir sicher.
0: Das ist der DJ, der Wacker.
2: Die beiden würden bei Germany's Next Topmodel leider kein Foto bekommen.
0: Nee, wozu auch?
2: Hier sind Schwenker und Feist, beide Eltern.
0: Ist doch eh nicht mehr spannend, das Finale.
1: Nee, wirklich, wer guckt denn das eigentlich noch?
0: Muss man doch nicht mehr gucken, nur noch wegen der Show.
1: Nachdem wir das gestern geleakt haben hier quasi schon. Gut, wir waren es nicht.
0: Viele.
1: Ja, das natürlich, das waren, also es ging ja gestern komplett durch die Medien, dass ja diese Zeitschrift, dieses Magazin entsprechend leider schon ausgeliefert wurde mit den Gewinnern auf dem Cover.
0: Die Harper's Bazaar war ein bisschen zu früh,
1: ja,
0: tatsächlich. Witzigerweise hat meine Frau beide richtig geraten.
1: Wirklich?
0: Sie hat gesagt, sie hat es ja verfolgt tatsächlich, deswegen habe ich auch ein, zwei Sachen davon gesehen, natürlich um Zeit mit ihr zu verbringen.
1: Ja.
0: Und sie hat beide Namen richtig getippt. Ja.
1: Richtig, es sind Bill und Tom.
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1: Oder wie hießen die von Heidi Klum nochmal, die beiden?
0: Auch Bill und Tom.
1: Nee, sie hat
0: Hans
1: ja noch
0: und Franz.
1: Hans und Franz,
0: genau. Ja. Ach du Scheiße,
1: meinst
0: du.
1: Hans und Franz.
0: War doch klar, dass du
1: wer
0: das meinst.
1: Wer nicht weiß, was Hans und Franz ist,
0: nicht
1: oder wer
0: googeln
1: Hans und Franz
0: auf der
1: sind.
0: Arbeit.
1: Auf der Arbeit lieber nicht googeln.

0: Sag mal, Feist, kennst du die Bergmannsche Regel?
1: Nee.
0: Die besagt, dass Tiere in kälteren Regionen eigentlich größer sein müssten als in wärmeren.
1: Okay.
0: Hat was mit Körperwärme zu tun. Große Körper können Wärme halt besser speichern und das ist in kalten Gebieten eben von Vorteil.
1: Ja.
0: Aber ist das wirklich immer so? Für diese Antwort wurden 180 Affen fast 30 Jahre lang beobachtet und nun endlich kann man ein Ergebnis verkünden.
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0: 1 Grad wärmer, gleich 4% schwerer. Affen in Argentinien reagieren auf Klimawandel anders als erwartet.
1: Moment mal, dafür brauchen die eine Studie?
0: Was meinst du denn jetzt?
1: Naja, die haben rausgefunden, dass die Affen zunehmen, wenn es heißer ist.
0: Ja, genau.
1: Die hätten doch auch einfach dich beobachten können. Hm? Ich meine, du ballerst lieber Hitze auch mehrere Kugeln Eis am Tag rein. Dazu noch 5 Liter Eistee und Schwimmbadpommes. Klar nimmt man dazu.
0: Mist, ich kann nicht mal widersprechen.

0: Also es zeichnet sich schon ein bisschen was ab, muss man sagen. Aber wirklich? In den letzten Stunden ist das durchaus noch aufzuholen. Delta hier mit Schwenker und Feiß. Moin, es geht um volle Karre Hurricane mit eurer Crew zum Festival. Denn wir schicken euch und eure drei Kumpels, Freunde, Verwandte, wen auch immer, zum 30-jährigen Jubiläum des Hurricane Festivals. Alles, was ihr dafür tun musstet, ein Video hochladen und schicken quasi. Und wir haben vier davon bei uns auf Instagram gepostet. Delta-Radio. Und für die dürft ihr jetzt voten.
1: Ganz genau. Einfach also ins Netz gehen. Delta-Radio bei Instagram. Und wer liegt denn da jetzt aktuell weit vorne? Gestern war es Paul, glaube ich.
0: Der ist auch immer noch weit vorne.
1: Immer noch? Okay,
0: wobei,
1: tatsächlich.
0: Weit vorne ist relativ. Also wenn man sich mal so die Aufrufe anguckt, da liegen Paul und Jorina, ich möchte nicht sagen gleich auf, aber 9.100 zu 8.800.
1: Okay.
0: Und wenn wir uns mal die Likes angucken, da ist Paul auf jeden Fall noch vorne, aber Jorina holt nach und nach so ein bisschen auf.
1: Ja, Leute, sagen. Aber es ist so ein bisschen wie beim Eurovision Song Contest, da kann man auch bis zum Schluss erstmal ein bisschen zittern und das kann sich alles noch ändern. Ihr habt es ja quasi in der Hand und am Finger, in der Maus, wo auch immer ihr klickt, natürlich also dementsprechend votet mit.
0: Ja, und Jorina möchte es nochmal wissen, deswegen hat sie uns auch nochmal einen kleinen Wahlaufruf fertig gemacht für ihr Video volle Karre Hurricane.
2: Ja, also ich würde mich mega freuen, wenn wir noch ein paar Likes bekommen und vielleicht sieht man sich dann auf einen Hurricane, stoßt auf ein Bierchen an und ja, wir würden uns auf jeden Fall sehr, sehr, sehr doll über ganz viele Likes freuen. Dankeschön.
1: Ja, da, ihr entscheidet aber im Endeffekt nachher dann, wen wir mit einer vollen Karre zum Hurricane schicken.
0: Mhm, ganz genau, das macht ihr über Delta-Radio. Einfach mal bei Instagram gucken, Videos checken und dann für euren Favoriten oder eure Favoritin voten. Wir sind sehr gespannt. Morgen früh wissen wir mehr und werden die Gewinnerin oder den Gewinner küren.

0: 18 Minuten nach 6. Wie nennt man das eigentlich, wenn man das im Studio macht? Man kennt ja das, dieses
1: Yeah, moderieren,
0: einsingen und so weiter. Aber was ist, wenn man so nimmt man das ein? Was sagt dann bitte derjenige, der das produziert?
1: Glaub,
0: kannst du bitte nochmal das und das machen?
1: Ich glaube, das ist eine Art von Summen.
0: Summen? Einsummen, ne?
1: Ja, ja. Ich denke schon.
0: Stimmt, haben wir das auch geklärt.
1: Ja.
0: Sorry für diesen Gedankengang, aber das ging mir gerade nicht aus dem Kopf.
1: Alles
0: AM2 PM gibt's gleich.

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0: Viertel nach sechs ist es.
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5: Mit Sönke Röhling. Bei Bad Segeberg rollen heute die Bagger an. Für den neuen A20-Bauabschnitt zwischen Wede und Wittenborn fällt der Startschuss. Das Projekt gilt als zentral für die Verkehrsanbindung in Schleswig-Holstein, soll aber gleichzeitig stark vom Naturschutz begleitet werden. Geplant ist unter anderem eine eigene Fledermaus-Stiftung. Die Tourismusbranche in Schleswig-Holstein ist eher schlecht in das Jahr gestartet. In den ersten vier Monaten sind die Buchungszahlen im Vergleich zum Vorjahr deutlich gesunken, so das Sparkassen-Tourismusbarometer, das der Tourismusverband Schleswig-Holstein vorgestellt hat. Demnach waren es gut 9% weniger Übernachtungen. Der Rekord bei der Teilzeitquote in Deutschland sorgt für Diskussionen. Wer mehr arbeiten kann, sollte auch mehr Verantwortung übernehmen, so die CDU-Wirtschaftspolitikerin Konnebahn im Reuters-Interview. Im vergangenen Jahr haben fast 32% der Beschäftigten in Deutschland in Teilzeit gearbeitet, bei den Frauen sogar rund 50%. Die Unterschiede zwischen Frauen und Männern in der Medizin mehr beachten. Das fordert Gesundheitsministerin Wagen zum Tag der Frauengesundheit. Das Thema wurde zu lange ignoriert, so Wagen in den Funke-Zeitungen. Das ändere sich langsam. Eine spürbare Veränderung werde aber noch dauern, sagt sie. Die nächsten Delta-News gibt's in einer halben Stunde.
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6: Was nu?
7: Guck.
6: Ach, nix los oder was?
7: Nee, es sind nur Blitzer, das ist dein Job.
6: So.
7: Da schweigt er einfach.
6: Warum soll ich denn was sagen?
7: Anstatt kurz
6: oder möchtest du, dass ich dich ankündige? Das wäre eigentlich ganz schön.
7: Okay. Ladies and Gentlemen, ja bitte,
6: was? Komm,
7: mach eine große Showtreppe.
6: Ich soll eine Showtreppe machen?
7: Mach mal eine große musikalische Showtreppe, dafür stehe ich sogar extra auf, pass auf.
8: Ladies and Gentlemen, meine Damen und Herren, liebe Freunde von groß und klein hier bei uns, von Süden nach Westen, von Osten nach, ihr wisst schon wo. Hier ist nicht euer guter alter Spencer, hier ist Schwenker. Und ich möchte euch jetzt sensibilisieren für die absolut professionellsten, bestgetestetsten und wunderschönsten Blitzer bei uns hier im Sendegebiet. Und die werden von keinem Geringeren vorgetragen als von meinem Kollegen Feist.
6: Das Wort geringer müssen wir nur üben, ansonsten fahre ich es ganz,
7: sorry, ja,
6: ganz passabel.
7: Hatte ich noch ein bisschen Restkaffee im linken Zahn.
6: Das war ganz charmant eigentlich. Gut, dann machen wir die Blitzer jetzt. A7, gerne. Hamburg Richtung Flensburg, zwischen Barenfeld und Volkspark stehen sie in der 60er-Zone. In der Gegenrichtung ist auch eine 60er-Zone, und zwar auf der A7 Flensburg Richtung Hamburg, in Höhe der Abfahrt Volkspark. Dann ist die A21 mit dabei, Kiel Richtung Barg der Heide, in Höhe Lezen wurde aufgebaut, 80er-Zone im Baustellenbereich. B501 Grömitz Richtung Neustadt stehen sie kurz hinter Bliesdorf, 70er-Zone, und nicht zu vergessen, der Blitzer auf der B76, auch der blitzt weiterhin hier in Kiel in Höhe der Müllverbrennungsanlage, und es geht Richtung Eutin. 50 maximal für euch drin. Vielen Dank für diese wunderbare Ankündigung.
7: Oh, das ist geil.
6: Und alles zum Thema Staus.
7: Wow.
6: Blitzern.
7: Du bist mein Vorbild.
6: Ich wollte gar was sagen, ich lasse es.
1: Die beiden sprechen während der Fahrt mit dem Busfahrer.
7: Ja.
1: Na.
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7: Und wir nerven ihn auch, das muss man sagen. So Leute, Spaß beiseite jetzt. Es ist 20 Minuten nach 6 am Donnerstagmorgen. Hi.
6: Hallo. Wir haben in der Redaktion ein Thema besprochen. Und zwar das Thema Kreuzfahrten. Wir wohnen hier in Kiel. Unser Sitz hier ist in Kiel, des Funkhauses. Und hier ist es durchaus üblich, dass hier und da mal so ein großer Dampfer in die Förde reinrollt.
7: Richtig.
6: Und da entsprechend dann gerne mal macht und einige Passagiere aussteigen und wieder einsteigen. Kreuzfahrttourismus boomt.
7: Ohne Ende.
6: Ohne Ende.
7: Es sind noch mehr geworden wieder. Es sind noch mehr Kreuzfahrten geworden. Es werden immer mehr Kreuzfahrtschiffe teilweise. Werden sie natürlich auch viel umweltbewusster. Mhm. So. Aber wir würden jetzt ganz gerne von euch mal wissen. Go or no go?
6: Ja. Geht das mit Kreuzfahrten oder geht das nicht? Gerade weil jetzt auch viele Schiffe so mit LNG laufen und versuchen...
7: Landstromanlagen
6: gibt es. Man versucht mit Landstromanlagen entsprechend auch noch mal zu verhindern, dass sie so viel Diesel oder also zumindest Abgase rausquarzen, wenn sie im Hafen liegen. Sagt ihr... Ja, kann ich mir vorstellen, geht oder sagt ihr Kreuzfahrt auf gar keinen Fall? Das möchten wir gerne von euch heute wissen.
7: Da schickt uns gerne mal eure Meinung rüber. Vielleicht habt ihr auch schon eine gemacht und ihr könnt uns mal erzählen, ob es jetzt gut war oder nicht. Vielleicht habt ihr auch ein paar Sorgen am Anfang gehabt, die dann zerschlagen wurden oder ihr sagt, das war das Beste. Was auch immer. 0431 986 9861. Schickt uns gerne eine WhatsApp-Sprachnachricht oder ruft einfach eben an. Gehen Kreuzfahrten für euch klar oder kommt es einfach überhaupt nicht in Frage?
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0: Guck mal, da ist wieder eins.
1: Ahoi!
0: Da läuft wieder eins ein. Ahoi, Kapitän. Hier sind Schwenker und Feiß von der Delta-Brücke.
1: Richtig.
0: Und wir haben heute das Thema Kreuzfahrten und möchten ganz gerne mal mit euch drüber reden, denn Kiel ist Kreuzfahrthafen, einer der größten und meist frequentierten Deutschlands.
1: Ja.
0: Und Kreuzfahrt ist ein großes Thema, nicht nur bei Seniorinnen und Senioren.
1: Nein.
0: Mittlerweile auch stark angekommen in der jüngeren Generation.
1: Es gibt ganz viele verschiedene Kreuzfahrten. Es gibt Metal-Kreuzfahrten, es gibt irgendwie Motto-Kreuzfahrten für andere Geschichten und so weiter. Schlager-Kreuzfahrten, Party-Kreuzfahrten. Mhm. Es gibt alles möglich. Ich wollte auch schon immer mal, muss ich ganz ehrlich sagen, seit 5 Jahren überlege ich das, ob ich irgendwann mal hier dieses Kiel-Oslo-Oslo-Kiel-Ding mache.
0: Ja.
1: Hier auch dann dementsprechend.
0: Mini.
1: Also eine Mini-Kreuzfahrt. Mhm. Meine Nachbarn sind richtig hyped. Die fahren regelmäßig irgendwie mal so 7 bis 14 Tage weg mit so einem Dampfer. Und jetzt möchten wir von euch ganz gerne mal wissen, geht das klar oder geht das nicht klar? Weil Kreuzfahrt ist immer noch sehr negativ behaftet.
0: Mhm. Wir haben diese Frage auch mal auf der Straße gestellt.
2: Ja, leichtes Guilty Pleasure. Also ich habe letztes Jahr eine gemacht.
3: No go. Ja, also warum da die ganze Zeit immer rumhängen? Dann dieser ganze Massentourismus in den Städten. Das ist ja, also nee.
4: Da wäre ich schon dabei, um dann die Orte mir anzuschauen.
2: Habe ich noch nie gemacht, würde ich prinzipiell aber mal machen. Aber weil man, glaube ich, doch mehr Orte sieht, als wenn man einzeln mit dem Auto durch oder sowas durch die Gegend reist oder mit dem Flugzeug.
5: So, es ist bestimmt sicher eine sehr schöne Urlaubsart, aber klimatisch ist natürlich ein No-Go.
1: Mhm, ja, da wird aber dran gearbeitet, dass es klimatisch ein No-Go ist. Und ich sag mal, Fliegen ist jetzt vielleicht auch nicht unbedingt viel besser, wenn man es umrechnet.
0: Ja, vor allem sind auch sehr viele Leute auf diesem Schiff, ne? Muss man auch bedenken, so. Wenn man das mal umrechnet auf die einzelne Person. Ja, ist die Frage, was sagt ihr denn dazu? Kreuzfahrt Go or No-Go? Ist nicht mehr nur was für ältere Menschen, ist was für alle, über alle Generationen hinweg. Finden sich Leute, die Bock haben auf Kreuzfahrten. Gerade Jüngere haben immer mehr Interesse dran und Kreuzfahrten sind auch nicht so teuer, wie man vielleicht denkt. Deswegen mal die Frage, geht das klar oder geht das gar nicht klar?
1: Schickt uns eure Meinung mal rüber oder auch sehr gerne eure Erfahrungen an die 0431 986 98611 per WhatsApp-Sprachnachricht oder auch gerne anrufen und wir schnacken drüber.

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1: Bevor ihr ihn hört, der Song Beautiful People lag über 12 Jahre unveröffentlicht in der Schublade und wurde von Sia als eine Verschwendung eines Arbeitstags bezeichnet. Schon 2013 wurde die Nummer geleakt, aber erst 2025 offiziell rausgebracht. Hier sind David Guetta und Sia Beautiful People bei Delta.

0: wenn ich es gesehen habe. Sag ich, wie es ist.
1: Was denn?
0: Ich glaube es erst, wenn ich gesehen habe, dass Bagger auch wirklich anrollen rund um Bad Segeberg, um da die A20 weiterzubauen. Vorher werde ich es nämlich nicht glauben. Ein jahrhundertelanger Streit gefühlt auf jeden Fall schon.
1: Ja.
0: Ob man jetzt Bad Segeberg untertunneln sollte, ob man da eine große Brücke drüber bauen sollte.
1: Wegmachen kann man es ja nicht wegen der Fledermäuse.
0: Und wegen der Karl-May-Festspiele.
1: Richtig.
0: Da gibt es keine Option. Schwenker und Feiß übrigens bei Delta.
1: Winnetou probt ja schon wieder.
0: Das auch. Und jetzt sieht es wohl wirklich danach aus, als wenn die A20 weitergebaut werden soll.
1: Das gibt's doch nicht.
0: Ja, doch, wirklich.
1: Sind es denn noch die alten Pläne, also von bis? Also oder haben sie da jetzt eine neue Strecke jetzt irgendwie?
0: Ich kann es dir nicht sagen.
1: Haben sie gesagt, ach komm, wir sagen einfach, wir machen die A20 weiter. Eigentlich bauen wir einen kleinen Kreis von 2 Kilometern und dann ist fertig.
0: Ich bin mir nicht sicher, wie die Pläne aussehen aktuell, aber ich hoffe einfach mal, dass sie ein bisschen angepasst haben. Und wir werden mal sehen, ob es wirklich stattfindet. Es ist ja meine Strecke, die ich jeden Tag fahre, daher kann ich da live von berichten.
1: Ich wollte gerade fragen, ob du das irgendwann nochmal erleben wirst, auf dieser neuen A20 zu fahren.
0: Das glaube ich eigentlich nicht.
1: Wird es uns noch so lange geben?
0: Naja, du weißt ja, wie lange wir brauchen, um Straßen zu bauen.
1: Ja.
0: Deswegen gehe ich mal davon aus, dass das... Nee, glaube ich nicht. Ich denke mal, vor Eintritt meiner Rente werde ich das nicht,
1: also deine
0: das
1: Enkel, nicht fertig sein. Deine Enkel werden noch bei der Einweihung dabei sein
0: das
1: können.
0: Das ist vielleicht...
1: Richtig.
0: Wenn es meine Enkel denn sind oder meine Urenkel. Man wird es sehen. Auf jeden Fall soll es heute losgehen mit dem Baustart der A20 rund um Bad Segeberg. Mehr Infos dazu gleich hier in den Delta News. Die gibt's um 7:15 für euch.

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11: Es ist 6:45.
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12: Mit Sönke Röhling. Bei Bad Segeberg rollen heute die Bagger an. Für den neuen A20-Bauabschnitt zwischen Weder und Wittenborn fällt der Startschuss. Im Fokus steht dabei auch der Fledermausschutz. Unter anderem sind spezielle Schutzbauten und Leitstrukturen für die Tiere vorgesehen. Darauf hatten sich Land und BUND geeinigt. Geplant ist außerdem eine mit 14 Millionen Euro ausgestattete Fledermausstiftung. Richtig und konsequent, meint Bad Segebergs Bürgermeister Toni Köppen.
13: Wir sind am Kalkberg mit den 34.000 Fledermausen, eines der größten Winterquartiere Nordeuropas. Und für diese sollten wir natürlich auch die Bedingungen so gestalten, dass Infrastruktur mit Natur- und Artenschutz einhergeht. Das kann gut werden, wenn wir miteinander im Gespräch bleiben. Dass wir das können, haben wir im Zuge der Verhandlungen gezeigt. Und das wird uns auch in Zukunft, glaube ich, gut gelingen.
12: In Millstedt bei Husum ist ein Motorradfahrer bei einem Unfall schwer verletzt worden. Nach Angaben der Polizei hat ein Autofahrer ihn beim Linksabbiegen auf die Husumer Straße offenbar übersehen. Es kam zum Zusammenstoß. Der Motorradfahrer zog sich dabei einen offenen Oberschenkelbruch zu. Etwas läuft schief in Deutschland. So hat die Vorsitzende der Mittelstandsunion Konnemann auf den Rekord bei der Teilzeitquote reagiert. Wer mehr arbeiten kann, der sollte auch mehr Verantwortung übernehmen, so Konnemann gegenüber Reuters. Laut Statistischem Bundesamt haben im vergangenen Jahr fast 32% der Beschäftigten in Teilzeit gearbeitet, bei den Frauen sogar rund 50%. Gerade bei Ihnen sieht der Wirtschaftswissenschaftler Marcel Fratscher in der ARD Potenzial.
14: Wenn wir bessere Kinder- und Schulbetreuung hätten, wenn wir steuerlich die Fehlanreize wegnehmen würden, also Reform vom Ehegattensplitting, aber auch eine Reform der Einkommensteuer und wenn die Diskriminierung von Frauen im Arbeitsmarkt abgebaut wird.
12: Auf Zypern geht es heute um mögliche Verhandlungen mit Russland. Die EU-Außenminister kommen auf der Insel zusammen. Bei dem Treffen wollen sie darüber sprechen, wie sich Europa an Gesprächen über einen Waffenstillstand im Ukraine-Krieg beteiligen kann. Dem Ebola-Patienten in der Berliner Charité geht es besser. Die Laborwerte des US-Amerikaners sind fast wieder normal, heißt es von der Klinik. Der Mann arbeitete als Arzt und hatte sich in der Demokratischen Republik Kongo mit dem gefährlichen Virus infiziert. Die nächsten Delta-News gibt's in einer halben Stunde.
15: Verkehr. Auf der Straße von Böcklund nach Wöhl, da hat es einen Unfall gegeben und da liegen auch Sachen auf der Straße rum. Passt da bitte auf und fahrt vorsichtig. Dann die A25 dabei. Gehst Richtung Hamburg zwischen Nettelnburg und Adamühe. 3 Kilometer Stop and Go, aber noch viel mehr gibt es ja von der Blitzerfront. Und um die kümmert sich mein Kollege Feist.
16: Auf jeden Fall. Wir gucken uns mal den Blitzer auf der A7 an. Da stehen gleich zwei. Einmal Hamburg Richtung Flensburg zwischen Bahrenfeld und Volkspark in der 60er-Zone. Und in der Gegenrichtung, also in Richtung Hamburg, stehen sie in Höhe Abfahrt Volkspark in der 60er-Zone ebenfalls. A21 Kiel Richtung Park der Heide, Höhe Lezen haben sie einen aufgebaut. 80 sind erlaubt für euch im Baustellenbereich. Dann noch die B501 Grömitz Richtung Neustadt, kurz hinter Bliesdorf, 70er-Zone. Und auf der B76 in Kiel in Höhe der Müllverbrennungsanlage, da steht nach wie vor der Kultblitzer und blitzt Richtung Eutin. Und ihr solltet die 50 nicht überschreiten. 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
1: Hier, das sind die beiden.
15: Ist so.
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15: Um 6.49 Uhr. Moin auf, wir sind's.
16: Wir sind's und bei uns gibt's gleich die nächste oder neue Ausgabe von Was zum Schwenker. Nur damit du Bescheid weißt. Und da geht's bei mir um Fanartikel. WM-Fanartikel. Also wenn ihr irgendwie vorhabt, euch nochmal einzudecken, gerade trikottechnisch.
15: Hast du einen Shop aufgemacht?
16: Na, nicht ganz. Wobei, damit würde ich wahrscheinlich gerade so ein bisschen Kohle machen können.
15: Ja.
16: Das versuchen auch andere, aber nicht immer ist es so seriös. Verbraucherzentrale warnt, wovor genau? Dazu gleich mehr bei mir. Was hast du?
15: Bei mir geht's ums Quarzen in Schweden.
16: Auch schön.
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16: Ja, Elska Sverige.

0: Wenn Gas jetzt wieder los, nur damit du Bescheid weißt.
1: In den letzten Tagen haben wir leider öfter mal gehört, dass gerade Jugendliche in Deutschland wieder mehr rauchen. Vor allem Vapes sind ganz weit vorne. Bei den 12- bis 17-Jährigen, fast 10% der Kids machen das regelmäßig. Insgesamt haben wir aber auch bei den Erwachsenen eine reine Tabakquote von immer noch 20%. Also jeder Fünfte raucht ständig oder gelegentlich. Mhm. So, und nun kommen wir zu dem Land, in das ich diesen Sommer meinen Wohnwagen ziehen werde. Schweden. Ach. Die erklären sich nämlich als rauchfrei. Ja, da liegt die Tabakquote nämlich bei nur noch 3,7%. Wie haben die das geschafft? Ganz einfach, Zigaretten sind einfach schweineteuer und es gibt noch viel mehr Rauchverbote als in Deutschland. Also in der Öffentlichkeit kann man da fast gar nicht mehr quarzen. Das zeigt wohl Wirkung. Ich persönlich kann nur jedem empfehlen, einfach damit aufzuhören. Ich rauche seit über 13 Jahren nicht mehr und habe fast 40.000 Euro gespart.
2: Krass, ja. Wirklich.
3: Kurz vorm Start der Fußball-WM findet man ja das ein oder andere vermeintliche Schnäppchen, vor allem bei Trikots. Betonung liegt ganz bewusst auf vermeintlich, weil die Verbraucherzentrale in diesem Zusammenhang gerade vor Online-Shops warnt, die gefälschte Fanartikel anbieten oder im schlimmsten Fall nach Bestellung gar nicht erst liefern. Gerade bei Shops, die nicht aus der EU kommen, muss man damit rechnen, dass die Trikots minderwertig verarbeitet oder auch voller Schadstoffe sind und man zum Teil mit Zollproblemen zu kämpfen hat, wegen Verstößen gegen das Markenrecht. Wenn ihr euch unsicher seid, dann rät die Verbraucherzentrale vor allem das Impressum zu checken. Bei Nicht-EU-Shops muss es nämlich einen verantwortlichen Ansprechpartner innerhalb der EU geben. Nur dann hat man eine Chance auf Gewährleistung oder Rückgaberechte. Ansonsten bietet die Verbraucherzentrale auch noch einen Fake-Shop-Finder an, da dann einfach die URL eingeben und es wird für euch gecheckt, ob ihr es mit einem seriösen Shop zu tun habt oder eben nicht. Falls noch zu spät, Kreditinstitut kontaktieren oder Anzeige bei der Polizei erstatten.
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0: Oha, 150 Namen umfasst wohl die Gästeliste von Taylor Swift und Travis Kelce. Es geht um die Hochzeit des Jahres. Ja. Wir sind natürlich auch mit dabei.
1: Klar.
0: Uns hat sie aber nicht per Telefon angerufen, aber anscheinend ist es wohl so, dass sie hier und da mal persönlich zum Hörer greift, um enge Freundinnen und Freunde zur Trauung einzuladen.
1: Ach, guck.
0: Und um wichtige Details wie den Dresscode durchzugeben.
1: Ja.
0: Denn dadurch entstehen eben keine Dokumente, die irgendwo an die Öffentlichkeit gelangen könnten.
1: Ach guck, es macht sie einfach persönlich.
0: Genau, das ist der Vorteil daran, wenn man es persönlich macht, wenn man dementsprechend keine Einladung verteilt, sondern es per Telefon macht.
1: Sie möchte dann auch nicht, dass was rauskommt. Ja, es ist auch sehr verständlich, muss ich sagen.
0: Doch.
1: Aber finde ich echt cool.
0: Warum denn auch nicht? Also gerade so eine Taylor Swift, man erwartet da jetzt wirklich die schönste Einladungskarte der Welt, aber ich kann es auch verstehen, dass man nicht unbedingt möchte, dass man nicht möchte, dass jeder so weiß, wer alles mit auf der Gästeliste steht.
1: Ja.
0: Ich glaube, es soll eigentlich auch ein bisschen geheim gehalten werden, ja, ist auch
1: okay,
0: ganz gut so.
1: Gut. Aber was war denn jetzt hier, ist es nicht so, dass Prinz William nicht dabei war?
0: Ja, Prinz William hat ja gesagt, er würde ganz gerne mit dabei sein.
1: Ja.
0: Ich weiß nicht genau, was er dafür geboten hat, aber er hofft auf die Einladung. So viel dazu, er hofft
1: im
0: drauf.
1: Im Notfall, okay, Willy, pass auf, im Notfall bekommst du meine. Ich würde meine Einladung abtreten an Prinz William.
0: Okay, dann würde ich meine an Kate geben.
1: Ja?
0: Aber
1: damit die zusammen können.
0: Weil das Problem daran ist ja, es gibt ja kein Plus Eins auf der Gästeliste, haben wir uns sagen lassen bei Taylor Swift.
1: Ja, eben, genau, richtig.
0: So, deswegen, und William allein ist ja auch doof, das wäre schon schön, wenn Kate mit rüberkommt.
1: Dann kann Opa Charles kann dann auf die Kids aufpassen,
0: genau,
1: weißt du?
0: Ja.
1: Und dann können die sich auch mal, kommen die auch mal wieder raus.
0: Genau, also am 3. Juli in New York die große Swift-Hochzeit. Übrigens, am 4. Juli ist ja der Nationalfeiertag in den USA.
1: Richtig, da feiert man dann rein.
0: Deswegen haben sie das Datum gewählt, damit die Leute am nächsten Tag sich nicht frei nehmen müssen, wo ich mir so denke, so.
1: Ich denke mal, sie haben einfach gedacht, da ist dann Feuerwerk, das sparen wir uns dann. Kostet ja auch wieder Geld.
0: Sind auf dieser Hochzeit eigentlich überhaupt Leute, die es nötig haben, sich am nächsten Tag freizunehmen? Oder haben die nicht alle eh genug Geld?
1: Ich fürchte, ja, wahrscheinlich ist es so.
0: Dass sie gar nicht arbeiten müssen. Naja, Taylor Swift auf jeden Fall jetzt hier für euch mit Opalite bei Delta.

0: 8 Minuten nach 7, immer noch gute Laune, muss ich sagen. Bruno Mars macht immer so gute Laune.
1: Absolut.
0: Gleich gibt's für euch hier Magnetic. Von The Bowser, auch nicht schlechte Laune.
1: Schöner Beat, finde ich auch. Außerdem Ray mit Where's My Husband, immer noch nicht gefunden.
0: Weißt du, was es zum Tourende gab?
1: Na, ein Ehemann?
0: Nein, Kekse.
1: Oh, toll.
0: Mit ihrem Gesicht drauf und dem Albumcover.
1: Schöne Idee auf jeden Fall. Gibt's sie gleich in voller Länge, ganz ohne Kekse, nach den Delta News. Bis gleich.
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1: Es ist 7:15.
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10: Mit Sönke Röhling. Nach jahrelangem juristischen Tauziehen geht der Ausbau der A20 bei Bad Segeberg in die nächste Phase. Heute ist offizieller Baustart für den rund 10 Kilometer langen Abschnitt zwischen Weder und Wittenborn. Dazu werden auch Ministerpräsident Günther und Bundesverkehrsminister Schnieder erwartet. Für den Tourismus in Schleswig-Holstein läuft das Jahr bisher eher schlecht. Die Zahl der Übernachtungen ist in den ersten 4 Monaten im Vergleich zum Vorjahr um gut 9% gesunken, heißt es im Sparkassen-Tourismusbarometer, das der Tourismusverband vorgestellt hat. Grund für die fehlende Urlaubslaune bei vielen sind demnach unter anderem der Iran-Krieg und

0: keine Folgen. Der Höchststand bei der Teilzeitquote in Deutschland sorgt in der Union für Kritik. Die Vorsitzende der Mittelstandsunion Konnemann sagte der Agentur Reuters, es gebe gute Gründe für Teilzeit, aber wer mehr arbeiten kann, der sollte auch mehr arbeiten und dann sollte es sich auch finanziell lohnen. Die Spritpreise an den Tankstellen sind zwar gesunken, das reicht aber noch nicht, sagt der ADAC. Die Rohölpreise seien gefallen und das müsste sich auch stark an der Zapfsäule auswirken. Im Schnitt hat der Liter Super E10 zuletzt etwa 1,99 Euro gekostet. Diese lag bei 1,95. Die nächsten Delta News gibt's in einer halben Stunde.
1: 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So, kurzer Blick auf die Straße. Büschen voller Witt ist auf der A7 Richtung Flensburg. Erstmal zwischen Schnelsen und Schnelsen Nord. Da liegen Sachen auf der Straße. Dann haben wir 3 Kilometer Stop and Go auf der A7 Richtung Flensburg ab Heimfeld. A25 Geesthacht Richtung Hamburg. Ab Nettelnburg bis Allermühe 3 Kilometer. Und in Hamburg geht's Stop and Go. Bremer Straße ab Langenberg bis Malmstorfer Weg. Jetzt kommen die Blitzer von Feist.
2: In der Tat. Wir gucken uns mal die A7 an. Flensburg-Hamburg, Höhe Volkspark. Da blitzt es in beiden Richtungen. Es sind 60 für euch erlaubt. Dann A21. Kiel Richtung Bargteheide. Höhe Lietzen in der 80er-Zone stehen sie im Baustellenbereich. B501 Grömitz Richtung Neustadt. Kurz hinter Bliesdorf haben sie eine hingestellt, ist eine 70er-Zone. B76 hier in Kiel, Höhe Müllverbrennungsanlage. Da wird weiterhin geblitzt Richtung Eutin. 50 maximal für euch drin. Und zwischen Bergentin und Klempau im Kreis Herzogtum Laumburg, da stehen sie in der 70er-Zone. Ansonsten gerne mal reingucken bei uns in die Delta Plus App, da normale Infos zum Thema Verkehr für euch.
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1: Was reimt sich denn auf kickt? Keine Ahnung. So, Schwenker und Feist für euch hier um 17 Minuten nach 7. Wir reden über Kreuzfahrten und wir brauchen euch jetzt mal hier bei uns am Telefon oder als WhatsApp-Sprachnachricht. Habt ihr vielleicht schon mal eine Kreuzfahrt gemacht? Das ist doch nicht mehr was für nur für Oma und Opa. Oder
2: nee.
1: Nicht mehr erschwinglich irgendwie, keine Ahnung, dass man sagt, 14 Tage, 8.500 Euro, wie man das von früher kannte. Das ist doch mittlerweile eine riesen Branche und die boomt ohne Ende. Es gibt wieder viel mehr Kreuzfahrten noch als vor 3-4 Jahren. Also dementsprechend wird es ja wohl jetzt irgendjemanden geben, der schon mal auf so einem Schiff war. Ich war noch nicht drauf,
2: ich bin
1: mega heiß drauf. Ich würde es mir gerne mal angucken. Erzählt mal, wie ist so eine Kreuzfahrt? Ist es go or no go?
2: Ja, seid ihr dafür, seid ihr dagegen, wenn ihr es noch nicht gemacht habt und sagt, nö, mache ich auf gar keinen Fall, dann erzählt uns mal warum. Und wenn ihr schon mal gemacht habt und der Meinung seid, mache ich auf gar keinen Fall, mache ich auf gar keinen Fall nochmal, dann möchten wir auch wissen, warum. Oder ihr sagt, das war so geil, das hat so viel Spaß gemacht, ich werde Kreuzfahrt-Dauergast.
1: Ja.
2: Auch das hätten wir gerne gewusst, warum das so ist. Also, Kreuzfahrt go oder no go. Schickt uns eure WhatsApp-Sprachnachricht dazu an die 0431 986 986 11. Oder ihr macht es mit dem Anruf, die Nummer ist da dieselbe. Wir sind sehr gespannt, welcher Meinung ihr da seid. Gehen Kreuzfahrten oder geht das gar nicht?
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0: an alle Zweifler. Hier kommt der Game Changer. Hier kommt der Game Changer zum Thema Kreuzfahrten.
1: Ja, für alle, die noch nicht wissen, warum man eine Kreuzfahrt machen sollte.
0: Ja.
1: Und auf welchem Schiff. Hier die Antwort von Mats.
2: Moin Delta. Jo, ich war schon auf 3 Kreuzfahrten, aber nur auf großen Schiffen von AIDA. Einmal AIDA Perla, AIDA Cosma und letztens AIDA Nova. Ich würde nur große Schiffe von AIDA empfehlen, weil dort gibt es Currywurst und Döner. Und ich finde Kreuzfahrten klasse, da lernt man super nette Leute kennen und man sieht sehr viel von der Welt.
0: Das ist der Gamechanger.
1: Wirklich.
0: Nur große Schiffe, Leute, weil da gibt's Currywurst und Döner. Mats, ey, lieben Dank, dass du uns das geschickt hast.
1: Ja.
0: Und auch schön, dass du auch dabei bist und mitgemacht hast und uns eine WhatsApp-Sprachnachricht geschickt hast. Lieben Dank, Mats. Wir reden nämlich heute hier bei Delta über Kreuzfahrten und möchten von euch ganz gerne mal wissen, ist es ein Go oder ist es ein No-Go?
1: Ja, hat uns sehr heiter auf jeden Fall, diese Sprachnachricht, muss man sagen. Und Mats ist Fan. So kann man das wohl sagen. Wie sieht's bei euch aus? Gehen Kreuzfahrten klar? Gehen sie gar nicht? Ist noch was reingekommen?
3: Hallo Delta, für mich sind Kreuzfahrten auf jeden Fall ein absolutes Go, weil man in kurzer Zeit viele verschiedene Orte besuchen kann. Klar, wenn man die Perspektive der Nachhaltigkeit betrachtet, ist es eher ein No-Go. Aber für Reisen, wo man viel sehen will und viele verschiedene Orte besuchen möchte, ist auf jeden Fall ein Go.
0: Und es wird ja auch besser. Also auch die Kreuzfahrtindustrie hat gemerkt, okay, wir haben ein negatives Image, wir müssen mal ein bisschen was machen, steuern so ein bisschen gegen mit Landstromanlagen, LNG und so weiter und versuchen auch ein bisschen umwelttechnisch ein bisschen bessere Bilanz zu haben. Man darf aber auch nicht vergessen, wie viele Menschen auf so einem Ding sind. Weißt du, in so einen Flieger kriegst du irgendwie, keine Ahnung, was geht in den größten Flieger rein?
1: Was geht ins Auto rein?
0: 700 Leute, was geht ins Auto rein? Ne? Ja. Und auf so einem Schiff sind irgendwie, keine Ahnung, 6.000 bis 8.000 Leute.
1: Mhm. Auf jeden Fall ziemlich krass. Wie viele Leute auf so einem Schiff sind, das wäre so das Einzige, was mir so zu denken geben würde, mit so vielen Leuten auf engstem Raum zu sein. Gut, die Dinger sind riesig, ja, keine Frage. Aber ich hätte ehrlich gesagt keine Lust, jeden Tag die gleichen 6.000 Leute zu sehen. Ja, es verläuft sich.
0: Glaube ich nicht.
1: Aber trotzdem weiß ich nicht, ob das sowas für mich wäre. Ich bin mir nicht sicher. Welcher Meinung seid ihr? Gehen Kreuzfahrten klar? Geht das gar nicht klar? Kreuzfahrten go oder no go? Das hätten wir ganz gerne mal von euch gewusst. Macht es Mats nach und schickt uns gerne auch mal eine WhatsApp-Sprachnachricht an die 0431 986 6 9 8 6 11 oder klingelt hier durch, lasst uns drüber diskutieren, vielleicht habt ihr auch irgendwelche Nachhaltigkeitsaspekte, die es euch komplett verbieten, ein Kreuzfahrtschiff zu betreten. Also 0431 986 9 8 6 11. Go or no go beim Thema Kreuzfahrt.

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1: Bevor ihr ihn hört, Hayley Williams von der Band Paramore hatte ihre Aufnahmen für Airplanes schon gemacht, obwohl sie B.O.B. vorher gar nicht persönlich kannte. Und ursprünglich war die Nummer auch gar nicht für B.O.B. gedacht. Der Song wurde erst vielen anderen Künstlern angeboten, bevor er dann schließlich bei ihm gelandet ist. Hier sind B.O.B. und Hayley Williams mit Airplanes bei Delta. 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

0: Es ist 7.32 Uhr. Hier ist der Delta-Verkehr. Seid gerade vorsichtig bitte auf der A23 Hamburg in Richtung Heide in der Abfahrt Lägerdorf. Da ist ein Fahrzeug liegen geblieben. Passt da auf, fahrt da vorsichtig.
1: Und wenn ihr unterwegs seid, dann wird euch vielleicht aufgefallen sein, hier sind Schenker und Feist bei Delta, genau das fällt euch vielleicht auf, aber auch, dass es jetzt gerade in den letzten Tagen dazu kommt, dass einige Büsche links und rechts vom Wegesrand, am Straßenrand, etwas gespenstisch aussehen. Ist dir das auch schon aufgefallen?
0: Meinst du diese komischen, was so aussieht wie Spinnenweben oder was? Ja, habe ich gesehen, habe ich gestern, als ich meine Hecke geschnitten habe, habe ich das zu euch entdeckt.
1: Ja, sie sind wieder da. Ja. Es ist wieder die Jahreszeit dafür. Die Gespinstmotten sind wieder unterwegs und machen sich breit in Gehölzen, aber keine Panik. Viele denken ja vielleicht gerade jetzt so, oh Gott, die sind giftig, Eichen, Prozessionsspinner und so weiter, muss man aufpassen. Aber
0: ist es gar nicht, ne?
1: Gespinstmotten, komplett harmlos. Die Raupen überziehen halt die Sträucher und Bäume mit so Gespinsten, sind auffällig weiß. Sieht halt eben aus, als wenn man das irgendwie geschmückt hätte zu Halloween.
0: Ja, aber es sieht voll fies aus, weil wenn die dann da runterkommen und so weiter und sich da abseilen teilweise, Das sieht schon echt ein bisschen eklig aus.
1: Ja, das ist natürlich richtig, aber wie gesagt, komplett ungefährlich für den Menschen. Im Gegensatz zum Eichen-Prozessionsspinner besitzen diese Raupen von den Gespinstmotten keine Brennhaare, weil diese Brennhaare sind ja bei den Eichen-Prozessionsspinnern die gefährlichen Dinge, weil die sind eben gesundheitsschädlich und können in die Lunge gelangen und das ist dann nicht so cool. Gibt es alles nicht bei den Gespinstmotten. Sieht einfach nur ein bisschen gespenstisch aus.
0: Ja, also als wäre es Halloween. Einfach nochmal einen Kürbis daneben stellen, ein paar Süßigkeiten an die Kinder verteilen, selbst ein bisschen Glühwein trinken und schon hat man ein paar Feste durcheinander geworfen. Aber Spaß.
1: Süßes, sonst gibt's Saures auf jeden Fall. Kann man gerade an mehreren Büschen hier bei uns in Schleswig-Holstein machen. Aber passt bitte auf, die liegen meistens an irgendwelchen Straßen. Also da am besten ein bisschen vorsichtig sein.

0: sehr beliebter Track für DJs übrigens, Tracker.
1: Ja, DJs mögen das.
0: DJs mögen den Sound. Gerade DJs, die am Strand auflegen jetzt.
1: Ja, und das DJs lieben es auch, wenn man sie DJ nennt.
0: Ja, auf jeden Fall. Ey, DJ, spiel das mal, dann tanzen sie alle. Das liebt man total. Guck mal, ich habe ein AUX-Kabel. Kannst du mal anschließen?
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0: Viertel vor acht ist es.
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8: Mit Sönke Röhling. Nach jahrelangem juristischen Tauziehen geht der Ausbau der A20 bei Bad Segeberg in die nächste Phase. Heute ist offizieller Baustart für den rund 10 Kilometer langen Abschnitt zwischen Weder und Wittenborn. Finn Riebesel, Freundlieb.
9: Das Projekt gilt als zentral für die Verkehrsanbindung in Schleswig-Holstein, soll aber gleichzeitig stark vom Naturschutz begleitet werden. Nach einer Einigung mit Umweltverbänden sind unter anderem Schutzbauten und Leitstrukturen für Fledermäuse geplant, dazu eine eigene Fledermaus-Stiftung. Für Bad Segeberg bedeutet die Südumfahrung deutlich weniger Verkehr in der Kreisstadt, sagte uns Bürgermeister Köppen. Er greift heute symbolisch mit Ministerpräsident Günther und Bundesverkehrsminister Schnieder zur Schaufel.
8: Für den Tourismus in Schleswig-Holstein läuft das Jahr bisher eher schlecht. Die Zahl der Übernachtungen ist in den ersten vier Monaten im Vergleich zum Vorjahr um gut 9% gesunken, heißt es im Sparkassen-Tourismusbarometer, das der Tourismusverband vorgestellt hat. Grund für die fehlende Urlaubslaune bei vielen sind demnach unter anderem der Iran-Krieg und seine Folgen. Die Teilzeitquote in Deutschland hat einen neuen Höchststand erreicht und das sorgt im Wirtschaftsflügel der Union für Kritik. Es läuft etwas schief in Deutschland, so die Vorsitzende der Mittelstandsunion Konnemann gegenüber der Agentur Reuters. Mehr von Jana Klonikowski.
10: Konnemann sagt, es gäbe gute Gründe für Teilzeit. Aber wer mehr arbeiten kann, sollte auch mehr arbeiten. Sonst fehlen auch wichtige Einnahmen in der Kranken- und Pflegeversicherung. Laut neuesten Zahlen des Statistischen Bundesamtes hat letztes Jahr fast jede und jeder dritte Deutsche in Teilzeit gearbeitet. Anfang des Jahres hatte ein Vorschlag von Konnemanns Mittelstandsunion für Wirbel gesorgt, das Recht auf, wie sie es nannten, Lifestyle-Teilzeit abzuschaffen.
8: Die USA haben offenbar neue Ziele im Iran angegriffen. Unter anderem sollen sie iranische Drohnen abgeschossen haben, so ein Regierungsvertreter. US-Präsident Trump hatte sich zuvor unzufrieden mit den Verhandlungen über ein Kriegsende gezeigt. Als Vergeltung hat Teheran laut Staatsfernsehen einen US-Stützpunkt in der Region attackiert. Im Prozess um den geplanten Anschlag auf ein Taylor Swift-Konzert in Wien wird heute das Urteil erwartet. Der 21-jährige Angeklagte hat sich schuldig bekannt. Er war vor knapp zwei Jahren nach einem Tipp aus den USA festgenommen worden. Drei ausverkaufte Swift-Konzerte in Wien wurden damals abgesagt. Die nächsten Delta-News gibt's in einer halben Stunde.
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1: Achtung, immer noch auf der A23 Hamburg Richtung Heide in der Abfahrt Leggerdorf. Da ist ein Fahrzeug liegen geblieben. Passt da bitte auf. 3 Kilometer Stop-and-Go gerade auf der A7 Hannover Richtung Flensburg ab Heimfeld und auf der A25 Gestacht Richtung Hamburg ab Nettenburg auch wieder 3 Kilometer. Und im Hamburger Stadtgebiet sehr viel stockender Verkehr. Die üblich verdächtigen Strecken sind mal wieder voll.
0: Dann gucken wir auch schon auf die Blitzer. Wir haben die A7 Flensburg-Hamburg. Hier stehen sie in Höhe Volkspark in beiden Richtungen. Es sind 60 erlaubt für euch. A21 Kiel Richtung Wagte Heide. Heide, Höhe Lietzen. Da wurde einer hingestellt in der 80er-Zone im Baustellenbereich. Auf der B501 Grömitz Richtung Neustadt, kurz hinter Bliesdorf, werdet ihr in der 70er-Zone erwartet. Kiel-Langerrehm Richtung Mönckeberg, kurz vor der Bahnbrücke, solltet ihr bestenfalls die 30 nicht überschreiten. Und im Kreis Herzogtum-Lauenburg auf der Strecke zwischen Berkenthin und Klempau, Blitzes in der 70er-Zone. Ansonsten Stausblitzer und Co. natürlich jederzeit immer aktuell zu finden bei uns in der Delta Plus App.
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1: Schuldig im Sinne der Anklage. 7.49 Uhr ist es. Wir möchten von euch ganz gerne mal wissen, Kreuzfahrten. Das Thema ist ja in letzter Zeit wieder aufgekocht, weil die Buchungslage ist fantastisch, was die Kreuzfahrtindustrie angeht. Geht richtig durch die Decke, werden immer mehr Schiffe, immer mehr Angebote für klein und groß. Aber ist es für euch ein Go oder ein No-Go? Würdet ihr in so ein Schiff steigen oder auf so ein Schiff oder habt ihr das schon gemacht? Erzählt mal.
0: Gerne mal Bescheid sagen über die 0431 986 98611. Seid ihr Team Kreuzfahrt oder seid ihr Team Kreuzfahrt geht gar nicht? WhatsApp-Sprachnachricht drüber schicken oder anrufen. Nummer, wie gesagt, dieselbe. 0431 986 98611. Wir sind sehr gespannt, welcher Meinung ihr seid, wenn es ums Thema Kreuzfahrten geht.
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0: Ist es wirklich so, wie es früher mal war? Schwenker und Feist für euch bei Delta. Wir reden über Kreuzfahrten. Viele denken ja immer noch, das ist nur was für Oma und Opa und kostet sau viel Geld.
1: Aber die Realität auf Kreuzfahrten sieht mittlerweile komplett anders aus. Oft zumindest, als viele von uns vielleicht denken mögen. Kollegin Pia hat sich mal bei den Vorurteilen so ein bisschen umgehört und versucht, etwas aufzuräumen.
2: Vorurteil 1.
3: Kreuzfahrten sind nur was für ältere Leute.
4: Nee, hier komme ich mir vor wie ein Oma-Paradies, ey.
2: Realität.
3: Klar, die gibt's natürlich auch, aber inzwischen fahren total viele junge Leute, Familien oder auch Freundesgruppen mit. Auf manchen Schiffen gibt's DJ-Partys, Wasserrutschen, Escape Rooms, Silent Disco oder Fitnessbereiche größer als manche Sportstudios.
2: Vorurteil 2.
3: Man sitzt den ganzen Urlaub nur auf dem Schiff fest.
5: Ich muss raus.
2: Realität.
3: Eigentlich ist genau das Gegenteil der Reiz. Viele feiern diese Mischung aus Reisen und Entspannen. Heute Frühstück in Barcelona, morgen Sonnenuntergang in Italien, übermorgen schon in Griechenland und zwischendurch immer mal für ein bisschen Sightseeing vom Boot hüpfen.
2: Vorurteil 3.
3: Kreuzfahrten sind total geschniegelt und steif.
2: Realität.
3: Ja, okay. Irgendwo läuft immer jemand im Hemd Richtung Captain's Dinner. Gleichzeitig sitzt aber auch jemand im Bademantel mit Pizza auf dem Sonnendeck. Fazit: Auf Kreuzfahrtschiffen treffen einfach komplett unterschiedliche Urlaubswelten aufeinander.
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0: 5 Minuten nach 8 ist es Schwenker und Feist für euch hier bei Delta mit der Frage Kreuzfahrten Go or No Go. Und wie würdest du das denn finden, wenn es irgendwie auch mittlerweile ein paar dickere Strafen auf Kreuzfahrten gibt?
1: Was heißt das genau? Was heißt dickere Strafen?
0: Wofür? Es gibt eine Kreuzfahrtreederei, ich möchte den Namen jetzt nicht nennen, aber es kann eventuell sein, dass Giovanni Zarella für die Werbung macht. Und da darf man jetzt das Essen nicht mit aufs Zimmer nehmen. Das kostet dann 60 Euro Strafe, wenn du dabei erwischt wirst. Da haben sich die Leute nämlich immer schön vom Buffet einfach mal was mitgenommen und haben gesagt, dann esse ich einfach bei mir im Zimmer, schön alleine auf der Terrasse, habe ich schön mehr Blick und dann ist ja, ich habe es ja eh bezahlt. Aber darfst du nicht. Die möchten auf jeden Fall, dass du im Restaurantbereich bleibst.
1: Kann ich irgendwie nachvollziehen, muss ich sagen.
0: Ja?
1: Ja, warum denn nicht?
0: Also damit man die Reste dann nicht wegräumen muss.
1: Es gibt ja auf so großen Kreuzfahrtschiffen auch, wir haben es ja uns von Mats hier sagen lassen, auch genug Möglichkeiten, sich Essen to go wahrscheinlich zu besorgen.
0: Genau. Mats sagt,
1: Döner, Currywurst.
0: Nur große Schiffe, da gibt es Currywurst und Döner.
1: Ich gehe mal davon aus, dass das Sachen sind, die man auch aufs Zimmer nehmen darf. Aber ich sag mal, wenn man in so Buffet-Restaurants geht oder à la carte Restaurants, finde ich schon okay, dass man das schön da essen sollte.
0: Ja, ansonsten, wie gesagt, 60 Euro Strafe persönlich von Giovanni Zarella einkassiert.
1: Bitter.
0: So, wie sagt ihr oder was sagt ihr zu Kreuzfahrten? Go or no go? Schickt uns eure Meinung rüber an die 0431 986 986 11.

0: Es ist 8:12 am Donnerstagmorgen. Das Wetter stimmt, zwar nicht so heiß wie die vergangenen Tage, aber auch heute wieder schön trocken, um die 20, 22 Grad. Also da kann man durchaus mal ein bisschen was draußen planen. Wir liefern die passende Mucke. Love Me That gibt's gleich hier nach den Delta News.
1: Außerdem Summer 12:12.
0: Und hier ist auch nochmal der Delta-Verkehr. Achtung bitte gerade, da sind Rehe auf der A7 in Hamburg-Flensburg in beiden Richtungen zwischen Schleswig-Jagel und Schubi. Vorsicht, da sind Rehe auf der Straße.
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1: 7:45 ist es.
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16: Mit Sönke Röhling. Bei Bad Segeberg rollen heute die Bagger an. Für den neuen A20-Bauabschnitt zwischen Wedern und Wittenborn fällt der Startschuss. Das Projekt gilt als zentral für die Verkehrsanbindung in Schleswig-Holstein, soll aber gleichzeitig stark vom Naturschutz begleitet werden. Geplant ist unter anderem eine eigene Fledermaus-Stiftung. Sylt arbeitet an einer neuen Tourismusstrategie und dafür ist jetzt eine große Online-Umfrage gestartet. Mitmachen können Insulaner, Pendler und Urlauber. Es geht um Fragen zu touristischer Entwicklung, Lebensqualität, Nachhaltigkeit und Verkehr. Die Ergebnisse sollen noch diesen Sommer vorgestellt werden. Der Höchststand bei der Teilzeitquote in Deutschland sorgt in der Union für Kritik.

0: Vorstandsvorsitzende der Mittelstandsunion Konnemann sagte der Agentur Reuters, es gebe gute Gründe für Teilzeit, aber wer mehr arbeiten kann, der sollte auch mehr arbeiten und dann sollte es sich auch finanziell lohnen. Das freiwillige soziale Jahr soll attraktiver werden. Deshalb fordert DRK-Chef Gröhe, dass das Taschengeld von aktuell 400 auf rund 1.000 Euro im Monat steigen soll, also auf Höhe des BAföG-Höchstsatzes. Sonst können sich viele das FSJ nicht leisten, so Gröhe im RND-Interview. Die nächsten Delta-News gibt's in einer halben Stunde.
1: Verkehr. Achtung bitte auf der A7 Hamburg-Flensburg. In beiden Richtungen zwischen Schleswig-Jagel und Schubi, da sind Rehe auf der Straße. Da waren gestern um die gleiche Zeit auch schon Rehe auf der Straße. Genau der gleiche Abschnitt. Also zwischen Schleswig-Jagel und Schubi, Achtung Rehe.
2: Hört auf zu füttern.
1: Die wohnen da anscheinend. A23 Heide Richtung Hamburg zwischen Halzen, Mikropunder und Eile steht. Da liegen Sachen rum. Dann haben wir 6 Kilometer Stop and Go auf der A7 Hannover Richtung Flensburg ab Heimfeld und A25 Geesthacht Richtung Hamburg ab Nettenburg nochmal 3 Kilometer. Im gesamten Hamburger Stadtgebiet, da kommt es übrigens auch gerade zu stockendem Verkehr. Da ist gerade wieder ein bisschen mehr los.
2: Es wird geblitzt auf der A7 Flensburg-Hamburg, Höhe Volkspark. Beide Richtungen 60 erlaubt. A21 Kiel Richtung Bargteheide. Stehen Sie in Höhe Leetzen in der 80er-Zone. Ist ein Baustellenbereich. Kiel Langer Rehm in Richtung Mönckeberg, kurz vor der Bahnbrücke. Das ist eine 30er-Zone. Schlichting auf der Landstraße Richtung Lunden. Solltet ihr die 50 bestenfalls nicht überschreiten. Und maximal 70 sind drin für euch auf der Strecke zwischen Beckentin und Klempau im Kreis Herzogtum-Lauenburg. Ansonsten Verkehrsmeldungen natürlich jederzeit immer frisch aktualisiert zu finden bei uns in der Delta Plus App.
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2: Vielleicht wollt ihr euch auch vom Thema Kreuzfahrten oder Kreuzfahrtschiffen distanzieren. Gibt ja durchaus einige Leute, die der ganzen Geschichte sehr skeptisch gegenüberstehen und sagen, Kreuzfahrt würde ich im Leben nicht machen, diese Umweltverpester.
1: Ja, das kann ja sein. Dann meldet euch auch ganz gerne, denn wir fragen euch heute, Kreuzfahrt go or no go? Die Buchungslage sagt anscheinend eher go, denn es gibt massiv mehr Buchungen als noch vor ein paar Jahren. Und es gibt ja auch viel mehr Schiffe. Die Dinger werden immer größer und so weiter. Immer mehr Entertainment. Es gibt, glaube ich, nichts mehr, was man auf Kreuzfahrtschiffen nicht mehr machen kann.
2: Vor allem viel mehr Mottos. Es gibt ja richtige Motto-Kreuzfahrten. Ja. Rock-Kreuzfahrten, Metal-Kreuzfahrten, Schlager-Kreuzfahrten. Da ist ja wirklich alles mit dabei. Partyschiffe und so weiter. Also es ist ja nicht so, dass es nur noch so Standard-Dinger sind, wo man mal eben so durchs Mittelmeer tuckert, sondern da wird richtig Unterhaltung geboten.
1: Ja, und es ist nicht nur so, dass nur ein Schiff nach Acapulco fährt. Mittlerweile gibt es ja auch Flusskreuzfahrten und so weiter. Also alles Mögliche. Wie ist eure Meinung zu Kreuzfahrten? Erzähl mal, wäre das was für euch? Würdet ihr es gerne mal ausprobieren oder sagt ihr so, ne, auf gar keinen Fall, mit Tausenden von Leuten auf so einem Dampfer eingesperrt, kein Bock. Schickt's gerne rüber, 0431 986 986 11.
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0: 8.22 Uhr am Donnerstag. So langsam geht natürlich auch wieder die Ferien- und Sommerplanung los, ist ja klar. Viele sagen, ich möchte immer noch ganz gerne wie immer jedes Jahr mit dem Flieger nach Malle. Aber andere sagen auch, ach, warum dann nicht mal ein Kreuzfahrtschiff benutzen? Die Buchungslage ist da, was das angeht, sehr, sehr gut und geht durch die Decke. Immer mehr Kreuzfahrten gibt es im Gegensatz zu vor ein paar Jahren, weil das Angebot auch immer größer wird.
1: Absolut. Schwenker und Feist hier bei Delta und deswegen mal die Frage an euch. Wie sieht es denn bei euch aus kreuzfahrttechnisch? Wäre das was für euch? Wäre das nichts für euch? Go or no go? Thema Kreuzfahrt. Gerne mal rüberschicken an die 0431 986 986 11. Und da hat sich Hannes jetzt mal zu Wort gemeldet und hat auch eine Meinung dazu.
2: Moin, Delta Radio Team. Ja, ich würde sagen, zu Kreuzfahrten ja. Ich habe bisher eine gemacht, werde auf jeden Fall nochmal eine machen und so weiter. Ich war bisher von Kiel nach Oslo gefahren als Mini-Kreuzfahrt. Hat Spaß gemacht auf jeden Fall und die Eindrücke, die man dabei erlebt, sind auch wunderbar. Einfach mal mit dem Schiff zu verreisen und dann nach Norwegen zu fahren und Oslo sich da anzugucken. Das lohnt sich. Kann man auf jeden Fall mal gemacht haben.
0: Guck mal. Ja, es gibt ja auch Kreuzfahrten, die fahren extra zu den Polarlichtern, weißt du, dann das fährst du dann nachts nochmal und dann guckst du quasi unter. Das muss auch wirklich atemberaubend schön sein.
1: So. Das machen auch viele.
0: Ne? Lieben grade Dank,
1: auch,
0: Hannes.
1: Gerade auch für Instagram ist es ja irgendwie auch...
0: Ja, leider. Ne?
1: Gerade auch für Instagram, viele Influencer buchen sich so eine Kreuzfahrt, um entsprechend dann vom Schiff gewisse Hotspots fotografieren zu können.
0: Ja,
1: oder
0: stimmt.
1: Eben dann halt auch richtig krasse Polarlichter. Ich meine, bei uns gibt es auch welche, ja, aber da im Norden sind nochmal ein bisschen krasser.
0: Auch die haben die Branche entdeckt. Mhm. So, also was sagt ihr zu Kreuzfahrten? Gerne mal rüberschicken eure Meinung, genauso wie Hannes das gemacht hat, an die 0431 986 986 11. Und dann gibt es noch welche, die müssen nicht auf so ein Kreuzfahrtschiff, die können sehr gut selber schwimmen, das sind Enten. Und die sind gerade, Vorsicht bitte, auf der A25 Geesthacht Hamburg in beiden Richtungen Höhe Bergedorf. Da ist eine Entenfamilie auf der Straße. A25 Hamburg Richtung oder in beiden Richtungen Vorsicht Höhe Bergedorf. Da ist eine Entenfamilie auf der Straße. Passt da auf.

0: Wir sind's für euch, Schwenker und Feist bei Delta, aber wir können da jetzt auch nicht mehr so viel machen, denn jetzt habt ihr es quasi in der Hand. Und zwar, wen wir volle Karre mäßig zum Hurricane schicken.
1: Genau, hier sind Schwenker und Feist für euch und es ist ein Vierkampf auf Instagram. Es geht um eure Videos, die ihr rübergeschickt habt für volle Karre Hurricane, um mit dabei zu sein mit eurer Crew beim 30-jährigen Jubiläum des Festivals. Und ja, wir haben vier Videos bei uns bei Instagram hochgeladen und ihr habt jetzt die Chance, für euren Favoriten zu voten. Es geht um Paul, Jorina, Chelsea und Karina. Und aktuell sieht es nicht nach einem Vierkampf, sondern eher nach einem Zweikampf aus. Und zwar zwischen Jorina und Paul. Also ich sag mal so, Jorina hat auf jeden Fall die besten Chancen von allen, Paul irgendwie noch einholen zu können.
0: Richtig. Und die Frage ist aber, wer bekommt nachher am meisten Likes und so weiter. Das heißt also, da könnt ihr natürlich mithelfen. Also guckt euch diese vier Videos einfach mal an, die wir auf unserer Insta-Seite haben, delta-radio. Da findet ihr uns. Ihr dürft uns auch gerne folgen, das verbietet euch niemand. Aber ansonsten einfach mal die vier Videos einmal angucken und dann sagen, okay, hier er oder sie hat es auf jeden Fall am meisten verdient. Vier Tickets zu gewinnen.
1: Ja, es geht nicht um Kommentare, es geht nur um Likes, weil bei Jorina unterm Video sind tatsächlich die meisten Kommentare, aber ja, die meisten Likes hat aktuell noch Paul, deswegen mal gucken. Vielleicht gibt es ja auch noch eine Überraschungsgewinnerin und Karina mischt das Feld nochmal von hinten auf. Morgen früh wissen wir da mehr, ihr habt noch, knappe 24 Stunden Zeit zu voten, delta-radio für volle Karre Hurricane und dann könnt ihr einem der vier Kandidatinnen und Kandidaten dann Tickets bescheren fürs Hurricane Festival in Schesel. Nicht mehr einen Monat, dann geht's los.

0: da sind wir schon wieder. Es ist 8.42 Uhr auf die Sekunde übrigens. Und für euch gleich nach unseren Delta News Eminem mit Houdini. Was stimmt denn heute nicht mit mir? Ich kriege nicht einen Satz richtig ausgesprochen.
1: Zu wenig Schlaf?
0: Das kann sein eventuell.
1: Zu wenig Kaffee?
0: Ach, das kann auch sein, ja.
1: Siehst
0: Automat
1: du?
0: Ist kaputt.
1: Ja. Ja, der ist wirklich kaputt. Also einer von den beiden. Unser Lieblingsautomat hat jetzt den Geist aufgegeben. Man muss mal gucken, was damit ist. Ob der noch instand gesetzt werden kann.
0: Oh, hör auf!
1: Oder ob
0: mal doch nicht den Teufel hier an die Wand.
1: Davon trennen müssen. Also man muss mit dem schlimmsten Szenario rechnen. Das ist
0: stimmt.
1: Dann immer so.
0: Richtig.
1: Deswegen lieber erstmal vom Schlimmsten ausgehen und dann doch nochmal irgendwie glücklich gemacht werden.
0: Ja, ja.
1: To Love Somebody gibt's gleich auch hier. Das ist aber sowieso auch eine Denke, die bei mir ganz gut funktioniert als HSV-Fan mit dem schlimmsten Rechnen.
0: Und dann freuen
1: wir uns irgendwie doch klar.
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0: Es ist 8:45.
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2: Mit Sönke Röhling. Bei Bad Segeberg rollen heute die Bagger an. Für den neuen A20-Bauabschnitt zwischen Wedel und Wittenborn fällt der Startschuss. Im Fokus steht dabei auch der Fledermausschutz. Unter anderem sind spezielle Schutzbauten und Leitstrukturen für die Tiere vorgesehen. Darauf hatten sich Land und BUND geeinigt. Geplant ist außerdem eine mit 14 Millionen Euro ausgestattete Fledermaus-Stiftung. Richtig und konsequent, meint Bad Segebergs Bürgermeister Toni Köppen.
3: Wir sind am Kalkberg mit den 34.000 Fledermausen, eines der größten Winterquartiere Nordeuropas. Und für diese sollten wir natürlich auch die Bedingungen so gestalten, dass Infrastruktur mit Natur- und Artenschutz einhergeht. Das kann gut werden, wenn wir miteinander im Gespräch bleiben. Dass wir das können, haben wir im Zuge der Verhandlungen gezeigt. Und das wird uns auch in Zukunft, glaube ich, gut gelingen.
2: In Millstedt bei Husum ist ein Motorradfahrer bei einem Unfall schwer verletzt worden. Nach Angaben der Polizei hat ein Autofahrer ihn beim Linksabbiegen auf die Husumer Straße offenbar übersehen. Es kam zum Zusammenstoß. Der Motorradfahrer zog sich dabei einen offenen Oberschenkelbruch zu. Etwas läuft schief in Deutschland. So hat die Vorsitzende der Mittelstandsunion Konnemann auf den Rekord bei der Teilzeitquote reagiert. Wer mehr arbeiten kann, der sollte auch mehr Verantwortung übernehmen, so Konnemann gegenüber Reuters. Laut Statistischem Bundesamt haben im vergangenen Jahr fast 32% der Beschäftigten in Teilzeit gearbeitet, bei den Frauen sogar rund 50%. Gerade bei Ihnen sieht der Wirtschaftswissenschaftler Marcel Fratscher in der ARD Potenzial.
4: Wenn wir bessere Kinder- und Schulbetreuung hätten, wenn wir steuerlich die Fehlanreize wegnehmen würden, also Reform vom Ehegattensplitting, aber auch eine Reform der Einkommensteuer und wenn die Diskriminierung von Frauen im Arbeitsmarkt abgebaut wird.
2: Das freiwillige soziale Jahr soll attraktiver werden. Deshalb fordert DRK-Chef Gröhe, dass das Taschengeld von aktuell 400 auf rund 1.000 Euro im Monat steigen soll. Also auf Höhe des BAföG-Höchstsatzes. Sonst können sich viele das FSJ nicht leisten, so Gröhe im RND-Interview. Bei den French Open hat Tennisprofi Alexander Zverev Runde 3 erreicht. Der Hamburger setzte sich am Abend glatt in 3 Sätzen gegen den Tschechen Tomas Machac durch. Auch Tamara Korpat steht nach einem Sieg über die Chinesin Wang in Runde 3. Die nächsten Delta News gibt's in einer halben Stunde.
5: Verkehr. Achtung, immer noch Rehe auf der A7 Hamburg-Flensburg. In beiden Richtungen Vorsicht zwischen Schleswig-Jagel und Schubi. Da sind sie gesehen worden, Rehe. Dann haben wir die A7 Hannover in Richtung Flensburg. Zwischen Heimfeld und Waltershof gibt's gerade 6 Kilometer Stop and Go. Auf der A25 Gesacht Richtung Hamburg ab Nettenburg bis Allermühe 3 Kilometer. Die Ortsdurchfahrt Abelag, die ist zurzeit wegen eines Wasserrohrbruchs Höhe der Gärtnerei gesperrt. Da kommt ihr also nicht rum, da müsst ihr also einen kleinen Umweg fahren. Und im gesamten Hamburger Stadtgebiet kommt's auch mal wieder zum Stop and Go.
0: Dann haben wir auch schon Blitzer. Und zwar einmal die A7, Flensburg-Hamburg, Höhe Volkspark. Beide Richtungen gleich 60 erlaubt für euch. A21, Bagdad Heide Richtung Kiel. Im Übergang zur B205 Richtung Neumünster stehen sie in der 70er-Zone. Kiel, Langer Rehm in Richtung Mönckeberg. Kurz vor der Bahnbrücke wurde aufgebaut. 50 maximal für euch drin. Diese Geschwindigkeit gilt auch für die Landstraße in Schlichting in Richtung Lunden und im Kreis Herzogtum-Lauenburg. Da warten sie auf euch auf der Strecke zwischen Bergentin und Klempau. Es sind 70 maximal für euch erlaubt. Ansonsten Staus, Blitzer und Co. natürlich immer zu finden in der Delta Plus App.
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5: Richtig, kein Traum, kein Albtraum. 8.48 Uhr, einfach nur wir mit dem Thema Kreuzfahrten. Ja. Denn die Buchungslage geht richtig durch die Decke tatsächlich. Ist viel, viel, viel mehr geworden wieder als noch vor ein paar Jährchen. Und es gibt auch immer mehr und größere Schiffe.
0: Ja, aber was gibt es eigentlich für Kreuzfahrten? Also, es gibt ja nicht mehr nur dieses klassische Einsteigen, Böschen, Losfahren, durchs Mittelmeer, hier und da mal aussteigen und dann wieder quasi am Ziel ankommen, nach Hause fliegen, sondern es gibt ja mittlerweile richtige Motto-Kreuzfahrten, Party-Kreuzfahrten. Und da lassen wir uns gleich mal ein bisschen informieren, was es eigentlich so für verschiedenste Arten von Kreuzfahrten gibt. Mehr dazu nach Eminem Houdini, vorher noch Holly Humberstone mit To Love Somebody.
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das geht ja hier Schlag auf Schlag. Es sind schon drei neue Meldungen. Hier ist der Delta-Verkehr. Vorsicht einmal auf der A7 Hamburg Richtung Flensburg in der Einfahrt Othmarschen. Da ist ein Auto auf dem Beschleunigungsstreifen liegen geblieben. Dann A7 Hamburg Richtung Flensburg, Höhe Bordesholmer Dreieck, auch da ein Liegenbleiber. Und wir haben noch Gänse auf der A210 Rendsburg-Kiel. Vorsicht in beiden Richtungen zwischen Bredenbeek und Achterwehr. Da sind Gänse auf der Straße unterwegs.

0: Wir sind's, moin, Schwenker und Feist hier. Urlaub auf dem Schiff, das klingt natürlich erstmal nach Buffet, Pool und Rentner mit Sonnenhut. Mhm. Aber ich sag mal so, manche Kreuzfahrten drehen da komplett frei.
1: Richtig, und zwar geht es um ganz spezielle Kreuzfahrten. Es gibt nicht mehr nur diese klassischen Kreuzfahrten, wo man dann einsteigt, losfährt, ein paar Orte besucht, wieder aussteigt, sondern es gibt richtige Motto-Kreuzfahrten und so weiter und so fort. Was gibt's denn eigentlich alles für Kreuzfahrten? Darüber hat sich mal unser Kollege Leo ganz genau informiert und hat einiges für euch rausgesucht.
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3: Normale Kreuzfahrt, für viele ist das langweilig. Deshalb gibt's mittlerweile Fahrten für wirklich alles. Zum Beispiel die Heavy-Metal-Kreuzfahrt. Da laufen 25 Bands über Schiff, überall Gitarrenriffs und statt Cocktailmusik gibt's Headbang am Pool. Wahrscheinlich der einzige Urlaub, bei dem morgens um 8 schon jemand mit langen Haaren im Whirlpool moscht. Natürlich ganz wichtig, die Nacktkreuzfahrt. Da spart ihr euch immerhin Übergepäck für Klamotten. Laut Veranstalter laufen über 90% der Gäste komplett textilfrei rum. Nur im Speisesaal gilt, bitte wenigstens Hose an. Irgendwie aber auch verständlich. Noch spezieller wird's bei der Swingerkreuzfahrt. Luxusliner, Motto-Party und Kennenlernspiele. Sagen wir mal so, da lernen sich Leute wahrscheinlich schneller kennen als beim klassischen Shuffleboard-Turnier auf Deck 7. Jetzt wird's die Gourmet-Kreuzfahrt. Da wird nicht einfach nur Buffet weggeatmet, stattdessen kochen Spitzenköche Fancy-Menüs, bei denen die Beschreibung länger ist als das Essen selbst. Und mein persönliches Highlight, die Strickkreuzfahrt. 2 Wochen auf dem Schiff, überall liegen Wolken neu rum. Da heißt es nicht leinenlos, sondern maschenlos. Und wenn Seegang kommt, strickt wahrscheinlich plötzlich jeder automatisch einen Schal mit Wellenmuster.
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0: Sag mal, Feist, kennst du die Bergmannsche Regel?
1: Nee.
0: Die besagt, dass Tiere in kälteren Regionen eigentlich größer sein müssten als in wärmeren.
1: Okay.
0: Hat was mit Körperwärme zu tun. Große Körper können Wärme halt besser speichern und das ist in kalten Gebieten eben von Vorteil.
1: Ja.
0: Aber ist das wirklich immer so? Für diese Antwort wurden 180 Affen fast 30 Jahre lang beobachtet und nun endlich kann man ein Ergebnis verkünden.
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0: 1 Grad wärmer, gleich 4% schwerer. Affen in Argentinien reagieren auf Klimawandel anders als erwartet.
1: Moment mal, dafür brauchen die eine Studie?
0: Was meinst du denn jetzt?
1: Naja, die haben rausgefunden, dass die Affen zunehmen, wenn es heißer ist.
0: Ja, genau.
1: Die hätten doch auch einfach dich beobachten können.
0: Hm?
1: Ich meine, du ballerst lieber Hitze auch mehrere Kugeln Eis am Tag rein. Dazu noch 5 Liter Eistee und Schwimmbadpommes. Klar nimmt man dazu.
0: Mist, ich kann nicht mal widersprechen. 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
6: Es ist 8:45.
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8: Mit Sönke Röhling. Nach jahrelangem juristischen Tauziehen geht der Ausbau der A20 bei Bad Segeberg in die nächste Phase. Heute ist offizieller Baustart für den rund 10 Kilometer langen Abschnitt zwischen Weder und Wittenborn. Dazu werden auch Ministerpräsident Günther und Bundesverkehrsminister Schnieder erwartet. Rund um das Kreuz Rendsburg müssen Autofahrer in den kommenden Tagen mit mehr Stau rechnen. Wegen des Ausbaus der A7 gibt es bis Sonntag immer wieder Spursperrungen. Ab Samstag auch eine komplette neue Verkehrsführung. Die Umleitungen Richtung Norden über die Anschlussstelle Bredenweg bleiben, wie sie sind. Der Tankrabatt läuft wohl wie geplant Ende Juni aus. Verkehrsminister Schnieder hat Hoffnungen auf eine Verlängerung gedämpft. Er sagte dem Handelsblatt, der Staat komme irgendwann an die Grenzen seiner Möglichkeiten. Engpässe beim Tanken oder Probleme im Sommerreiseverkehr erwartet Schnieder auch nicht. Das freiwillige soziale Jahr soll attraktiver werden. Deshalb fordert DRK-Chef Gröhe, dass das Taschengeld

0: aktuell 400 auf rund 1.000 Euro im Monat steigen soll, also auf Höhe des BAföG-Höchstsatzes. Sonst könnten sich viele das FSJ nicht leisten, so Gröhe im RND-Interview. Die nächsten Delta-News gibt's in einer halben Stunde.
1: Verkehr. Achtung auf der A7, sorry. Musste kurz husten, hab mir einen Kaffee verschluckt. A7, Hamburg Richtung Flensburg, Höhe Bordesholmer Dreieck, da ist ein Auto liegen geblieben, da vorsichtig sein. Dann haben wir 9 Kilometer Stop and Go gerade auf der A7 Hannover Richtung Flensburg ab Heimfeld bis zum Elbtunnel. Dann auf der A25 Gesacht Richtung Hamburg ab Nettelnburg bis Allermühe 3 Kilometer. In Hamburg ist auch mal wieder Land unter, da sind alle üblichen verdächtigen Straßen auch gerade wieder überfüllt.
2: Dann kommen wir auch schon zum Thema Blitzer. Wir gucken uns mal an, wie es auf der A21 aussieht. Parkterheide Richtung Kiel, da sind nämlich 70 für euch angesagt. Es ist quasi der Übergang zur B205. Also ihr fahrt kurz auf der A21, wollt dann Richtung Neumünster abbiegen und dann B205, 70er-Zone, da stehen sie direkt. Kiel, Langerrehm Richtung Mönckeberg wurde einer hingestellt, kurz vor der Bahnbrücke, 50 für euch erlaubt. Dann noch in Bilsen, Kieler Straße, beidseitig Höhe Sonderpostenmarkt, 50. Borstel, Hohenraden, Quickborner Straße werdet ihr beidseitig erwartet in der 30er-Zone. Und in Schlichting, da auf der Landstraße Richtung Lunden noch ein Blitzer aufgebaut in der 50er-Zone. Gerade frisch reingekommene Meldung noch von der A1 Lübeck Richtung Hamburg. Seid bitte vorsichtig zwischen Rheinfeld und Bad Oldesloe, da liegen Reifenteile auf der Straße. Ansonsten gerne mal vorbeigucken bei uns auf deltaradio.de oder in der Delta Plus App, da checkt ihr nochmal alles zum Thema Verkehr.
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1: Ja, eigentlich sind wir doch eher Gopher und Doc vom Traumschiff heute. Nicht vom Traumschiff, sondern vom Loveboat. Denn wir möchten ganz gerne mit euch über das Thema Kreuzfahrten reden.
2: Ich bin alles gerne im Zusammenhang mit Kreuzfahrtschiffen, aber nicht Florian Silbereisen auf der Brücke, der MS Amadea oder wie das Ding da heißt.
1: Ich weiß es nicht.
2: Vom ZDF-Traumschiff.
1: Ich weiß es auch nicht.
2: Egal, auf jeden Fall möchten wir heute von euch mal wissen, Kreuzfahrten, go oder no go? Denn Kreuzfahrten boomen nicht nur bei Oma und Opa, nein, auch die Gen Z sagt, Kreuzfahrten schocken, machen Bock, gibt so viele Motto-Kreuzfahrten, Partyboote, was nicht alles. Und man kommt einfach relativ schnell an viele verschiedene Orte und es wird auch immer umweltfreundlicher. So zumindest der Wortlaut einiger Reedereien.
1: Ja, und die Buchungslage geht durch die Decke, das heißt immer noch mehr Kreuzfahrten. Aber ist das was für euch oder sagt ihr, nee, ist einfach nicht mein Ding? Kreuzfahrten, go or no go? Und wenn ja, warum? Erzählt mal, schickt gerne rüber eine WhatsApp-Sprachnachricht an die 0431 986 986. Wir sind gespannt.
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0: Drop Dead. Hier sind eure Kapitäne zur See, hier sind Schwenker und Feist bei Delta und deswegen nochmal ein schönes... Ein schönen Kapitänsgruß hier von uns, einen schönen guten Morgen an dieser Stelle von der Brücke hier und wir kümmern uns heute ums Thema Kreuzfahrten, denn Kreuzfahrten boomen, das muss man einfach so sagen, seit Jahren schon, es ist auch gar nicht mehr so teuer, wie man vielleicht denkt und vor allem gibt es ja die verschiedensten Arten von Kreuzfahrten und es wird für die Gen Z immer attraktiver das Ganze, vor allem auch deswegen, weil es ja auch immer umweltfreundlicher wird, hier und da zumindest bei einigen Reedereien.
1: Richtig, auch Kids freuen sich immer mal mit aufs Schiff zu gehen, weil man da so viel coolen Scheiß erleben kann und deswegen möchten wir von euch ganz gerne mal wissen, was ist das denn alles so Cooles, was man da machen kann? Und da ist was reingekommen hier an die 0431 986 986 11 und ich glaube, sie hat das Fieber richtig gepackt.
2: Guten Morgen, liebes Delta-Team. Für mich ist Kreuzfahrt absolutes Go. Ich habe es einmal kennengelernt und möchte das immer wieder machen. Immer wieder andere Orte, auf dem Deck sitzen, Buch lesen, auf dem Meer die Sonne untergehen, sehen. Egal, so viele Restaurants, man kann essen, wo man will, wann man will, welcher Zeit man will. Es ist einfach schön. Jeden Tag was anderes machen, Musicals besuchen. Also es ist schön. Ich will das immer wieder.
0: Das war Katrin.
1: Die hat's gepackt.
0: Da ist jemand begeistert
1: Katrin auf jeden Fall. Katrin ist auf jeden Fall on fire, was das angeht.
0: Ja.
1: Was sagt ihr denn? Sagt ihr vielleicht auch noch, nee, Kreuzfahrt, sorry, ist mir alles, ist zu viel, immer noch Umweltverpestung, ist für mich absolutes No-Go, da muss noch viel, viel mehr passieren, dann schickt das auch gern rüber.
0: Ich muss auch sagen, bislang haben wir mehr positive Töne gehabt.
1: Ja,
0: deutlich
1: viel mehr.
0: Also das
1: viel
0: gab
1: mehr.
0: Noch keinen, der gesagt hat, geht gar nicht, würde ich nie machen. Wie seht ihr das? 0431 986 986 11, schickt gerne WhatsApp-Sprachnachricht dazu oder klingelt hier durch. Kreuzfahrten Go oder No-Go. Finden wir noch welche, die sagen, geht gar nicht? Wir sind gespannt.

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1: In den letzten Tagen haben wir leider öfter mal gehört, dass gerade Jugendliche in Deutschland wieder mehr rauchen. Vor allem Vapes sind ganz weit vorne. Bei den 12- bis 17-Jährigen. Fast 10% der Kids machen das regelmäßig. Insgesamt haben wir aber auch bei den Erwachsenen eine reine Tabakquote von immer noch 20%. Also jeder Fünfte raucht ständig oder gelegentlich. Mhm. So, und nun kommen wir zu dem Land, in das ich diesen Sommer meinen Wohnwagen ziehen werde. Schweden. Ach. Die erklären sich nämlich als rauchfrei. Ja, da liegt die Tabakquote nämlich bei nur noch 3,7%. Wie haben die das geschafft? Ganz einfach. Zigaretten sind einfach schweineteuer und es gibt noch viel mehr Rauchverbote als in Deutschland. Also in der Öffentlichkeit kann man da fast gar nicht mehr quatschen. Das zeigt wohl Wirkung. Ich persönlich kann nur jedem empfehlen, einfach damit aufzuhören. Ich rauche seit über 13 Jahren nicht mehr und habe fast 40.000 Euro gespart.
2: Krass, ja. Wirklich.
3: Kurz vorm Start der Fußball-WM findet man ja das ein oder andere vermeintliche Schnäppchen, vor allem bei Trikots. Betonung liegt ganz bewusst auf vermeintlich, weil die Verbraucherzentrale in diesem Zusammenhang gerade vor Online-Shops warnt, die gefälschte Fanartikel anbieten oder im schlimmsten Fall nach Bestellung gar nicht erst liefern. Gerade bei Shops, die nicht aus der EU kommen, muss man damit rechnen, dass die Trikots minderwertig verarbeitet oder auch voller Schadstoffe sind und man zum Teil mit Zollproblemen zu kämpfen hat, wegen Verstößen gegen das Markenrecht. Wenn ihr euch unsicher seid, dann rät die Verbraucherzentrale vor allem das Impressum zu checken. Bei Nicht-EU-Shops muss es nämlich einen verantwortlichen Ansprechpartner innerhalb der EU geben. Nur dann hat man eine Chance auf Gewährleistung oder Rückgaberechte. Ansonsten bietet die Verbraucherzentrale auch noch einen Fake-Shop-Finder an. Da dann einfach die URL eingeben und es wird für euch gecheckt, ob ihr es mit einem seriösen Shop zu tun habt oder eben nicht. Falls doch zu spät, Kreditinstitut kontaktieren oder Anzeige bei der Polizei erstatten.
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0: außerdem so eine richtig schöne, fast schon jazzige Nummer von Olivia Dean. Easy Fall in Love. Ach, die singt da so schön langsam, dass man einfach perfekt den Text, während sie das singt, mitlernen kann und das dann immer von vorne bis hinten mitsingen kann. Toll, toll, toll. Machen wir gleich in voller Länge an die Kiste nach einem kurzen News-Update.
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0: Es ist 9:45.
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9: Mit Sönke Röhling. Nach Jahren des Stillstands fällt in diesen Minuten der Startschuss für den nächsten Bauabschnitt der A20 bei Bad Segeberg. Es geht um den 10 Kilometer langen Abschnitt zwischen Wede und Wittenborn. Projektleiter Rüdiger Martens ist zuversichtlich.
10: Wir sind gut vorbereitet. Wir haben das valide geplant. Es wird immer Themen geben, wie zum Beispiel die Hasemaus, die aus meiner Sicht der Taktgeber des Bauablaufs sind, die dazu führen können, dass Verzögerungen auftreten. Aber die aktuellen Termine, die wir benannt haben, sind meines Erachtens haltbar.
9: In 7 Jahren soll der Teilabschnitt fertig sein. In Averlag bei Brunsbüttel ist am Morgen ein Wasserrohr gebrochen. Betroffen ist laut Wasserverband Süderdithmarschen eine Hauptversorgungsleitung. In Averlag und Brunsbüttel kommt es deshalb zu Druckschwankungen. Ganz auf dem Trockenen sitzt aber niemand, heißt es. Das Rohr soll heute Nachmittag repariert sein. Mit dem Tankrabatt ist wohl wie geplant Ende Juni Schluss. Verkehrsminister Schnieder dämpfte jetzt die Erwartung, dass die Steuersenkung verlängert wird. Fabian Hoffmann berichtet.
11: Schnieder sagte dem Handelsblatt, der Staat komme irgendwann an die Grenzen seiner Möglichkeiten. Die niedrigere Steuer auf Diesel und Benzin gilt seit Anfang des Monats und läuft in einem Monat wieder aus. Autofahrer müssen sich also wohl bald wieder auf höhere Preise an der Zapfsäule einstellen. Immerhin, einen Mangel an Sprit oder auch Kerosin sieht der Minister nicht. Der Sommerreiseverkehr ist aus seiner Sicht also nicht in Gefahr.
9: Das freiwillige soziale Jahr soll attraktiver werden. Deshalb fordert DRK-Chef Gröhe, dass das Taschengeld von aktuell 400 auf rund 1.000 Euro im Monat steigen soll. Also auf Höhe des BAföG-Höchstsatzes. Sonst könnten sich viele das FSJ nicht leisten, so Gröhe im RND-Interview. Bei den French Open hat Tennisprofi Alexander Zverev Runde 3 erreicht. Der Hamburger setzte sich am Abend glatt in 3 Sätzen gegen den Tschechen Thomas Machatsch durch. Auch Tamara Korpat steht nach einem Sieg über die Chinesin Wang in Runde 3. Die nächsten Delta-News gibt's in einer Stunde.
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0: 9.47 Uhr. Wir gucken auf die A1 Richtung Hamburg zwischen Rheinfeld und Bad Oldesloe. Da liegen Reifenteile. A7 Richtung Flensburg, Höhe des Borderholz. Höhe des Bordesholmer Dreiecks ist ein Auto liegen geblieben. A1 Richtung Hamburg zwischen Morfleet und dem Dreieck Norderelbbrücke 2 Kilometer. A7 Richtung Flensburg zwischen Heimfeld und dem Elbtunnel 9 Kilometer Stau, 25 Minuten on top. A25 Richtung Hamburg zwischen Nettelnburg und Allermöhe 2 Kilometer Stau und die Blitzer. A21 Richtung Kiel im Übergang zur B205 Richtung Neumünster. B501 Richtung Neustadt kurz hinter Bliesdorf und Kiel-Langerehm in Richtung Mönckeberg kurz vor der Bahnbrücke. Alle Staus, alle Blitzer bei uns im Web und in der Delta Plus App. Gute Fahrt. Euch.
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0: Ach, es wird wieder so richtig schön heiß die nächsten Tage hier bei uns in Norddeutschland. Glücklicherweise haben wir coolen Sound zum Abkühlen, gleich von Fastboy Beautiful Life und vorhin noch dieser entspannte Track von Olivia Dean. So easy to fall in love auf

0: es ist wirklich ein wunderschönes Leben für Ed Sheeran. Der ist nämlich mal wieder der meistgespielte Künstler Großbritannien. Es gibt nämlich so ein paar Leute, die schauen sich immer an, welche Musik am häufigsten im britischen Radio, Fernsehen und auch bei Events gespielt wird. Und in 2025 liefen ganz oft seine Songs wie Azizam oder auch The Fire. Ich frage mich aber überhaupt, ob Ed Sheeran noch solche Erfolge feiert, weil für den ist das ja quasi ein Normalzustand. In den letzten 11 Jahren hat er jetzt nämlich einfach zum 8. Mal dieses Ranking angeführt.
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1: Ihr habt uns nämlich ganz viele verschiedene Videos zugeschickt in der letzten Woche, wo ihr gesagt habt, warum ihr mit euren Freunden aufs Festival müsst. Und die besten haben wir hochgeladen auf unser Instagram-Profil. Und wir haben jetzt mal gedacht, jetzt darf jeder nochmal Werbung für sich machen, dass ihr da ein Like reinhaut. Wir fangen an bei Carina.
2: So, ihr Hübschen, jetzt nehmt das Handy in die Hand, nehmt eure dicken Wurstfinger, lasst ein Like für mich da. Ich muss unbedingt zum Festival. Ich muss an die frische Luft. Ich hab Bock, ich will eskalieren, den Reset-Knopf drücken. Dicke Liebe geht raus.
1: Ja, und auch der Paul würde gerne, dass ihr euch sein Video anschaut.
3: Weil ihr könnt mir dann auf Instagram folgen. Ich mache die allerbesten Hurricane-Privat-Account-Stories. Mein Privat-Account ist nicht privat, ist das Gute. Und dann werdet ihr quasi mit live dabei sein, wenn ihr keine Tickets habt.
1: Ja, mitgenommen werdet ihr aber auch auf jeden Fall auf unserem Account delta-radio. Aber vielleicht sagt ihr auch, Paul soll es unbedingt gewinnen, die 4 Tickets für sich und seine Freunde. Oder ihr gebt eure Stimme Jorina.
4: Ja, also ich würde mich mega freuen, wenn wir noch ein paar Likes bekommen. Und ja, vielleicht sieht man sich dann auf dem Hurricane, stoßt auf ein Bierchen an. Und ja, wir würden uns auf jeden Fall sehr, sehr, sehr doll über ganz viele Likes freuen. Dankeschön.
1: Ja, morgen werden wir auf jeden Fall aus und wissen dann, wer zum Hurricane Festival fährt.
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18: Verkehr. A210 Richtung Kiel zwischen dem Kreuz Rendsburg und der Überleitung zur A7 Richtung Flensburg ist ein Unfall passiert und da liegen Gegenstände auf der Autobahn. A1 Richtung Hamburg zwischen Morfleet und dem Dreieck Norderelbe 2 Kilometer Stau. Die A7 Richtung Flensburg zwischen Heimfeld und Elbtunnel 9 Kilometer Stau, 25 Minuten on top. A25 Richtung Hamburg zwischen Nettelnburg und Allermöhe 2 Kilometer Stau. A1 Richtung Bremen zwischen dem Dreieck Norderelbe und Stillhorn ist die Standspur bis ca. 13 Uhr gesperrt und es blitzt auf der A21 Richtung Barkeheide. Höhe Lezen deiner Baustelle sind 80 erlaubt. B501 Gröbitz Richtung Neustadt, kurz hinter Bliesdorf und Borstel-Hohenraden, Quickborner Straße beidseitig. Alle Staus, alle Blitzer bei uns im Web und in der App.
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18: Vorletzten Sommer sind 3 Taylor Swift-Konzerte wegen Terrorgefahr in Wien abgesagt worden. Man hat damals dann auch einen 21-jährigen Islamisten festgenommen. Der hat auch gestanden, dass er da einen Anschlag vorhatte. Heute werden die Urteile in diesem Terrorprozess erwartet. Gerade werden die ganzen Plädoyers vorgetragen. Wie gesagt, das dauert aber ganz schön lang. Also ein Urteil gibt es dann wahrscheinlich erst heute Nachmittag oder sogar erst am Abend. Im Raum stehen aber auf jeden Fall bis zu 7,5 Jahre Haft.

0: sein, könnt ihr gerne haben mit einer Kreuzfahrt, wo genau vorgeschrieben ist, wann ihr auf dem Wasser seid, wann ihr für ein paar Stunden auch mal an Land gehen dürft. Es ist alles sehr hektisch, sagen die Gegner von Kreuzfahrten. Andere sagen, nee, das ist das Geilste der Welt. Ich sehe so viele verschiedene Orte und zahle dafür nur einen Urlaubspreis. Delta ist hier mit mir, dann Joshua. Der Kreuzfahrttourismus boomt und scheint auch bei den Jüngeren mittlerweile angekommen zu sein, laut einer neuen Studie. Deswegen fragen wir mal in der Delta-Community nach, wie steht ihr zum Thema Kreuzfahrt? Go oder No-Go?
1: Ja, leichtes Guilty Pleasure. Also ich habe letztes Jahr eine gemacht.
2: No-Go. Ja, also warum da die ganze Zeit immer rumhängen? Dann dieser ganze Massentourismus in den Städten, das ist ja, also nee.
3: Da wäre ich schon dabei, um dann die Orte mir anzuschauen.
4: Habe ich noch nie gemacht, würde ich prinzipiell aber mal machen. Aber weil man, glaube ich, doch mehr Orte sieht, als wenn man einzeln mit dem Auto durch oder sowas durch die Gegend reist, mit dem Flugzeug.
5: So, es ist bestimmt sicher eine sehr schöne Urlaubsart, aber klimatisch ist natürlich ein No-Go.
0: Eure Meinung ist gefragt. 0431 986 986 11. Ruft doch gerne an oder schickt mir eine WhatsApp-Sprachnachricht zum Thema Kreuzfahrt.
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0: schön, dass ihr mit dabei seid. Mein Name ist dann Joshua und jetzt gibt's Ellie Goulding mit Burn.
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0: Bevor ihr ihn hört, wusstet ihr eigentlich, dass der Song ursprünglich für Leona Lewis gedacht war? Die hatte den Song auch schon gesungen. Kurz vor Release ihres Albums ist der Song von der Tracklist durch einen anderen Song ersetzt worden und stattdessen hat dann Ellie Goulding Burn singen dürfen und damit ihren bis dato größten Erfolg gehabt. Es war nämlich ihre erste Nummer 1 Single, die sich dann 3 Wochen an der britischen Chartspitze hielt.

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1: Ich finde das ja immer ganz interessant, wenn so Künstler, die schon hunderte Hits hatten, mal sagen müssen, was denn ihr eigener persönlicher Lieblingssong von denen höchstpersönlich selbst ist. Bibi Rexha hat das hier gesagt.
2: A song of mine that's my all-time favorite. Wow. I love Seasons with Dolly Parton. I just love what it stands for. It was really beautiful. It was like about the seasons changing and struggling with making yourself a better person and wanting to be a better person. And it could be a bad habit or a bad relationship and wanting that change, but not being able to make the change. And that was like a really special moment for me. I love that song.
1: Ja, also sie liebt diesen Song unter anderem, weil sie ihn zusammen gemacht hat mit Dolly Parton und weil sie die Message von diesem Song auch so cool findet. So hört er sich übrigens an. Hört ihr von Bibi Rexha in voller Länge in unserem Delta Radio Country Stream und jetzt kriegt ihr sie mit ihrer aktuellen Nummer zusammen mit Faithless, das ist New Religion.

0: Weil wir alle ChatGPT und andere KI-Systeme hypen, wird eine Insel in der Karibik gerade richtig reich. Delta ist hier mit wieder Joshua, und zwar Anguilla. Die haben nämlich als Landesdomain .ai, also so wie wir in Deutschland halt .de haben, haben die .ai, und das finden die KI-Konzerne total toll und hätten super gern diese Website-Domain. Und die Insel lässt die Konzerne halt dafür zahlen. Circa 47% der Einnahmen dieser Karibikinsel kamen im letzten Jahr allein durch diese Domainzahlungen. Und mit dem Geld bauen sie unter anderem ihren Flughafen aus und senken dort die Steuern.
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0: nie sind auf Kreuzfahrtschiffen unterwegs. Delta ist hier mit mir, dann Joshua. Also EU-weit haben fast 9 Millionen Menschen eine Kreuzfahrt gemacht. Die meisten Passagiere gingen übrigens in Italien an Bord, gefolgt von Spanien. Und auf Platz 3 kommt dann schon Deutschland. Also jeder sechste Reisende begann seinen Kreuzfahrturlaub in Deutschland. Und wir haben uns deswegen mal gefragt, was ist denn da eigentlich passiert? Weil Kreuzfahrten galten ja immer so als die große Umweltsünde. Ja, mittlerweile werben immer mehr Reedereien mit sauberen Antrieben und weniger Plastik. Aber reicht euch das schon, dass ihr jetzt auch sagt, ey, ich hab Bock, mal eine Kreuzfahrt zu erleben?
1: Moin, Delta Radio Team. Ja, ich würde sagen, zu Kreuzfahrten ja. Ich habe bisher eine gemacht, werde auf jeden Fall nochmal eine machen und so weiter. Ich war bisher von Kiel nach Oslo gefahren als Mini-Kreuzfahrt. Hat Spaß gemacht auf jeden Fall und die Eindrücke, die man dabei erlebt, sind auch wunderbar. Einfach mal mit dem Schiff zu verreisen und dann nach Norwegen zu fahren und Oslo sich da anzugucken. Das lohnt sich. Kann man auf jeden Fall mal gemacht haben.
0: Sagt Delta-Hörer Hannes, und ich habe auch schon von einem Kollegen mal gehört, der meinte, wenn du einmal eine Kreuzfahrt gemacht hast, kommst du nie wieder davon los. Du willst immer wieder auf Kreuzfahrt gehen und nicht mehr so einen klassischen Hotelurlaub machen. 0431 986 986 11. Wie seht ihr das? Ich bin sehr gespannt auf eure Meinungen zum Thema Kreuzfahrt.

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1: Reifenteile liegen auf der A21 Richtung Kiel zwischen Nettelsee und dem Übergang zur B404. Die A1 Richtung Hamburg zwischen Morfleet und dem Dreieck Norderelbe 2 Kilometer Stau. A1 Richtung Lübeck zwischen Harburg oder Norderelbrücke auch hier nochmal 2 Kilometer. Und die A7 Richtung Flensburg zwischen Heimfeld und dem Elbtunnel 6 Kilometer macht ein Plus von 20 Minuten. Ein Unfall im Kreis Stormann, der Tremsbütteler Weg, ist deswegen zwischen Bargdalheide und Tremsbüttelhöhe Tannengrund gesperrt. Und dann haben wir noch ein Feuer in der Gemeinde Kronprinzenkoog. Da solltet ihr rund um den Trennewurter Neuendeich die Fenster und Türen zumachen. Die Blitzer A7, Flensburg-Hamburg, da also in beide Richtungen Höhe Volkspark. A21 Richtung Bargdalheide bei Lezen in der Baustelle. Und B501, Grömitz in Richtung Neustadt, kurz hinter Bliesdorf, 70 sind da erlaubt. Alle Staus, alle Blitzer bei uns im Web und in der App.
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1: Dua Lipa ist auf Platz 3, Taylor Swift auf Platz 2 und auf dem Thron sitzt Ed Sheeran bei der Auswertung der meistgespielten Künstler Großbritanniens. Da sind die Daten nämlich jetzt aktuell rausgekommen für das Jahr 2025. Aber man hat nicht nur untersucht, welche Künstler ganz oft im britischen Radio und Fernsehen liefen oder auch bei irgendwelchen Veranstaltungen, sondern auch, welcher Song da am häufigsten gespielt wurde. Und das war Nice to Meet You von Miles Smith.
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1: Ranking in seiner Insta-Story einfach nur mit den Worten geteilt, das ist crazy und wir hören uns jetzt neue Musik von Miles Smith an, zusammen mit Niall Horan. Hier kommt Drive Safe.
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mit Sorry, I'm here for someone else oder wie es auf den Festivals im Norden heißt, sorry, hier könnt ihr nicht mit Karte zahlen. Und sorry, nein, mit Bargeld auch nicht. Hä, mit was denn aber? Dann Eier mit eurem Festival-Armband. Ab diesem Sommer ist das nämlich beim Hurricane und auch beim Deichbrand-Festival so, dass in den Festivalbändchen so ein kleiner Chip mit eingebaut ist. Da könnt ihr dann vor oder auch während des Festivals Guthaben draufladen und dann auch immer sehen, wo ihr was an welchem Stand ausgegeben habt. Aber wie gesagt, normales Bargeld oder auch eine Kartenzahlung, das gibt's dann ab sofort nicht mehr auf den Festivals hier im Norden. Und jetzt kriegen wir ein Act, der letztes Jahr der Headliner beim Deichbrand-Festival war, hier auf die Ohren. Macklemore mit Can't Hold Us. Schönen Donnerstag.

0: Die BTS-Boys sind am Schwimmen und Delta-Hörerin Heike guckt vom Boot aus zu. Die ist nämlich das ein oder andere mal ganz gern auf Kreuzfahrt. Sag mal, wo bist du denn schon hingefahren?
1: In Oslo war ich.
0: Und was kannst du empfehlen? Eher so ein richtig großes Schiff oder dann doch lieber so ein kleines, süßes Kreuzfahrtschiff?
1: Also lieber ein großes Schiff, ja? Weil da mehr Action für uns ist. Ich würde niemals Hurtigruten fahren oder Flusskreuzfahrt. Da ist nichts los, da ist keine Animation.
0: Also die Gefahr bei so kleinen Schiffen ist, dass man Langeweile bekommt, oder wie?
1: Ja, und ein Koller, so ein Wasserkoller, dass man nur rundherum Wasser hat und dass man denkt, oh Gott, ich kann hier nicht weg. Ja. Also lieber so ein schönes, großes.
0: Sagt Delta-Hörerin Heike. Lena ist aber komplett anderer Meinung.
2: Hallo Delta, die einzige Kreuzfahrt, die ich jemals gemacht habe, war der schlimmste und langweiligste Urlaub meines Lebens und ist auch nicht wirklich umweltfreundlich. Also für mich definitiv ein No-Go.
0: Ja, also keine Kreuzfahrt demnächst mehr für Lena, während Heike irgendwie wieder das Lächeln an den Schiffen sucht, weil die mag es am liebsten, hat sie noch gesagt, diese Arten von Schiffen. Lost Frequencies und Sonderling kriegt ihr jetzt und ihr könnt auch gerne mitquatschen zum Thema Kreuzfahrt.

Weiß und Rot ist nicht nur die Flagge von Polen, sondern auch die Delta Playlist. Wir haben jetzt nämlich erstmal Dominik Feig mit White Keys und danach noch Lloyd.

0: Eilish, Birds of a Feather gleich.
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17: Gleich 11:45.
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18: Mit Sönke Röhling. Lange hat Bad Segeberg darauf gewartet. Heute ist es nun soweit. Die Bagger rollen für den Weiterbau der A20. Das 10 Kilometer lange Teilstück um die Stadt herum soll in 7 Jahren fertig sein. Bad Segebergs Bürgermeister Toni Köppen sagte:
19: Wir müssen so lange warten, aber deswegen bleiben wir nicht untätig. Wir werden die Zwischenzeit nutzen, werden unsere städtebaulichen Planungen weiterentwickeln. Natürlich mit dem Hintergrund, dass wir eine A20 haben, die um Bad Segeberg herumführt. Und die Zeit werden wir sozusagen auch intensiv nutzen müssen, weil so viel Zeit ist es auch bis zur Fertigstellung dann nicht mehr. Wir legen los.
18: In Schleswig-Holstein sind im vergangenen Jahr ein Drittel weniger antisemitische Vorfälle als im Vorjahr dokumentiert worden. Entwarnung gibt die Dokumentationsstelle LIDA aber nicht. Pro Woche wurden 8 Vorfälle registriert. Und die Dunkelziffer dürfte gestiegen sein, sagt Joshua Vogel von der Dokumentationsstelle.
20: So schrecken sie vermehrt davor zurück, ihre Erfahrungen zu teilen, da die Wiedergabe von Vorfällen eine Aktualisierung der verletzenden Erfahrung bis hin zur Retraumatisierung bedeuten kann. Dann berichten uns Jüdinnen und Juden vermehrt von einer Ermüdung. Auf das Melden von Vorfällen folgt oft nichts oder in ihrer Wahrnehmung zu wenig.
18: Mit dem Tankrabatt ist wohl wie geplant Ende Juni Schluss. Verkehrsminister Schnieder dämpfte jetzt die Erwartung, dass die Steuersenkung verlängert wird. Fabian Hoffmann berichtet.
5: Schnieder sagte dem Handelsblatt, der Staat komme irgendwann an die Grenzen seiner Möglichkeiten. Die niedrigere Steuer auf Diesel und Benzin gilt seit Anfang des Monats und läuft in einem Monat wieder aus. Autofahrer müssen sich also wohl bald wieder auf höhere Preise an der Zapfsäule einstellen. Immerhin, einen Mangel an Sprit oder auch Kerosin sieht der Minister nicht. Der Sommerreiseverkehr ist aus seiner Sicht also nicht in Gefahr.
18: Das freiwillige soziale Jahr soll attraktiver werden. Deshalb fordert DRK-Chef Gröhe, dass das Taschengeld von aktuell 400 auf rund 1.000 Euro im Monat steigen soll. Also auf Höhe des BAföG-Höchstsatzes. Sonst könnten sich viele das FSJ nicht leisten, so Gröhe im RND-Interview. Die nächsten Delta-News gibt's in einer Stunde.
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21: Oh nein, da sind Enten auf der A21. Seid da bitte ganz besonders vorsichtig, gerade zwischen Wahlstedt und Bad Segeberg Nord. Die A1 Richtung Hamburg zwischen Morfleet und dem Dreieck Norderelbe 2 Kilometer Stau. A1 Richtung Lübeck zwischen Harburg und der Norderelbrücke 4 Kilometer. A7 Richtung Flensburg zwischen Heimfeld und dem Elbtunnel 8 Kilometer. A1 Richtung Bremen zwischen dem Dreieck Norderelbe und Stillhorn ist noch bis 13 Uhr die Stadtspur dicht. Außerdem brennt es in der Gemeinde Kronprinzenkoog rund um den Trennewurter Neuen Deich solltet ihr Fenster und Türen zumachen. Ich bin wirklich stolz, dass ich Trennewurter Neuen Deich einfach so fehlerfrei direkt beim ersten Mal ausgesprochen habe. Cool. So, dann brennt es noch weiter in Wörden. Da werdet ihr in der Straße Walle gebeten, Fenster und Türen zuzumachen und Klimaanlagen auszuschalten. Und Blitzer A7 Flensburg-Hamburg, da bei Volkspark. Außerdem A21 Bargteheide von Kiel kommend in Höhe Leetz in deiner Baustelle. Und Weddingstedt, alter Landweg, beidseitig. Alle Staus, alle Blitzer bei uns im Web und in der App. Gute Fahrt euch!
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21: In 12 Minuten und 20 Sekunden, da geht es hoch mit den Preisen an der Tankstelle. Deswegen jetzt nochmal schnell dahin. Da zeichnen sich wieder Szenen ab, Leute. Also meistens sende ich ja um diese Uhrzeit, aber ich hatte letztens Urlaub und da war ich auch mal so kurz vor 12 an der Tankstelle. Eieiei, was da los ist. Also Schlangen bis auf die Straße raus. Da gibt es in manchen Dörfern vor der Tankstelle dann auch direkt erstmal Stau. Es gibt Leute, die fahren rückwärts auf die Tankstelle, damit sie schneller irgendwie rankommen und andere wiederum, die packen den Schlauch halt einfach übers Autodach, weil sie halt falsch rum da quasi mit der Zapfsäule bzw.

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0: In der ganzen letzten Woche wurden uns einige Videos zugeschickt mit Begründungen, warum man aufs Hurricane muss mit seinen Freunden. 4 Tickets stellen wir für das Gewinnervideo in Aussicht. Die besten Videos haben wir nämlich jetzt hochgeladen. 4 Stück sind das insgesamt, die ihr auf unserer Insta-Seite bewundern und auch liken könnt. Und das Video mit den meisten Likes gewinnt dann halt die Tickets. Chelsea hat auch ein Video gedreht und sag mal, was hast denn du gedacht, als du dein Video bei uns dann bei Insta gesehen hast?
2: Ich habe tatsächlich ein paar Freudentränen vergossen, weil so Festival ist halt das gefühlt einzige in meinem Leben, was ich noch nie wirklich mitgenommen habe. Also ich war schon mal auf einem Festival, so ist es nicht, aber halt nicht so richtig mit Campen und Dosenraviolis mitnehmen und so, wie man das halt kennt, nicht?
0: Ja.
2: Und deswegen dachte ich mir so, gerade wenn man auch ein paar Freunde mitnehmen kann, warum nicht? Das ist eine verdammt geile Möglichkeit. Und dachte ich mir, ich bewerbe uns da einfach mal. Und jetzt bin ich so weit gekommen und das ist echt Wahnsinn.
0: Auf wen freust du dich denn am meisten beim Hurricane Festival?
2: Boah, das ist mir eigentlich egal. Hauptsache Spaß haben, feiern, tanzen, singen und nächsten Tag keine Stimme mehr haben.
0: Morgen ist ja das Finale. Morgen in der Morningshow wissen wir dann, welches Video von den 4 die meisten Likes bekommen hat. Jetzt willst du natürlich dein Video like-mäßig nochmal hochpetern. In diesem Sinne darfst du nochmal kurz Werbung machen.
2: Aber natürlich. Also hi Leute, hier nochmal Chelsea. Ihr kennt mich, ich rufe regelmäßig an. Ich liebe Delta, ich liebe Festivals, ich liebe Musik und ich liebe Party. Und ich hoffe einfach, ihr habt Bock auf mich und habt Bock, mich da zu sehen, weil ich werde euch natürlich auch mitnehmen, live und auf dem Handy und Insta, alles natürlich. Aber ich hätte da mega, mega Bock drauf, einfach ein bisschen Spaß haben. Mein Leben lief die letzten Wochen nicht so gut und deswegen kannst du mich gerne mal wieder bergauf gehen. Deswegen lass den Like-Button explodieren, ich würde mich freuen.
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0: künstliche Intelligenz. Delta ist hier mit Milan Joscha, haben wir gestern auch schon drüber geredet. Da hat er ja gesagt, man solle künstliche Intelligenz entwaffnen und den Menschen nicht durch eine KI ersetzen. ChatGPT hat das so sehr aufgeregt, dass er erstmal direkt einen Diss-Track gegen den Papst geschrieben hat.
1: Ja.

richtet, nennt man übrigens beim Papst Enzyklia. Und ich finde das ja grundsätzlich ganz gut, ne? Also ich arbeite auch lieber mit echten Menschen zusammen als mit einem Chatbot. Aber das Kuriose ist, es haben jetzt einige gesagt, dass Papst Leo seine Schrift da gegen die KI mit künstlicher Intelligenz verfasst haben soll. Und da frage ich mich, ist das dann schon ein Fall von Wasser predigen und Wein trinken? Hier ist Holly Humberstone, oder wie ich sie jetzt kurz nach dieser Papstmoderation natürlich nenne, Holy Humberstone, to love somebody auf Delta.

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19: Der Flohpol zieht wieder nach draußen und lädt zu einem entspannten Frühsommerabend mit Musik, Flohmarktständen und jeder Menge Atmosphäre ein. Zwischen bunten Fundstücken, offenen Bartüren und frischen Waffeln könnt ihr stöbern, quatschen und den Abend einfach unter freiem Himmel genießen. Bis 22 Uhr könnt ihr noch im Südpol vorbeischauen. Der Eintritt läuft auf Spendenbasis. Ihr seid Quizfan? Dann könnt ihr euch sowas von auf das größte Live-Pub-Quiz der Stadt freuen mit den Besser-Quizern. In Teams mit bis zu 8 Personen geht's durch Kategorien wie Musik, Geschichte, Sport, Food oder auch Allgemeinwissen. Spannend, knifflig und mit jeder Menge Gewinnen für die besten Teams. Das Live-Pub-Quiz startet heute um 19 Uhr im Q21 Gasthaus in Hamburg und der Eintritt geht ab 14:99 los.
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21: Rüber zu euch auf die Autobahn Nr. 21. Vorsicht, da in beiden Richtungen sind immer noch Enten auf der Piste. Zwischen Wahlstedt und Bad Segeberg Nord. Die A1 Richtung Hamburg zwischen Morfleet und dem Dreieck Norderelbe 2 Kilometer Stau. A1 Richtung Lübeck zwischen Harburg und Norderelbrücke 3 Kilometer. A7 Richtung Flensburg zwischen Heimfeld und Elbtunnel 6 Kilometer Stau. Dann haben wir noch einen Feuerwehreinsatz in Sechendorf. Die Seestraße ist Höhe Hahnsaal deswegen gesperrt und es brennt in Wörden. Wenn ihr da in der Nähe von der Straße Walle wohnt, solltet ihr Fenster und Türen zumachen und Lüftungs- sowie Klimaanlagen abschalten. Die Blitzer haben wir auf der A7 in beiden Richtungen, da bei der Abfahrt Volkspark. Norderhasstedt Hauptstraße beidseitig 30 erlaubt und im Kreis Herzogtum Lauenburg blitzt es zwischen Berkentin und Kleppau. 70 sind erlaubt. Alle Staus, alle Blitzer jederzeit bei uns im Web und in der das... Delta Plus App, wollte ich sagen. Gute Fahrt euch.
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21: Da war mein Kopf schon wieder bei dem nächsten Wort, aber der Mund war nicht so schnell hinterhergekommen. Ich hoffe, dass bei der WM das nicht passiert, also dass da der Kopf irgendwie nicht schneller ist als die Beine oder umgekehrt, sondern dass die Jungs da richtig weit kommen im Turnier. Ey, in 14 Tagen geht das langsam wirklich los. Also man weiß ja immer, dass im Sommer WM ist, aber... Man hat da jetzt irgendwie so 2 Jahre auf das nächste große Turnier gewartet und jetzt soll es so wirklich losgehen. Also ich bin langsam echt schon hyped. Wir müssen nachher auch nochmal gucken, wieso die Stimmung generell bei den Jungs im Trainingslager ist. Das ist ja gestern bezogen worden. Die nächsten Tage, ja, soll's eine Familie werden, heißt es. Und dann will man möglichst weit im Turnier kommen. Also wir gucken da uns gleich mal die Stimmung an und stimmen uns jetzt erstmal ein mit Alex Warren, Fever Dream. Also es wäre so ein Fiebertraum, wenn wir zum Beispiel wieder nach der Gruppenphase rausfliegen.
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0: Bei Dates wirkt es wie so eine langweilige Standardfrage. Im Nachhinein ist die Antwort dann aber doch sehr wichtig, nämlich wo man am liebsten Urlaub macht. Sind es die Berge oder dann doch eher das Meer? Steht man auf Camping oder doch auf den All-Inclusive-Hotel-Urlaub? Delta ist hier mit mir dann Joshua und mittlerweile kommt noch eine weitere Reisemöglichkeit dazu, nämlich Kreuzfahrten. Also ja, die gibt's schon länger, aber waren ja eher bei uns jüngeren Menschen ziemlich verpönt. Mittlerweile ist der Kreuzfahrtboom aber auch in der Gen Z angekommen.
1: Moin Delta, yo, ich war schon auf 3 Kreuzfahrten, aber nur auf großen Schiffen von AIDA. Einmal AIDA Perla, AIDA Cosma und letztens AIDA Nova. Ich würde nur große Schiffe von AIDA empfehlen, weil dort gibt's Currywurst und Döner. Und ich finde Kreuzfahrten klasse, da lernt man super nette Leute kennen. Und man sieht sehr viel von der Welt.
2: Ja, was war sein Highlight auf der Kreuzfahrt? Ja, der Döner und die Currywurst, die haben mir besonders gut gefallen. 0431 986 986 11. Wie steht ihr zum Thema Kreuzfahrturlaub?
3: Euer Besser.

gerade gespielt auf Delta. Ich habe eben mal nachgeschaut auf Kuba in Havanna. Da haben sie aktuell 24 Grad, aber Wolken. Wir haben hier bei uns in Norddeutschland gerade zwar nur so 17 Grad, aber dafür strahlt ein Sonnenschein. Ist doch ein bisschen schöner, muss man sagen, hier dann bei uns.

0: Music Awards hat der gute Samba nämlich mitgenommen am Pfingstwochenende. Die hat er auch alle standesgemäß gewonnen. Also hat sie nicht geklappt. So, und in der nächsten halben Stunde kriegt er auch Miles Smith.
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15: Gleich 1:15.
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16: Mit Sönke Röhling. In Bad Segeberg ist der erste Spatenstich für den dritten Bauabschnitt der A20 gesetzt worden, nach 17 Jahren Wartezeit. Ministerpräsident Günther sagte:
17: Ist es ein unfassbar wichtiges Projekt für Schleswig-Holstein, für Deutschland, für Europa. Und dass wir Regelungen haben, dass man schon einen solchen Spatenstich als historisch bezeichnen muss, glaube ich, muss uns alle ermahnen, dass wir die Dinge in Zukunft anders organisieren, dass wir es wieder möglich machen, dass wenn so etwas von einer breiten Mehrheit als notwendig erachtet wird, dass die Dinge eben auch schnell umgesetzt werden müssen.
16: Bis die ersten Autos über das 10 Kilometer lange Teilstück um die Stadt herumfahren, soll es allerdings noch 7 Jahre dauern. In Wörden bei Heide brennt ein Reetdachhaus. Das Feuer ist laut Leitstelle am Vormittag in einer Garage ausgebrochen und hat sich dann auf den Dachstuhl ausgebreitet. Weil die Wasserversorgung vor Ort schwierig ist, hilft die Werksfeuerwehr der Raffinerie mit Löschwassercontainern aus. Rund 70 Kräfte sind im Einsatz. In rund einem Monat endet der Tankrabatt und nach einer Verlängerung sieht es aktuell nicht aus. Verkehrsminister Schnieder hat entsprechende Erwartungen nun gedämpft. Er sagte dem Handelsblatt, der Staat komme irgendwann an die Grenzen seiner Möglichkeiten. Die Steuersenkung auf Diesel und Benzin war Anfang des Monats in Kraft getreten und läuft bis Ende Juni. Einen Mangel an Kraftstoffen bei Sprit oder auch Kerosin sieht Schnieder unterdessen nicht. Der Sommerreiseverkehr sieht er nicht gefährdet. Ob Nachrichten, Videos oder Bilder, viele Menschen können nicht mehr richtig einschätzen, ob Informationen nun echt sind oder nicht. Bei einer Bitkom-Umfrage haben fast zwei Drittel das gesagt. Mehr von Tom Husse.
6: 9 von 10 sind schon auf Fake News gestoßen. Viele von ihnen haben auch schon mal Inhalte im Netz geteilt, obwohl sie sich nicht sicher waren, ob die auch stimmen. Im Fokus stehen auch immer öfter sogenannte Deepfakes, also Fotos, Videos oder auch Audios, die etwa mit KI erstellt oder verfälscht wurden und täuschend echt wirken können. Von Bitkom heißt es, Desinformationen schaden unserer Demokratie und verzerren den öffentlichen Diskurs.
16: 2 Wochen vor dem Start der Fußball-WM leiten immer mehr US-Bundesstaaten Untersuchungen gegen die FIFA ein. Es geht um die Ticketvergabe. Sie soll im Nachhinein die Sitzplatzkategorien geändert haben. Karteninhaber bekommen demnach schlechtere Plätze als gedacht. Dazu kommt die ohnehin undurchsichtige dynamische Preisgestaltung. Die nächsten Delta-News gibt's in einer Stunde.
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19: Kaputtes Auto auf der A1 Richtung Hamburg zwischen Bad Oldesloe und dem Kreuz Wagnerheide. In der Baustelle ist es liegen geblieben. Dann Gegenstände in der Gegenrichtung zwischen dem Dreieck Südost und Morfleet. Die A1 Richtung Hamburg zwischen Morfleet und dem Dreieck Norderelbe 2 Kilometer Stau. A1 Richtung Lübeck zwischen Harburg und der Norderelbbrücke 3 Kilometer. A7 Richtung Flensburg zwischen Heimfeld und dem Elbtunnel 6 Kilometer Stau. Und ein Feuerwehreinsatz verhindert das Durchkommen in Sechendorf auf der Seestraße Höhe Hahnsaal. Die Blitzer A7, Vorsicht da in beiden Richtungen, vor dem Gerät bei Volkspark Kiel-Langerehm in Richtung Mönckeberg, kurz vor der Bahnbrücke und Schlichting-Landstraße in Richtung Lunden. Alle Staus, alle Blitzer bei uns im Web und in der App. Gute Fahrt.
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19: Bei so einer allgemeinen Verkehrskontrolle finden die Beamten vielleicht ja bei euch einen abgelaufenen Verbandskasten hinten im Kofferraum oder stellen fest, dass ihr gar kein Warndreieck dabei habt. Aber was jetzt ein paar Beamten bei einer Verkehrskontrolle festgestellt haben, beziehungsweise gefunden haben, das war schon ziemlich wild. Was da eine Frau unter ihren Sitzen versteckt hat, das checken wir gleich aus nach 3 Hits. Wir fangen an mit Somber. Hier kommt Homebreaker. Schönen Donnerstag.

0: Ich weiß noch, als ich früher mit meinen Eltern im Türkei-Urlaub war, wollte ich einen Stein mitnehmen, den ich am Strand gefunden hatte. Und da hat meine Mutter gesagt, nein, das kannst du auf gar keinen Fall machen. Das gibt so Ärger am Flughafen, das geht nicht. Angeblich gilt da fast jeder Stein als Kulturgut bzw. staatliches Eigentum. Naja, ich habe den Stein also da gelassen.
1: Wobei, so einen Stein hätten die schon mal gönnen können. Ich bin ja nicht wie diese eine Frau aus Frankreich, die jetzt einfach mal 40 Kilo vom Strand mitgenommen hat.
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0: Auf Sardinien wurde eine Französin nämlich von Zollbeamten kontrolliert und die haben dann im Inneren des Wagens Sand, Kieselsteine, auch so ein paar größere Steine und vor allem Muscheln entdeckt, versteckt unter den Sitzen des Autos. Alles zusammen hat man dann auf eine Waage gepackt und dabei kam raus, dass sie einfach über 40 Kilo mitgenommen hat. Später hat man dann auch rausgefunden, dass der Sand und die Steine von einem Strand im Nordwesten Sardiniens stammen, der besonders berühmt ist für seinen feinen und weißen Sand sowie die hellen Kieselsteine. Wahrscheinlich deswegen hat auch die Französin die ganzen Sachen mitgenommen. Was sie damit jetzt genau machen wollte, ob sie die einfach bei sich zu Hause in den Garten legen wollte oder das verkaufen wollte, ist nicht klar. Auf jeden Fall droht ihr jetzt eine Geldstrafe zwischen 500 und 3000 Euro. Die ganzen Muscheln, die Steine und auch der Sand, die kommen jetzt übrigens von der Hasawartenkammer dann zurück an den Strand.
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0: Bitch.
1: Was? Es gibt ein Ranking, in dem Taylor Swift nicht ganz vorne ist. Delta ist hier mit wieder Joshua. Ja, tatsächlich. Der meistgespielte Künstler Großbritanniens ist nämlich tatsächlich Ed Sheeran. Das zeigen jetzt aktuelle Daten, wo man ganz genau geschaut hat, was im letzten Jahr eigentlich so im britischen Radio, Fernsehen und auch bei Events für Musik lief. Und da war Ed Sheeran tatsächlich der Mann, dessen Songs am häufigsten liefen. Direkt auf Platz 2 kommst du dann aber auch schon. Die gute Taylor Swift kriegt ihr auch jetzt hier auf der Delta-Playlist mit Opalite.

0: das ist, finde ich, die beste Stelle hier am Ende von Taylor Swift. Oh, Polite, gerade gespielt. Gleich Olivia Rodrigo, Drop That. Außerdem mit dabei Kygo, Khalid und Griffin. Oh My Love heißt die Nummer, kriegt er auch gleich bei mir.
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16: Der Flohpol zieht wieder nach draußen und lädt zu einem entspannten Frühsommerabend mit Musik, Flohmarktständen und jeder Menge Atmosphäre ein. Zwischen bunten Fundstücken, offenen Bartüren und frischen Waffeln könnt ihr stöbern, quatschen und den Abend einfach unter freiem Himmel genießen. Bis 22 Uhr könnt ihr noch im Südpol vorbeischauen. Der Eintritt läuft auf Spendenbasis. Ihr seid Quizfan? Dann könnt ihr euch sowas von auf das größte Live-Pub-Quiz der Stadt freuen mit den Besser-Quizern. In Teams mit bis zu 8 Personen geht's durch Kategorien wie Musik, Geschichte, Sport, Food oder auch Allgemeinwissen. Spannend, knifflig und mit jeder Menge Gewinnen für die besten Teams. Das Live-Pub-Quiz startet heute um 19 Uhr im Q21 Gasthaus in Hamburg und der Eintritt geht ab 14,99 los.
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0: So, schnell rüber zu euch auf die Straßen. Wir gucken einmal gemeinsam auf die Autobahn 7 Richtung Flensburg und zwar im Elbtunnel. Da liegen Gegenstände auf der Piste. A1 Richtung Hamburg zwischen Morfleet und dem Dreieck Norderelbe 2 Kilometer Stau. A1 Richtung Lübeck zwischen Stillhorn und der Norderelbbrücke 6 Kilometer Stau. A7 Richtung Flensburg zwischen Heimfeld und dem Elbtunnel 6 Kilometer. Und in Sechendorf ist die Seestraße Höhe Hahnsaal wegen eines Feuerwehreinsatzes gesperrt. An der Elbfähre Glückstadt Wischhafen. Leute, ich traue es mir gar nicht zu sagen, kommt es in Richtung Glückstadt zu Wartezeiten von bis zu 3 Stunden. Das sind 180 Minuten. In Wörden, da werden die Anwohner in der Straße Walle wegen eines Brandes gebeten, Fenster und Türen geschlossen zu halten, sowie Lüftungs- und Klimaanlagen abzuschalten. Blitzer, Kiel, Langer, Rehm,

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2: Viele Menschen gedrängt auf einen Fleck und eine wahnsinnige Umweltbelastung. Das sind die ersten Sachen, die mir einfallen, wenn ich an Kreuzfahrtschiffe denke. Es gibt aber eine neue Umfrage, die sagt, dass rund 59% der Befragten von dieser repräsentativen YouGov-Studie grundsätzlich an der Kreuzfahrt interessiert sind. Und deswegen haben wir gedacht, okay, dann müssen wir mal unsere Community hier bei Delta fragen, wie ihr das seht. Katrin in der Show.
3: Für mich ist Kreuzfahrt absolutes Go. Ich habe es einmal kennengelernt und möchte das immer wieder machen. Immer wieder andere Orte, auf dem Deck sitzen, Buch lesen, auf dem Meer die Sonne untergehen sehen. Egal, so viele Restaurants, man kann essen, wo man will, wann man will, welcher Zeit man will. Es ist einfach schön. Jeden Tag was anderes machen, Musicals besuchen. Also es ist schön. Ich will das immer wieder.
2: Ja, also Katrin ist wirklich begeistert, wobei, also essen, wann immer ich will, kann ich auch in jedem anderen All-Inclusive-Urlaub. Da brauche ich jetzt nicht unbedingt noch ein Kreuzfahrtschiff für, aber bei dem Rest, also so ein Musical auf dem Schiff ist natürlich krass. Und es gibt mittlerweile auch einige Kreuzfahrtschiffe, die haben einfach ein eigenes Fernsehstudio an Bord. Also ein Kollege von mir hat da auch mal moderiert und hat dann so Sachen nachgemacht wie The Voice of the Ocean oder Wer wird Millionär? Da gab es dann halt keine Millionen, sondern ich glaube am Ende noch eine weitere Kreuzfahrt zu gewinnen.
4: Oh ja, und Kreuzfahrten sind ja nicht einfach nur Kreuzfahrten. Ne? Es gibt mittlerweile so viele verschiedene Arten von Kreuzfahrten. Welche genau? Das wollen wir in dieser halben Stunde auschecken. Vor neue Musik von Olivia Rodrigo und das hier ist Kygo.

0: dass ihr mit dabei seid. Jetzt kriegt der Lady Gaga auf die Öhrchen mit Abracadabra.
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0: Bevor ihr ihn hört, wusstet ihr eigentlich, dass Lady Gaga sich dafür bei einem 80er bedient hat? Spellbound heißt er. Ja, klingt jetzt noch komplett anders, aber die singen an einer Stelle

0: Urlaub auf dem Schiff, das klingt jetzt erstmal nach Buffet, Pool und Rentner mit Sonnenhut, aber manche Kreuzfahrten drehen auch komplett frei. Delta ist hier mit mir dann Joshua, also da gibt's Leute, die 5 Tage lang nur Gulasch am Buffet essen, andere machen den ganzen Tag nur Yoga und Retreatment oder halten sich halt durchgehend auf dem FKK-Deck auf. Wir legen jetzt mal gemeinsam ab hier im Radio und schippern zu den verrücktesten Kreuzfahrten der Welt.
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2: Normale Kreuzfahrt, für viele ist das langweilig. Deshalb gibt's mittlerweile Fahrten für wirklich alles. Zum Beispiel die Heavy-Metal-Kreuzfahrt. Da laufen 25 Bands über Schiff, überall Gitarrenriffs und statt Cocktailmusik gibt's Headbang am Pool. Wahrscheinlich der einzige Urlaub, bei dem morgens um 8 schon jemand mit langen Haaren im Whirlpool moscht. Natürlich ganz wichtig, die Nacktkreuzfahrt. Da spart ihr euch immerhin Übergepäck für Klamotten. Laut Veranstalter laufen über 90% der Gäste komplett textilfrei rum. Nur im Speisesaal gilt, bitte wenigstens Hose an. Irgendwie aber auch verständlich. Noch spezieller wird's bei der Swinger-Kreuzfahrt. Luxusliner, Motto-Party und Kennenlernspiele. Sagen wir mal so, da lernen sich Leute wahrscheinlich schneller kennen als beim klassischen Shuffleboard-Turnier auf Deck 7. Jetzt wird's die Gourmet-Kreuzfahrt. Da wird nicht einfach nur Buffet weggeatmet, stattdessen kochen Spitzenköche Fancy-Menüs, bei denen die Beschreibung länger ist als das Essen selbst. Und mein persönliches Highlight, die Strickkreuzfahrt. 2 Wochen auf dem Schiff, überall liegen Wollknäuel rum. Da heißt es nicht leinenlos, sondern maschenlos. Und wenn Seegang kommt, strickt wahrscheinlich plötzlich jeder automatisch einen Schal mit Wellenmuster.
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0: So, und gleich kriegt ihr Martin Garrix und Ed Sheeran.

0: Kollege und noch so viel mehr guten Delta-Sound kriegt er in der nächsten halben Stunde.
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0: Viertel vor zwei.
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0: Mit Colin Mock. Nach Jahren des Stillstands ist der Startschuss für den nächsten Bauabschnitt der A20 bei Bad Segeberg gefallen. Es geht um den 10 Kilometer langen Abschnitt zwischen Wehde und Wittenborn. Projektleiter Rüdiger Martens ist zuversichtlich.
14: Wir sind gut vorbereitet. Wir haben das valide geplant. Es wird immer Themen geben, wie zum Beispiel die Hasemaus, die aus meiner Sicht der Taktgeber des Bauablaufs sind, die dazu führen können, dass Verzögerungen auftreten. Aber die aktuellen Termine, die wir benannt haben, sind meines Erachtens haltbar.
0: In 7 Jahren soll der Teilabschnitt fertig sein. Vor dem Landgericht Flensburg hat der Prozess gegen einen Mann aus Süderbrarup begonnen, der seine Ehefrau getötet haben soll. Der 53-Jährige soll im Dezember im Streit 9-mal auf die Frau eingestochen haben. Die beiden waren vorher bereits getrennt. Die EU-Kommission verhängt eine Riesenstrafe gegen Temu. Der Billig-Online-Händler muss 200 Millionen Euro zahlen. Es geht darum, dass Temu nicht genug gegen unsichere und gesundheitsgefährdende Produkte auf seiner Plattform tut, so die Kommission. Temu kann vor Gericht gegen die Strafe vorgehen. Gegen den chinesischen Anbieter laufen auch noch weitere Ermittlungen. Es geht um den Verdacht, dass Kunden etwa mit falschen Rabatten in die Irre geführt werden. Viele haben im Sommer mit extremer Hitze zu kämpfen und das kann auch Folgen für die deutsche Wirtschaft haben. Das zeigt die Studie eines Kreditversicherers. Schon ab 30 Grad sackt die Produktivität ab. Außerdem steigen die Energiekosten, weil mehr gekühlt wird. Bis 2030 drohen Milliardenverluste. Kurz vor dem Start der Fußball-WM wollen sich immer mehr US-Bundesstaaten die FIFA vorknöpfen. Es geht um hohe Preise und die Ticketvergabe, unter anderem New York und New Jersey ermitteln. Fans sollen über ihre Sitzplätze getäuscht worden sein und mussten demnach so für schlechtere Plätze tief in die Tasche greifen. Die nächsten Delta-News gibt's in der Stunde.
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5: Kaputtes Auto auf der A7 Richtung Flensburg zwischen Bad Bramstedt und Großenaspe. Da liegen Reifenteile auch, außerdem auf der Autobahn verteilt. A1 Richtung Hamburg zwischen Stillhorn und der Norderelbbrücke. 4 Kilometer Stau macht eine Viertelstunde mehr. A7 Richtung Flensburg zwischen Heimfeld und dem Elbtunnel. 6 Kilometer Stau, knappe halbe Stunde dauert es hier länger. Und in Sechendorf ist die Seestraße Höhe Hahnsaal aufgrund eines Feuerwehreinsatzes gesperrt. Die Ampel in Hamburg auf der Luruper Hauptstraße ist Höhe Tannenberg in beiden Richtungen gerade außer Betrieb und an der Elbfähre Glückstadt-Wischer.

0: und Klimaanlagen abschalten. Die Blitzer Kiel, Langerehm in Richtung Mönckeberg, kurz vor der Bahnbrücke, Bilsen, Kieler Straße beidseitig beim Sonderpostenmarkt und Norderhass steht, Hauptstraße beidseitig, 30 sind erlaubt. Alle Staus, alle Blitzer bei uns im Web.
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0: Wie könnte es sein, dass wir nicht mehr im Supermarkt lange an der Kasse stehen müssen? Das hat ein Supermarkt jetzt rausbekommen und was die da jetzt neu machen, das besprechen wir in dieser halben Stunde. Und vor müssen wir noch mal über die Boomer-Wörter bzw. über die Vorschläge für das Boomer-Wort des Jahres 2026 reden. Und das machen wir gleich nach Tiffany Harris. Hier ist Vertigo.

0: Sportsfreund oder Baujahr, das sind die letzten Boomer-Wörter, die gewonnen haben. Und jetzt wird das Boomer-Wort für 2026 gesucht, also für diesem Jahr. Content-Creator Levi Pinnell hat mal wieder die Vorschläge unter seinem letzten Post gesammelt und Kollegin Pia ist jetzt bei mir im Studio. Was ist denn so dein Favorit oder wollen wir erstmal vielleicht die ganze Liste durchgehen?
1: Ich glaube, wir gehen mal die ganze Liste durch, weil ich muss sagen, ich habe noch nicht so einen krassen Favorit. Vielleicht wird mir das jetzt nochmal klar, wenn ich dir sage, was es ist. Also die Begriffe, die zur Auswahl stehen, sind Hope, also ja, damit ist der Wal gemeint, der jetzt gerade vor Dänemark liegt. Dann ChatGPT, also anstatt ChatGPT. Drückeberger haben wir, ja. Reklame anstatt Werbung zu sagen. Und dann, das ist schon hardcore mit dabei. Juno oder Juli statt Juni oder Juli, das finde ich schon heftig. Ja. Oder der Sonnabend statt Samstag. Auch schön, sagt meine Oma immer so.

0: wollte gerade sagen, das hat meine Oma damals auch immer so gesagt. Und meine Mutter ist auch so jemand, die sagte Juno oder Juli statt Juni und Juli.
1: Macht meine Mutter auch mit. Da würden die sich auf jeden Fall schon mal verstehen.
0: Ja. Ich meine, eigentlich auf eine Art ist es ja auch besser im Sinne von, dass man leichter versteht, was jetzt wirklich gemeint ist, weil wie oft fragt man nach, Juni oder Juli?
1: Hatte ich tatsächlich erst heute im Gespräch wieder. Also vielleicht, ja, wäre das gar nicht so unklug. Also ja, gehen wir mit Juno und Juli fürs Boomerwort des Jahres?
0: Ja, würde ich ganz gut finden, wenn man das wieder einführen würde, weil ganz ehrlich, Sonnabend hat mich immer total verwirrt. Das ist nämlich genau andersrum. Bei Sonnabend denkst du immer so,
1: an Sonntag eigentlich, genau. Ne? Ja. Ja. Ja, obwohl es Samstag ist. Verdammt nochmal.
0: Also seid keine Drückeberger und stimmt ab für das Boomerwort des Jahres 2026. 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Vorsicht, Steinewerfer auf der A1. Vorsicht an beiden Richtungen zwischen Basbüttel und Ahrensburg. Werfen Personen Steine auf die Autobahn. Vorsichtig sein auf der A1 in beiden Richtungen zwischen Basbüttel und Ahrensburg. Da werden Steine auf die Autobahn geworfen.

0: wir denn eine zweite Kasse aufmachen? Das sind so Sätze, die man ja gerne mal in Supermarktwarteschlangen hört. Und damit soll jetzt Schluss sein.
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0: Penny hat nämlich jetzt eine KI am Start. Die beobachtet die ganze Zeit, wie viele Leute eigentlich an so einer Kasse anstehen. Sobald mehr als 5 Personen in der Schlange sind, kriegen die Mitarbeiter im Supermarkt eine Benachrichtigung und können dann schnell eine weitere Kasse öffnen.
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0: Things heißt der Track, außerdem Neues von Fastboy. Und Leute, wir müssen gleich einmal in aller Ausführlichkeit über Miley Cyrus reden. Die hat nämlich einen neuen Meilenstein in ihrer Karriere erreicht.
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0: Rüber zu euch auf die Straßen. Wir haben Gegenstände auf der A7 Richtung Hannover Höhe Waltershof. Dann Metallteile auf der A1 Richtung Bremen zwischen Harburg und dem Maschner Kreuz. Die A1 Richtung Hamburg zwischen Stillhorn und der Norderelbbrücke 4 Kilometer Stau. A7 Richtung Flensburg zwischen Heimfeld und dem Elbtunnel 6 Kilometer. Dann noch eine blöde Meldung von der Elbfähre Glückstadt Wischhafen. Da nimmt dich gerade 3 Stunden Wartezeit in Richtung Glückstadt. Die Blitzer Kiel Langer Rehm in Richtung Mönckeberg, kurz vor der Bahnbrücke Bilsen, Kieler Straße, beidseitig beim Sonderpostenmarkt und Weddingstedt, Alter Landweg, beidseitig alle Staus, alle Blitzer bei uns im Web und in der App. Gute Fahrt.
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19: Moin, moin, Delta. Der Thema Kreuzfahrten ist so eine Sache. Ich habe tatsächlich noch nie eine gemacht, aber ich muss auch sagen, reizt mich jetzt nicht so. Da fahre ich lieber entweder mit dem Auto oder fliege mit dem Flugzeug dahin, wo ich hin möchte, anstatt den ganzen Tag nur auf dem Wasser zu sein und auf dem Schiff abzuhängen.
0: Ja, sehe ich genauso. Also ich kenne das auch hier aus Kiel, wenn dann nur öfter mal Kreuzfahrtschiffe anlegen, dann ist die Stadt für ein paar Stunden komplett überlaufen und dann sind auf einmal wieder alle auf ihrem Schiff und das Ding legt ab. Für mich wäre das, glaube ich, nichts, aber vielleicht haben wir beide auch einfach überhaupt gar keine Ahnung, weil in der Realität ist so eine Kreuzfahrt viel cooler.
2: Vorurteil 1.
20: Kreuzfahrten sind nur was für ältere Leute.
21: Nee, hier komme ich mir vor wie ein Oma-Paradies, ey.
2: Realität.
20: Klar, die gibt's natürlich auch, aber inzwischen fahren total viele junge Leute, Familien oder auch Freundesgruppen mit. Auf manchen Schiffen gibt's DJ-Partys, Wasserrutschen, Escape Rooms, Silent Disco oder Fitnessbereiche größer als manche Sportstudios.
2: Vorurteil 2.
20: Man sitzt den ganzen Urlaub nur auf dem Schiff fest.
22: Ich muss raus.
2: Realität.
20: Eigentlich ist genau das Gegenteil der Reiz. Viele feiern diese Mischung aus Reisen und Entspannen. Heute Frühstück in Barcelona, morgen Sonnenuntergang in Italien, übermorgen schon in Griechenland und zwischendurch immer mal für ein bisschen Sightseeing vom Boot hüpfen.
2: Hüpfe. Vorurteil 3.
20: Kreuzfahrten sind total geschniegelt und steif.
2: Realität.
20: Ja, okay. Irgendwo läuft immer jemand im Hemd Richtung Captain's Dinner. Gleichzeitig sitzt aber auch jemand im Bademantel mit Pizza auf dem Sonnendeck. Fazit: Auf Kreuzfahrtschiffen treffen einfach komplett unterschiedliche Urlaubswelten aufeinander.

jetzt hat sie einfach wirklich einen eigenen Stern auf dem Walk of Fame in Hollywood. Übrigens, man wird ja für diesen Stern nominiert. Umsonst ist er aber nicht. Der kostet einfach mal $85.000. Und entweder bezahlt man den selbst oder man hat halt einen Sponsor. Wobei, ich sag mal so, die meisten Leute, die so einen Stern auf dem Walk of Fame bekommen, die dürften wohl keine Geldsorgen haben. Und apropos Sorgen, hier kommt Doechii auf Delta mit Anxiety.

0: Es soll sich in den nächsten Wochen wie eine große Familie anfühlen, sagt Bundestrainer Julian Nagelsmann über seine DFB-Jungs. Gestern ist ja die komplette Mannschaft das erste Mal zusammengekommen in Herzogenaurach. Da gab es dann auch eine Pressekonferenz, wo Julian Nagelsmann verraten hat, dass Manuel Neuer am Wochenende nicht spielen wird gegen Finnland, sondern der kürzlich degradierte Oliver Baumann wird im Tor stehen. Und weil Julian Nagelsmann ihm ja jetzt kurz vor der WM wieder den Status als Nummer 1 entzogen hat, musste ihn bei der PK auch erstmal so ein bisschen aufbauen.
1: Wird's gut machen, wird ein gutes Spiel machen.
0: Ja, einer, der es hoffentlich dann auch bald wieder gut machen wird, ist Jamal Musiala. Der war ja über die Hälfte der Saison verletzt, hat sich in den letzten Wochen aber zurückgekämpft. Wobei im Training sah es jetzt nicht so aus, als ob er bei 100% ist.
1: Wenn der Jamal mit 70% spielt, ist er trotzdem noch besser wie viele andere auf der Welt, weil er einfach ein außergewöhnlich guter Spieler ist. Und mir reicht es auch, wenn er zum ersten Spiel bei 100% ist. Wenn er da vorher bei 98% ist, bin ich auch zufrieden.
0: Na dann drücken wir die Daumen. Meine Sendung ist übrigens jetzt zu 100% rum. Also hier kommen noch zwei Songs und dann bin ich raus. Aber morgen, Leute, kämpfe ich mich wieder von 0 auf 100%. In diesem Sinne freue ich mich, wenn ihr dabei seid und einschaltet ab 9:45.

0: Swim von BTS, hier ist der Delta-Nachmittag. Ich bin Amy, gleich gibt's für euch bei diesem schönen Wetter Lola Young. Und außerdem noch Holly Hammers. Kleinen Moment, geht's los.
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0: Viertel vor drei haben wir es.
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2: Mit Colin Mock. Lange hat Bad Segeberg drauf gewartet, jetzt ist es soweit. Der erste Spatenstich für den dritten Bauabschnitt der A20 ist gesetzt worden. Dazu war auch Bundesverkehrsminister Schnieder extra angereist. Er sagte:
3: Endlich geht es los, endlich überwinden wir den jahrelangen Stillstand beim Weiterbau der Küstenautobahn. Der 10 Kilometer lange Neubauabschnitt der A20 knüpft an den bereits 2009 fertiggestellten Abschnitt an, der kurz vor Bad Segeberg endet und dort in die B206 übergeht.
2: Der Autobahnabschnitt soll in 7 Jahren fertig sein. In Schleswig-Holstein ist die Zahl der dokumentierten antisemitischen Vorfälle im letzten Jahr um ein Drittel gesunken. Entwarnung gibt die Dokumentationsstelle LIDA aber nicht. Pro Woche wurden 8 Vorfälle registriert. Und die Dunkelziffer dürfte gestiegen sein, weil weniger Betroffene bereit sind, die Vorfälle zu melden. Viele haben im Sommer mit extremer Hitze zu kämpfen und das kann auch Folgen für die deutsche Wirtschaft haben. Das zeigt eine Studie des Kreditversicherers Allianz Trade. Finn Riebesel-Freundlieb mit den Einzelheiten.
4: Schon ab 30 Grad sackt die Produktivität immer weiter ab. Außerdem steigen die Energiekosten, weil mehr gekühlt werden muss. Bis 2030 drohen Verluste von knapp 113 Milliarden Euro, sofern es weiter solche Hitzewellen wie in den vergangenen Jahren gibt. Deutschland muss endlich mit der Hitze planen und sich besser vorbereiten, heißt es von Allianz Trade. Das Ganze sei längst kein kurzes Wetterphänomen mehr.
2: Gefährliche Ladegeräte oder unsicheres Kinderspielzeug. Die EU findet, dass Temu zu wenig gegen illegale Produkte auf seiner Plattform tut. Jetzt hat die Kommission deswegen eine 200 Millionen Euro Strafe gegen den chinesischen Online-Riesen verhängt. Temu selbst nennt das Ganze unverhältnismäßig. In Deutschland bekommen immer mehr Menschen die Diagnose Hautkrebs. Über 120.000 wurden 2024 deswegen im Krankenhaus behandelt. Das waren fast doppelt so viele wie noch 20 Jahre zuvor. Besonders beim hellen Hautkrebs sind die Fälle stark gestiegen. Die nächsten Delta News gibt's in einer Stunde.
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0: Schau mal auf die A7 Hamburg Richtung Hannover. In Höhe Waltershof liegen Gegenstände auf der Straße. Und es gibt Stau. A1 Lübeck Richtung Hamburg zwischen dem Maschner Kreuz und der Norderelbbrücke 10 Kilometer. A7 Hannover Flensburg zwischen Heimfeld und dem Elbtunnel 7. Außerdem ist in Sechendorf die Seestraße in Höhe Hahnsaal wegen eines Feuerwehreinsatzes gesperrt. Und in Kurau ist noch die Lübecker Landstraße in beiden Richtungen nach einem Unfall gesperrt. Die Blitzer Beschendorf, Lensaner Straße ortseinwärts, Bilsen, Kieler Straße beidseitig. Borstel Hohenraden, da Quickborner Straße beidseitig. Nordhass steht auch noch mit dabei, Hauptstraße beidseitig. Und Wedding steht alter Landweg auf beiden Seiten. Alle Staus, alle Blitzer, die gibt's natürlich bei uns in der Delta Plus App und online auf deltaradio.de.
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0: Und wir starten rein in diesen Nachmittag mit Musik von Lola Young. Messi habe ich für euch und einen meiner Lieblingsohrwürmer aktuell, nämlich Holly Hambers.

Plan ist manchmal anstrengender als der Urlaub selbst. Die einen wollen wandern, die anderen nur ans Buffet. Und dann gibt es auch noch die, die sagen, komm, wir fahren einfach mal mit einem Hotel durchs Meer. Hier ist der Delta-Nachmittag, ich bin Amy. Kreuzfahrten hatten ja lange ein richtig schlechtes Image wegen Umwelt und Klima. Inzwischen werben die Reedereien aber mit sauberen Antrieben

0: weniger Plastik und auch Landstrom im Hafen. Aber bleibt irgendwie trotzdem die Frage, reicht das eigentlich schon oder bleibt Kreuzfahrt für euch eher so ein Ding mit schlechtem Gewissen? Ja, würde mich mal interessieren. 0431 986 98611. Schickt doch gerne mal eine WhatsApp rein.
1: Moin Delta. Jo, ich war schon auf 3 Kreuzfahrten, aber nur auf großen Schiffen von AIDA. Einmal AIDA Perla, AIDA Cosma und letztens AIDA Nova. Ich würde nur große Schiffe von AIDA empfehlen, weil dort gibt es Currywurst und Döner. Und ich finde Kreuzfahrten klasse, da lernt man super nette Leute kennen und man sieht sehr viel von der Welt.
0: Für mich auf jeden Fall jetzt schon die Sprachnachricht des Tages. Aber wie ist es bei euch so? Habt ihr schon mal eine Kreuzfahrt gemacht oder sagt ihr so, boah, nee, ey, würde ich im Leben nicht machen? 0431 986 98611, freue mich von euch zu hören.

0: Super Apache 207 Wunder. Wir quatschen ja heute gemeinsam mit euch drüber, ob es eigentlich vertretbar ist, eine Kreuzfahrt zu machen oder eben nicht. Und da kam auch schon einiges an Sprachnachrichten rein an die 0431 986 986 11. Dürft ihr euch natürlich auch weiter gerne melden. Aber was gibt es denn eigentlich so für Kreuzfahrten?
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2: Normale Kreuzfahrt, für viele ist das langweilig. Deshalb gibt es mittlerweile Fahrten für wirklich alles. Zum Beispiel die Heavy-Metal-Kreuzfahrt. Da laufen 25 Bands über Schiff, überall Gitarrenriffs und statt Cocktailmusik gibt's Headbang am Pool. Wahrscheinlich der einzige Urlaub, bei dem morgens um 8 schon jemand mit langen Haaren im Whirlpool moscht. Natürlich ganz wichtig, die Nacktkreuzfahrt. Da spart ihr euch immerhin Übergepäck für Klamotten. Laut Veranstalter laufen über 90% der Gäste komplett textilfrei rum. Nur im Speisesaal gilt, bitte wenigstens Hose an. Irgendwie aber auch verständlich. Noch spezieller wird's bei der Swinger-Kreuzfahrt. Luxusliner, Motto-Party und Kennenlernspiele. Sagen wir mal so, da lernen sich Leute wahrscheinlich schneller kennen als beim klassischen Shuffleboard-Turnier auf Deck 7. Jetzt wird's die Gourmet-Kreuzfahrt. Da wird nicht einfach nur Buffet weggeatmet, stattdessen kochen Spitzenköche Fancy-Menüs, bei denen die Beschreibung länger ist als das Essen selbst. Und mein persönliches Highlight, die Strickkreuzfahrt. 2 Wochen auf dem Schiff, überall liegen Wollknäuel rum. Da heißt es nicht leinenlos, sondern maschenlos. Und wenn Seegang kommt, strickt wahrscheinlich plötzlich jeder automatisch einen Schal mit Weltmuster.
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20: Schauen wir gemeinsam auf die Straßen. Aktuell gibt es auf jeden Fall Stau auf der A1 Lübeck Richtung Hamburg zwischen dem Maschener Kreuz und der Norderelbbrücke 4 Kilometer. In der Gegenrichtung sind es 7 zwischen Hamburg-Stillhorn und dem Maschener Kreuz und A7 Hannover Richtung Flensburg zwischen Heimfeld und dem Elbtunnel 6. Es gibt außerdem noch eine Sperrung, nämlich in Sechendorf. Da ist die Seestraße in Höhe Harnsaal wegen eines Feuerwehreinsatzes gerade gesperrt. Und in Kurau ist noch die Lübecker Landstraße beidseitig nach einem Unfall gesperrt. Die Blitzer Beschendorf, da in der Lenzaner Straße, ortseinwärts wird es geblitzt. Bilsen, Kieler Straße beidseitig. Borstel, Hohenraden, Quickborner Straße beidseitig. Nordhassstedt, Hauptstraße beidseitig. Und Weddingstedt, Alter Landweg auf beiden Seiten. 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
20: Rein geht's in euren Feierabend jetzt mit Tampa City Self-Aware. Und hier ist Olivia Dean, So Easy to Fall in Love.
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0: Setwell von Tampa City, hier ist der Delta-Nachmittag. Ich bin Amy und morgen gibt's endlich die große Auflösung, welcher Freundeskreis zum Hurricane-Festival darf.
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0: Ihr konntet euch bewerben über unsere Delta Plus App. 4 Leute haben wir dann ausgewählt und genau die sind jetzt gegeneinander im Rennen über unsere Instagram-Seite delta-radio. Und bis morgen früh, kurz vor 7, zählt es dann. Dann werden alle Likes ausgewertet und gezählt und die Person mit den meisten Likes fährt dann mit den Friends aufs Festival. Mit dabei ist zum Beispiel auch Carina. Sag mal, warum musst du denn eigentlich zum Hurricane?
2: Leute, ich muss an die Luft. Ich kann nicht lange drin sitzen bleiben. Und was soll ein Festival ohne mich? Ich bin Unterhaltungsfaktor pur. Ihr müsst für mich voten.
0: Gut, und auf wen freust du dich somit am meisten?
2: Sonderschule, ja, Roy Bianco und Wolf Alice auf jeden Fall. Das sind so die Top 3.
0: So, dann hast du jetzt nochmal kurz Zeit für deinen Wahlaufruf. Warum sollen Leute dein Video liken?
2: So, ihr Hübschen, jetzt nehmt das Handy in die Hand. Nehmt eure dicken Wurstfinger, lasst ein Like für mich da. Ich muss unbedingt zum Festival. Ich muss an die frische Luft. Ich hab Bock, ich will eskalieren, den Reset-Knopf drücken. Dicke Liebe geht raus.
0: Alles klar. Alle Videos findet ihr auf jeden Fall auf unserer Instagram-Seite delta-radio. Und ich drück euch ganz, ganz fest die Daumen.
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0: Jedes Jahr gibt es ja das Jugendwort des Jahres, aber sogar noch was Cooleres, finde ich, nämlich das Boomer-Wort des Jahres. Hier ist der Delta-Nachmittag, ich bin Amy. Was genau dahinter steckt, das checken wir jetzt mal mit Kollege Dan Joshua aus. Würdest du dich eher als Gen Z bezeichnen oder als Boomer?
1: Ich finde so manche Boomer-Wörter halt echt ganz cool, wenn die wieder zurückkommen, muss ich sagen.
0: Ja. Was ist denn jetzt bei dieser Abstimmung von Influencer und Content-Creator Levi Pinnell rausgekommen?
1: Also er hat ja erstmal aufgerufen, dass man Sachen vorschlagen soll und er hat dann natürlich geguckt, welche Kommentare die meisten Likes haben. Mhm. Und 6 Begriffe haben es zur Auswahl geschafft. Einmal Hope, ich glaube, wir wissen alle, dass da mit der Wahl gemeint ist. Dann ChatGPT, Drückeberger, Reklame, das hat man früher für Werbung genutzt.
0: Ja.
1: Und Sache, die wahrscheinlich auch deine Eltern gesagt haben, Juno oder Juli statt Juni bzw. Juli. Das finde ich persönlich ganz gut, weil
0: ja,
1: wie oft kommt man zu dieser Frage, was hast du gesagt, Juli oder Juni?
0: Ja, finde ich auch gut.
1: Also deswegen, das fände ich ganz gut, wenn sich das durchsetzt. Ansonsten hätten wir noch Sonnabend und da ist die Verwirrung genau wieder andersrum, weil immer wenn jemand Sonnabend sagt, denke ich erst an Sonntag, aber es ist ja Samstag.
0: Ja.
1: Also das bitte nicht wählen.
0: Nee, finde ich auch nicht gut.
1: So, man kann ab sofort wählen.
0: Ich finde aber auch zum Beispiel, dass Hope, also nichts gegen unseren Wahl, hat da nichts drin zu suchen im Vergleich zu den anderen Wörtern.
1: Ja, also das ist ja eher...
0: Das ist halt kein Boomer-Wort. Irgendjemand hat den Wahl halt so genannt.
1: Ich wollte gerade sagen, da kann man meinetwegen das als Wort des Jahres oder Unwort des Jahres, je nachdem, entscheidet euch bitte dafür. Aber das soll jetzt nicht so ein Boomer-Wort sein, weil ein Boomer-Wort ist dann ja auch nach den anderen Jahren noch irgendwie aktuell. Also sowas wie Sportsfreund hat zum Beispiel da schon mal gewonnen oder Baujahr.
0: Ja, finde ich auch beides gut. Also Leute, ihr könnt auf jeden Fall abstimmen auf der Instagram-Seite von Levi Pinnell und dann sprechen wir uns auf jeden Fall wieder, wenn wir das finale Wort dann haben.

0: gleich nach dem Wetterhaus.
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10: Viertel vor vier.
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12: Mit Colin Mock. In Bad Segeberg ist der erste Spatenstich für den dritten Bauabschnitt der A20 gesetzt worden. Nach 17 Jahren Wartezeit. Für Ministerpräsident Günther viel zu lange.
13: Ist es ein unfassbar wichtiges Projekt für Schleswig-Holstein, für Deutschland, für Europa. Und dass wir Regelungen haben, dass man schon einen solchen Spatenstich als historisch bezeichnen muss, glaube ich, muss uns alle ermahnen, dass wir die Dinge in Zukunft anders organisieren. Dass wir es wieder möglich machen, dass wenn so etwas von einer breiten Mehrheit als notwendig erachtet wird, dass die Dinge eben auch schnell umgesetzt werden müssen.
12: Bis Autos über das 10 Kilometer lange Teilstück um die Stadt herumfahren, soll es allerdings noch 7 Jahre dauern. Für den Tourismus in Schleswig-Holstein läuft 2026 bisher eher schlecht. Die Zahl der Übernachtungen ist in den ersten 4 Monaten im Vergleich zum Vorjahr um gut 9% gesunken. Das heißt es im Sparkassen-Tourismusbarometer, das der Tourismusverband vorgestellt hat. Grund für die fehlende Urlaubslaune bei vielen sind demnach unter anderem der Iran-Krieg und seine Folgen. Die EU-Kommission verhängt eine Riesenstrafe gegen Temu. Der Billig-Online-Händler muss 200 Millionen Euro zahlen. Es geht darum, dass Temu nicht genug gegen unsichere und gesundheitsgefährdende Produkte auf seiner Plattform tut, so die Kommission. Temu kann vor Gericht gegen die Strafe vorgehen. Gegen den chinesischen Anbieter laufen auch noch weitere Ermittlungen. Es geht um den Verdacht, dass Kunden etwa mit falschen Rabatten in die Irre geführt werden. Viele haben im Sommer mit extremer Hitze zu kämpfen und das kann auch Folgen für die deutsche Wirtschaft haben. Das zeigt die Studie eines Kreditversicherers. Schon ab 30 Grad sackt die Produktivität ab. Außerdem steigen die Energiekosten, weil mehr gekühlt wird. Bis 2030 drohen Milliardenverluste. Die Lage im Nahen Osten bleibt angespannt. Die USA haben laut einem Regierungsvertreter wieder Ziele im Iran angegriffen. Unter anderem wurden iranische Drohnen abgeschossen, heißt es. Als Vergeltung hat der Iran laut Staatsfernsehen einen US-Stützpunkt in der Region angegriffen. Die nächsten Delta News gibt's in der Stunde.
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10: Schauen wir gemeinsam auf die Straßen. Zwei Meldungen gerade reingekommen. Einmal A7 Hannover Richtung Hamburg. Zwischen Hausbruch und Waltershof haben wir einen Liegenbleiber. A25 Hamburg Richtung Gezacht. In der Ausfahrt Neu-Allermöhe West liegen Gegenstände auf der Straße. Außerdem mit dabei ist die A1 Lübeck Richtung Hamburg. Zwischen dem Maschner Kreuz und der Norderelbbrücke 4 Kilometer Stau. Und in der Gegenrichtung 6 zwischen dem Dreieck Norderelbe und Harburg. In Sechendorf ist noch die Seestraße in Höhe Hahnsaal wegen eines Feuerwehreinsatzes gesperrt. Und an der Elbphilippe-Glückstadt Wischhafen braucht die noch gut 3 Stunden länger. Die Blitzer Beschendorf, Lensaner Straße, ortseinwärts, Nordhass steht Hauptstraße beidseitig und Wedding steht Alter Landweg auf beiden Seiten. 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
10: Gerade jetzt vor den Sommerferien geht wieder das große Reiseflexen los. Die einen posten Campingkocher am See, die anderen eine Rooftop-Bar in Spanien und manche eben Pooldeck auf einer Kreuzfahrt. Genau diese Schiffe standen ja jahrelang hart in der Kritik. Keiner wollte so richtig was damit zu tun haben. Mittlerweile sieht das so ein bisschen anders aus. Viele Häfen setzen da auf Landstrom, Reedereien auf saubere Technik und viele von euch sagen jetzt auch spontaner, ja, hätte ich persönlich mal Bock drauf. Aber ist das wirklich so? 0431 986 986 11. Meldet euch doch gerne mal rein.

0: Magnetic the Bowser hier am Delta Nachmittag. Früher stand Kreuzfahrt ja oft für XXL Buffet, XXL Schiff und leider auch XXL Abgase. Viele Reedereien versuchen genau deshalb jetzt umzudenken. Neue Motoren, weniger Müll, manche Schiffe tanken sogar Flüssiggas statt Schwereöl. Und ja, das klingt erstmal besser. Aber trotzdem sagen immer noch viele so, Kreuzfahrt finde ich immer noch nicht so klasse. Aber wie seht ihr das Ganze eigentlich? Ist Kreuzfahrt inzwischen okay geworden oder kommt euch sowas trotzdem nicht ins Reisebudget?
1: Ja, leichtes Guilty Pleasure. Also ich habe letztes Jahr eine gemacht.
2: No go. Ja, also warum da die ganze Zeit immer rumhängen? Dann dieser ganze Massentourismus in den Städten. Das ist ja, also nee.
3: Da wäre ich schon dabei, um dann die Orte mir anzuschauen.
1: Habe ich noch nie gemacht, würde ich prinzipiell aber mal machen. Aber weil man, glaube ich, doch mehr Orte sieht, als wenn man einzeln mit dem Auto durch oder sowas durch die Gegend reist oder mit dem Flugzeug.
4: So, es ist bestimmt sicher sehr schöne Urlaubsart, aber klimatisch ist natürlich ein No-Go.
5: Wo befindet sich an einem Boot das Backbord?
6: Hinten! Weiter.
7: Oh, Mark,
6: ja, es war 50-50, sorry.

0: Wenn ihr euch früher bei Instagram oder SchülerVZ mal einen neuen Namen gegeben habt, war das oft maximal unangenehm. Nicolas Cage zieht das jetzt aber auch offiziell durch, denn der heißt jetzt wirklich Nicolas Cage.
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0: Früher hieß er eigentlich Nicolas Kim Coppola, also ja, der Coppola-Familie. Sein Onkel ist nämlich Francis Ford Coppola. Cage sagt aber selbst, er wolle lieber sein eigenes Ding machen, statt der alberne Cousin aus der berühmten Filmfamilie zu sein. Und der neue alte Nachname kommt nicht zufällig. Inspiration war nämlich die Comicfigur Luke Cage und der Komponist John Cage. Also so ein bisschen Marvel und ein bisschen Kunst. Passt ja auch irgendwie zu Nicolas Cage, ne? Und ich find's ehrlich gesagt auch ein bisschen wild, denn jahrzehntelang kennt die ganze Welt ihn sowieso nur als Nicolas Cage. Offiziell war es aber nie. Und das ist jetzt quasi also so, als würde Elton John sagen, er heißt jetzt wirklich Elton John.
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0: Glad you came von Weiß. Hier ist der Delta-Nachmittag. Ich bin Amy und ja auch aktuell wirklich im Tennisfieber. Gerade finden ja die French Open statt. Gestern ist ja erst Alex Zverev eine Runde weitergekommen. Jetzt ist der nächste Superstar raus und das wegen gesundheitlicher Gründen. Yannick Sinner, der ja gerade mal 24 Jahre alt ist, ist jetzt nämlich tatsächlich am Platz kollabiert und konnte wegen der Hitze nicht weiterspielen, was da genau los war. Und alle wichtigen Themen natürlich um Fitte vor, wieder bei uns in den Delta News. Jetzt gleich. Ray Dalton und Taylor Swift.
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0: Schauen wir auf die A1, Lübeck Richtung Hamburg zwischen dem Maschner Kreuz und der Norderelbbrücke 4 Kilometer Stau. A7 Hannover Richtung Flensburg zwischen Heimfeld und dem Elbtunnel 6. Außerdem wird geblitzt in Beeschendorf, Lenzaner Straße ortseinwärts, Nordhass steht Hauptstraße beidseitig und Wedding steht Alter Landweg auf beiden Seiten. Alle Staus, alle Blitzer bei uns in der App und auch im Web.
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0: Wir schauen jetzt gleich gemeinsam ins Netz. Vorher gibt's aber Musik von Ray Dalton und jetzt Taylor Swift mit Opalite.

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1: Falls ihr euch schon mal gefragt habt, warum manche Sachen bei Temu so absurd billig sind, tja, die EU sagt jetzt wohl auch, ja, vielleicht gibt's dafür einen Grund. Die EU-Kommission wirft Temu nämlich vor, Risiken auf der Plattform nicht richtig geprüft zu haben. Konkret geht's da vor allem um gefährliche Produkte. Laut der EU sind bei Tests zum Beispiel viele Ladegeräte durchgefallen und auch manche Babyspielzeuge sollen problematisch gewesen sein, wegen Schadstoffen oder verschluckbarer Kleinteile. Die Ansage aus Brüssel ist deshalb ziemlich deutlich. Die zuständige EU-Kommission sagt sogar, das soll jetzt eine klare Botschaft an Temu sein. Hintergrund ist das neue EU-Gesetz für diese große Online-Plattform. Die müssen jetzt genauer kontrollieren, was bei ihnen so verkauft wird. Und das gilt übrigens nicht nur für Temu. Temu selbst hält die Vorwürfe und auch mögliche Strafen für überzogen. Das Unternehmen sagt, wir arbeiten mit der EU zusammen und haben den Schutz für Nutzer inzwischen verbessert. Und spannend wird jetzt, was auch noch kommt, denn gegen Temu laufen nämlich noch weitere Prüfungen. Unter anderem schaut die EU drauf, ob diese Dauerrabatte und Countdown-Timer auf der Plattform Leute vielleicht extra zum Shoppen pushen sollen. Also dieses klassische, nur noch 3 Minuten 20%. Tja, und auf einmal habt ihr wieder ein Waffeleisen in Katzenform im Warenkorb.
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1: Lady Gaga sagt selbst über Ducci, es kommt nicht oft vor, dass jemand von Anfang an mit einer Feder schreibt, die sich sofort legendär anfühlt. Genau das ist Ducci für mich. Ich habe mich in ihre Musik verliebt, in ihre rohe, zutiefst persönliche Perspektive. Tja, und wenn so jemand mit jemand anderem zusammentrifft, dann kann das ja wirklich nur ein Perfect Match sein. So war's. Zwischen Lady Gaga und Ducci, sie haben sich zusammengetan für den Titeltrack zu Der Teufel trägt Prada 2 und das ist Runway.
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Hier ist der Delta-Nachmittag, ich bin Amy und ja auch aktuell wirklich im Tennisfieber. Gerade finden ja die French Open statt. Gestern ist ja erst Alex Zverev eine Runde weitergekommen. Jetzt ist der nächste Superstar raus und das wegen gesundheitlicher Gründen. Yannick Sinner, der ja gerade mal 24 Jahre alt ist, ist jetzt nämlich tatsächlich am Platz kollabiert und konnte wegen der Hitze nicht weiterspielen, was da genau los war. Und alle wichtigen Themen natürlich um Viertel vor, wieder bei uns in den Delta News. Jetzt gleich. Vorher gibt's aber noch Ed Sheeran mit Sapphire.

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15: Mit Colin Mock. Nach Jahren des Stillstands ist der Startschuss für den nächsten Bauabschnitt der A20 bei Bad Segeberg gefallen. Es geht um den 10 Kilometer langen Abschnitt zwischen Wede und Wittenborn. Projektleiter Rüdiger Martens ist zuversichtlich.
16: Wir sind gut vorbereitet, wir haben das valide geplant. Es wird immer Themen geben, wie zum Beispiel die Hasemaus, die aus meiner Sicht der Taktgeber des Bauablaufs sind, die dazu führen können, dass Verzögerungen auftreten. Aber die aktuellen Termine, die wir benannt haben, sind meines Erachtens haltbar.
15: In 7 Jahren soll der Teilabschnitt fertig sein. Nachdem in Flensburg bei einem Streit ein 13-Jähriger mit einem Messer lebensgefährlich verletzt worden ist, sitzt ein Verdächtiger jetzt in U-Haft. Der 17-Jährige wurde selbst bei der Auseinandersetzung vorgestern verletzt und musste im Krankenhaus behandelt werden. Nach seiner Entlassung heute nahm ihn die Polizei fest. Viele haben im Sommer mit extremer Hitze zu kämpfen und das kann auch Folgen für die deutsche Wirtschaft haben. Das zeigt eine Studie des Kreditversicherers Allianz Trade. Finn Riebesel Freundlieb mit den Einzelheiten.
17: Schon ab 30 Grad sackt die Produktivität immer weiter ab. Außerdem steigen die Energiekosten, weil mehr gekühlt werden muss. Bis 2030 drohen Verluste von knapp 113 Milliarden Euro, sofern es weiter solche Hitzewellen wie in den vergangenen Jahren gibt. Deutschland muss endlich mit der Hitze planen und sich besser vorbereiten, heißt es von Allianz Trade. Das Ganze sei längst kein kurzes Wetterphänomen mehr.
15: Gefährliche Ladegeräte oder unsicheres Kinderspielzeug. Die EU findet, dass Temu zu wenig gegen illegale Produkte auf seiner Plattform tut. Jetzt hat die Kommission deswegen eine 200 Millionen Euro Strafe gegen den chinesischen Online-Riesen verhängt. Temu selbst nennt das Ganze unverhältnismäßig. In Deutschland bekommen immer mehr Menschen die Diagnose Hautkrebs. Über 120.000 wurden 2024 deswegen im Krankenhaus behandelt. Das waren fast doppelt so viele wie noch 20 Jahre zuvor. Besonders beim hellen Hautkrebs sind die Fälle stark gestiegen. Die nächsten Delta News gibt's in einer Stunde.
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18: Schauen wir einmal auf die A1 Lübeck Richtung Hamburg zwischen dem Maschnerkreuz und der Norderelbbrücke 2 Kilometer. A7 Hannover Richtung Flensburg zwischen Heimfeld und dem Elbtunnel 7 und in der Gegenrichtung 5 zwischen dem Dreieck Nordwest und dem Elbtunnel. Die K16 ist zwischen der Dänisch-Hagener Straße und der Strandstraße nach einem Unfall gesperrt. Und es wird geblitzt in Beeschendorf, Lennart-Sahner Straße und Nordhaß steht Hauptstraße beidseitig. Alle Staus, alle Blitzer bei uns in der App und auch im Web.
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18: Wir hören gleich rein in unser Album der Woche. Vorher gibt's aber Musik von Disco Lines, Tina Sheno, Broke Boys und Bebe Rexha, Faceless, New Religion.

0: No Broke Boys von Disco Lines und Tina Shee. Hier ist der Delta Nachmittag. Ich bin Amy und dienstags ist wirklich so mein absoluter Lieblingsfernsehtag aktuell, beziehungsweise eigentlich immer im Frühling, denn dann läuft ja immer eine neue Staffel Sing Mein Song, das Tauschkonzert. Das Prinzip dieser Sendung ist ganz einfach. Jedes Jahr gibt es eine bunte Mischung an Künstlern und Künstlerinnen, die da eben mitmachen und gegenseitig sich Songs des anderen schnappen und daraus eben ganz eigene Versionen machen. Das kann dann also durchaus auch mal passieren, dass aus einer Ballade ein schneller Song wird oder eben umgekehrt oder eben auch eine Version, wo einfach mal Zeilen geändert werden. Jetzt hören wir mal rein in den Song von Dream, beziehungsweise Dream hat sich diesen Song geschnappt und der heißt Nackt vor deiner Tür. Alle Songs findet ihr natürlich auch online auf deltaradio.de und ich kann euch das wirklich nur empfehlen, sich einfach mal hinzusetzen und diesen ganz besonderen Konzertabenden zu lauschen, denn das ist wirklich ganz, ganz feine Kunst.
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15: Der Flohpol zieht wieder nach draußen und lädt zu einem entspannten Frühsommerabend mit Musik, Flohmarktständen und jeder Menge Atmosphäre ein. 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Bis 22 Uhr könnt ihr noch im Südpol vorbeischauen. 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Spannend, knifflig und mit jeder Menge Gewinnen für die besten Teams. 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
16: Schauen wir auf die A1 Lübeck Richtung Hamburg zwischen dem Maschner Kreuz und der Norderelbbrücke 2 Kilometer Stau. A7 Hannover-Flensburg zwischen Heimfeld und dem Elbtunnel 7 und in der Gegenrichtung 5 zwischen dem Dreieck Nordwest und dem Elbtunnel 5. In Gestacht ist noch die Berliner Straße zwischen Hansastraße und Triftbing eines der Fahrzeuges gesperrt und die K16 ist zwischen der Dänisch-Hagener Straße und der Strandstraße nach einem Unfall auch noch gesperrt. Geblitzt wird Kiel, Langer Rehm in der 50er, Beschendorf, Lenzaner Straße ortseinwärts, Nordhass steht Hauptstraße und dann haben wir es. Alle Staus, alle Blitzer bei uns in der App und auch im Web.
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16: Ja, das wird Heidi Klum auf jeden Fall echt geärgert haben, denn die Gewinner und Gewinnerinnen wurden bereits geleakt vom Finale heute Abend. Was genau da passiert ist und warum das vielleicht jetzt schon der Fauxpas des Jahres ist, gleich nach Giant Rooks und Loi.
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0: Wahrscheinlich wird das Finale von Germany's Next Topmodel 2026 erst heute Abend gestrahlt. Aber ich sag mal so, ich glaube, ihr braucht das gar nicht mehr gucken, denn...
1: Tut mir leid, ich habe heute leider kein Foto für dich.
0: Gilt auf jeden Fall für ein paar Leute. Die Gewinner und Gewinnerinnen wurden nämlich einfach geleakt.
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0: Und für alle, die jetzt keine Lust haben, gespoilert zu werden, sollten am besten mal kurz weghören, denn schuld daran ist das deutsche Harper's Bazaar. Es ist ja bei jeder Staffel so, dass es quasi eine Gewinnsumme gibt und dass der Gewinner und Gewinnerin am Ende auf einem Cover landen, dieses Jahr von Harper's Bazaar. Und ja, Leute, was soll ich sagen? Manche haben halt ein Abo-Modell von dieser Zeitung und da ist die Zeitung halt auch schon mal in einem Briefkasten gelandet, sodass die das jetzt halt ja schon zu Hause liegen haben und wussten, wer es wird. Und ich würde euch dann jetzt einfach mal verraten, wer die Topmodel-Krönchen wohl gewonnen haben, nämlich Ivo und Aurelie. Tja, ich glaube nicht, dass jetzt die Harper's Bazaar irgendwelche Fake-Zeitschriften verschickt hat. Also das wäre es ja auch noch.
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1: Mit Colin Mock. Lange hat Bad Segeberg drauf gewartet, jetzt ist es soweit. Der erste Spatenstich für den dritten Bauabschnitt der A20 ist gesetzt worden. Dazu war auch Bundesverkehrsminister Schnieder extra angereist. Er sagte:
2: Endlich geht es los, endlich überwinden wir den jahrelangen Stillstand beim Weiterbau der Küstenautobahn. Der 10 Kilometer lange Neubauabschnitt der A20 knüpft an den bereits 2009 fertiggestellten Abschnitt an, der kurz vor Bad Segeberg endet und dort in die B206 übergeht.
1: Der Autobahnabschnitt soll in 7 Jahren fertig sein. Etwa einen Monat hat sie gehalten. Jetzt wird die Flugverbindung zwischen Lübeck und München wieder gestrichen. Die Betreibergesellschaft stellt nämlich seinen Betrieb ab dem 10. Juni ein. Man habe festgestellt, dass sich das Geschäftsmodell für innerdeutsche Flüge nicht rechnet, heißt es. Die EU-Kommission verhängt eine Riesenstrafe gegen Temu. Der Billig-Online-Händler muss 200 Millionen Euro zahlen. Es geht darum, dass Temu nicht genug gegen unsichere und gesundheitsgefährdende Produkte auf seiner Plattform tut, so die Kommission. Temu kann vor Gericht gegen die Strafe vorgehen. Gegen den chinesischen Anbieter laufen auch noch weitere Ermittlungen. Es geht um den Verdacht, dass Kunden etwa mit falschen Rabatten in die Irre geführt werden. Viele haben im Sommer mit extremer Hitze zu kämpfen und das kann auch Folgen für die deutsche Wirtschaft haben. Das zeigt die Studie eines Kreditversicherers. Schon ab 30 Grad sackt die Produktivität ab. Außerdem steigen die Energiekosten, weil mehr gekühlt wird. Bis 2030 drohen Milliardenverluste. Wer eine Pauschalreise bucht, bekommt jetzt mehr Rechte. Es sind neue EU-Regeln in Kraft getreten. Wer etwa einen Gutschein statt Geld zurückbekommen soll, muss ausdrücklich zustimmen. Die EU-Staaten haben gut 2 Jahre Zeit, die Regeln in nationales Recht umzusetzen. Hitzedrama rund um Tennisstar Jannik Sinner bei den French Open. Der Weltranglistenerste ist schon in der 2. Runde aus dem Turnier geflogen. Der Italiener konnte sich nach zunächst noch 2 gewonnenen Sätzen plötzlich kaum noch auf den Beinen halten und gab die Partie aus der Hand. Die nächsten Delta-News gibt's in einer Stunde.
3: Verkehr. Schauen wir einmal auf die A1 Lübeck Richtung Hamburg zwischen dem Maschner Kreuz und der Norderelbbrücke 2 Kilometer Stau. A7 Hannover Richtung Flensburg zwischen Heimfeld und dem Elbtunnel 7. Außerdem in der Gegenrichtung auch noch 5 Kilometer Stau zwischen dem Dreieck Nordwest und dem Elbtunnel und 3 Kilometer auf der A25 zwischen der Auffahrt Dreieck Südost und Neu-Alamöe West. Geblitzert in Kiel, Langerehm in der 50er und Beschendorf-Lenzaner Straße ortsauswärts. 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
3: Wohlverdient geht es rein in euren Feierabend jetzt mit Ivo Martin, Mensch im Spiegel und außerdem Bruno Mars, I Just Might. Und ihr dürft euch natürlich auch zu unserem Thema des Tages weiter reinmelden, denn es ist ja nun mal so, früher waren Kreuzfahrten oder Menschen, die sich eine Kreuzfahrt gebucht haben, eher so ein Thema, wo man sich so dachte, ne, will ich eher nichts mit zu tun haben. Inzwischen haben aber auch Kreuzfahrten ordentlich was in ihrem Image gemacht, sodass immer mehr junge Leute sagen, ach doch, hätte ich schon mal Bock drauf. Wie ist es bei euch? 0431 986 986 11. Schickt gerne mal eine Sprachnachricht rüber.
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Früher stand Kreuzfahrt oft für XXL Buffet, XXL Schiff und leider natürlich auch für XXL Abgase. Hier ist der Delta Nachmittag, ich bin Amy, aber genau deshalb versuchen viele Reedereien inzwischen umzudenken, neue Motoren, weniger Müll und manche Schiffe tanken jetzt sogar Flüssiggas statt Schwereöl. Aber gleichzeitig fahren da halt immer noch riesige, dicke Klumper übers Meer, wo ich mir halt so denke, ne, hätte ich ehrlich gesagt keinen Bock drauf. Aber wie ist es denn bei euch? 0431 986 986 11.

0: Love Somebody von Holly Humberstone. Hier ist der Delta-Nachmittag. Ich bin Amy. Wir wollen heute eure Meinung hören zum Thema Kreuzfahrt machen. Vielleicht gibt es ja auch einige von euch da draußen, die schon eine gemacht haben. Ich habe zum Beispiel so ein Rabbit Hole auch gehabt in den letzten Monaten von so einem YouTuber aus Hamburg, der mit seiner Familie eine Weltreise gemacht hat und davon halt immer Videos auf YouTube hochgeladen hat. Und ich fand das so unterhaltsam, dass ich wirklich keine einzige Destination verpasst habe und wirklich mir auch so denke, naja, wenn er es jetzt nochmal macht, würde ich es mir wieder reinziehen. Aber das selber zu machen, wäre ich ehrlich gesagt raus. Eure Meinung dazu auch gerne weiter rüberschicken über die 0431 986 9811. Und wir checken jetzt mal gemeinsam aus, welche Arten von Kreuzfahrten es eigentlich so gibt.
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2: Normale Kreuzfahrt, für viele ist das langweilig. Deshalb gibt es mittlerweile Fahrten für wirklich alles. Zum Beispiel die Heavy-Metal-Kreuzfahrt. Da laufen 25 Bands über Schiff, überall Gitarrenriffs und statt Cocktailmusik gibt's Headbang am Pool. Wahrscheinlich der einzige Urlaub, bei dem morgens um 8 schon jemand mit langen Haaren im Whirlpool moscht. Natürlich ganz wichtig, die Nacktkreuzfahrt. Da spart ihr euch immerhin Übergepäck für Klamotten. Laut Veranstalter laufen über 90% der Gäste komplett textilfrei rum. Nur im Speisesaal gilt, bitte wenigstens Hose an. Irgendwie aber auch verständlich. Noch spezieller wird's bei der Swinger-Kreuzfahrt. Luxusliner, Motto-Party und Kennenlernspiele. Sagen wir mal so, da lernen sich Leute wahrscheinlich schneller kennen als beim klassischen Shuffleboard-Turnier auf Deck 7. Jetzt wird's die Gourmet-Kreuzfahrt. Da wird nicht einfach nur Buffet weggeatmet. Stattdessen kochen Spitzenköche Fancy-Menüs, bei denen die Beschreibung länger ist als das Essen selbst. Und mein persönliches Highlight, die Strickkreuzfahrt. 2 Wochen auf dem Schiff, überall liegen Wollknäuel rum. Da heißt es nicht leinenlos, sondern maschenlos. Und wenn Seegang kommt, strickt wahrscheinlich plötzlich jeder automatisch einen Schal mit Wellenmuster.
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1: Auf der A1 Lübeck Richtung Hamburg stockt es zwischen dem Maschener Kreuz und der Norderelbbrücke auf 2 Kilometern. Auf der A7 Hannover Richtung Flensburg gibt es 4 Kilometer Stau zwischen Heimfeld und dem Elbtunnel. In der Gegenrichtung Flensburg Richtung Hamburg stockt es zwischen dem Dreieck Nordwest und dem Elbtunnel auf 5 Kilometern. Auf der A25 Hamburg Richtung Geesthacht sind es 3 Kilometer stockender Verkehr zwischen der Auffahrt Dreieck Südost und Neualamöhe West. Und an der Fähre Glückstadt-Wischhafen kommt es zu Wartezeiten von bis zu 2 Stunden. Geblitzt wird in Kiel auf dem Langen Rehm und in Beeschendorf ortseinwärts auf der Lenzahner Straße. 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
17: Wir suchen mit Levi Pinnell das Boomer-Wort des Jahres. Wie genau er auf diese Idee gekommen ist und welche Wörter eigentlich zur Auswahl stehen, das klären wir gleich nochmal nach Marshmello und Ingy. Kiss My Friends und Alex Warren mit Fever Dream.
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0: Jedes Jahr gibt es ja das Jugendwort des Jahres, aber sogar noch was Cooleres, finde ich, nämlich das Boomer-Wort des Jahres. Hier ist der Delta-Nachmittag. Ich bin Amy. Was genau dahinter steckt, das checken wir jetzt mal mit Kollege Dan Joshua aus. Würdest du dich eher als Gen Z bezeichnen oder als Boomer?
1: Ich finde so manche Boomer-Wörter halt echt ganz cool, wenn die wieder zurückkommen, muss ich sagen.
0: Ja. Was ist denn jetzt bei dieser Abstimmung von Influencer und Content-Creator Levi Pinnell rausgekommen?
1: Also er hat ja erstmal aufgerufen, dass man Sachen vorschlagen soll und er hat dann natürlich geguckt, welche Kommentare die meisten Likes haben. Mhm. Und 6 Begriffe haben es zur Auswahl geschafft. Einmal Hope, ich glaube wir wissen alle, dass da mit der Wahl gemeint ist. Dann ChatGPT, Drückeberger, Reklame, das hat man früher für Werbung benutzt.
0: Ja.
1: Und eine Sache, die wahrscheinlich auch deine Eltern gesagt haben, Juno oder Juli statt Juni bzw. Juli. Das finde ich persönlich ganz gut, weil
0: ja,
1: wie oft kommt man zu dieser Frage, was hast du gesagt, Juli oder Juni?
0: Ja, finde ich auch gut.
1: Also deswegen, das fände ich ganz gut, wenn sich das durchsetzt. Ansonsten hätten wir noch Sonnabend und da ist die Verwirrung genau wieder andersrum, weil immer wenn jemand Sonnabend sagt, denke ich erst an Sonntag, aber es ist ja Samstag.
0: Ja.
1: Also das bitte nicht wählen.
0: Nee, finde ich auch nicht gut.
1: So, man kann ab sofort wählen.
0: Ich finde aber auch zum Beispiel, dass Hope, also nichts gegen unseren Wahl, hat da nichts drin zu suchen im Vergleich zu den anderen Wörtern.
1: Ja, also das ist ja eher...
0: Das ist halt kein Boomer-Wort. Irgendjemand hat den Wahl halt so genannt.
1: Ich wollte gerade sagen, da kann man meinetwegen das als Wort des Jahres oder Unwort des Jahres, je nachdem, entscheidet euch bitte dafür. Aber das soll jetzt nicht so ein Boomer-Wort sein, weil ein Boomer-Wort ist dann ja auch nach den anderen Jahren noch irgendwie aktuell. Also sowas wie Sportsfreund hat zum Beispiel da schon mal gewonnen oder Baujahr.
0: Ja, finde ich auch beides gut. Also Leute, ihr könnt auf jeden Fall abstimmen auf der Instagram-Seite von Levi Pinnell und dann sprechen wir uns auf jeden Fall wieder, wenn wir das finale Wort dann haben.
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0: Wenn ihr euch früher bei Instagram oder SchülerVZ mal einen neuen Namen gegeben habt, war das oft maximal unangenehm. Nicolas Cage zieht das jetzt aber auch offiziell durch, denn der heißt jetzt wirklich Nicolas Cage.
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0: Früher hieß er eigentlich Nicolas Kim Coppola, also ja, der Coppola-Familie. Sein Onkel ist nämlich Francis Ford Coppola. Cage sagt aber selbst, er wolle lieber sein eigenes Ding machen, statt der alberne Cousin aus der berühmten Filmfamilie zu sein. Und der neue alte Nachname kommt nicht zufällig. Inspiration war nämlich die Comicfigur Luke Cage und der Komponist John Cage. Also so ein bisschen Marvel und ein bisschen Kunst. Passt ja auch irgendwie zu Nicolas Cage, ne? Und ich find's ehrlich gesagt auch ein bisschen wild, denn jahrzehntelang kennt die ganze Welt ihn sowieso nur als Nicolas Cage. Offiziell war es aber nie. Und das ist jetzt quasi also so, als würde Elton John sagen, er heißt jetzt wirklich Elton John.
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7: Mit Colin Mock. Lange hat Bad Segeberg drauf gewartet, seit heute ist es soweit. Die Bagger rollen für den Weiterbau der A20. Das 10 Kilometer lange Teilstück um die Stadt herum soll in 7 Jahren fertig sein. Bad Segebergs Bürgermeister Toni Köppen sagt:
8: Wir müssen so lange warten, aber deswegen bleiben wir nicht untätig. Wir werden die Zwischenzeit nutzen, werden unsere städtebaulichen Planungen weiterentwickeln. Natürlich mit dem Hintergrund, dass wir eine A20 haben, die um Bad Segeberg herumführt und die Zeit werden wir sozusagen auch intensiv nutzen müssen, weil so viel Zeit ist es auch bis zur Fertigstellung dann nicht mehr. Wir legen los.
7: Das ehemalige Eckernförder-Restaurantschiff Capella ist am Morgen im Hafen gesunken. Die Feuerwehr hat Ölsperren ausgelegt. Das Schiff gehörte lange zur Eckernförder-Gastronomie und war gerade bei Touristen beliebt. Seit ein paar Jahren rostete der Kutter allerdings nur noch vor sich hin. Viele haben im Sommer mit extremer Hitze zu kämpfen und das kann auch Folgen für die deutsche Wirtschaft haben. Das zeigt eine Studie des Kreditversicherers Allianz Trade. Finn Riebesel-Freundlieb mit den Einzelheiten.
9: Schon ab 30 Grad sackt die Produktivität immer weiter ab. Außerdem steigen die Energiekosten, weil mehr gekühlt werden muss. Bis 2030 drohen Verluste von knapp 113 Milliarden Euro, sofern es weiter solche Hitzewellen wie in den vergangenen Jahren gibt. Deutschland muss endlich mit der Hitze planen und sich besser vorbereiten, heißt es von Allianz Trade. Das Ganze sei längst kein kurzes Wetterphänomen mehr.
7: Gefährliche Ladegeräte oder unsicheres Kinderspielzeug. Die EU findet, dass Temu zu wenig gegen illegale Produkte auf seiner Plattform tut. Jetzt hat die Kommission deswegen eine 200 Millionen Euro Strafe gegen den chinesischen Online-Riesen verhängt. Temu selbst nennt das Ganze unverhältnismäßig. Das freiwillige soziale Jahr soll attraktiver werden. Das Rote Kreuz fordert deswegen mehr Geld für die jungen Helfer. DRK-Chef Gröhe fordert im Redaktionsnetzwerk Deutschland, dass das Taschengeld von aktuell 400 auf rund 1000 Euro im Monat steigen soll. Sonst könnten sich viele das FSJ nicht leisten. Die nächsten Delta-News gibt's in einer Stunde.
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10: Auf der A7 Hannover Richtung Flensburg staut es sich zwischen Heimfeld und dem Elbtunnel auf 4 Kilometern. In der Gegenrichtung Flensburg Richtung Hamburg gibt es zwischen dem Dreieck Nordwest und dem Elbtunnel 5 Kilometer stockenden Verkehr. Auf der A1 Hamburg Richtung Lübeck ist zwischen Rheinfeld und dem Kreuz Lübeck die rechte Spur wegen einer Unfallaufnahme gesperrt. Und an der Fähre Glückstadt-Wischhafen kommt es zu Wartezeiten von bis zu 2 Stunden. Geblitzt wird in Beschendorf auf der Lenzanner Straße ortseinwärts und in Kiel auf dem Langen Rehm. 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
12: Was war los? Worüber wurde heute geredet? All das gleich bei mir in FOMO. Vorher jetzt aber Musik von Rosé und Bruno Mars, Apete. Und hier ist Summer mit Homewrecker.

0: einen schönen Donnerstagabend. Hier ist Delta, ich bin Amy und ja, die WM hat noch nicht mal angefangen. Aber bei den Ticketpreisen haben manche Fans jetzt schon Schnappatmung bekommen.
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0: Die FIFA bekommt gerade nämlich Ärger aus den USA. Die Generalstaatsanwaltschaften von New York und New Jersey untersuchen aktuell nämlich den Ticketverkauf für die WM dieses Jahr. Der Vorwurf: explodierende Preise, künstliche Verknappung und Fans, die angeblich andere Plätze bekommen als gedacht. Oder anders gesagt, du buchst gute Sicht und sitzt am Ende wahrscheinlich hinter einem Hotdog-Stand. Ja. Die Behörden sprechen sogar von einem Spießrutenlauf aus Verwirrung und ganz ehrlich, klingt auch ein bisschen erstmal so, als bräuchte man gar nicht versuchen, Tickets zu bekommen, weil es am Ende eh nur ärgerlich ist. Die FIFA selbst hält sich bisher noch bedeckt, aber klar ist, die WM sorgt schon voran für ordentlich Diskussion.
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0: Bittersweet Symphony, Gampa und Didoni, Emily Roberts. Hier ist der Delta Nachmittag, ich bin Amy und wir schauen jetzt mal rüber zum Meta.
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0: Meta macht jetzt nämlich ernst mit Abo-Modellen und vielleicht wird bald Instagram so ein bisschen wie Spotify. Der Konzern führt nämlich weltweit neue Bezahlversionen seiner Apps ein. Instagram Plus, Facebook Plus und WhatsApp Plus klingt erstmal so ein bisschen wie ein Premium-Upgrade von eurem Leben. Für knapp $4 im Monat gibt's bei Instagram und Facebook dann extra Features mit detaillierten Story-Analysen, mehr Profilanpassung und bessere Insights. Also für die Influencer von morgen auf jeden Fall gutes Gadget, könnte man meinen. Und naja, WhatsApp Plus soll eher gesagt noch mehr auf Personalisierung gehen, auf Premium-Sticker und eigenen Klingeltönen. Oh, das erinnert mich irgendwie an früher, wo man noch Klingeltöne gekauft hat. Naja, endlich kann jetzt also auch eure beste Freundin vielleicht in Zukunft an einem Sound erkannt werden. Schon wild, oder? Außerdem könnte 2026 das nächste Rekordhitzejahr mit sich bringen. Die Weltorganisation für Meteorologie sagt nämlich jetzt, zwischen 2026 und 2030 könnten die Temperaturen weltweit auf Rekordniveau bleiben. Teilweise mit bis zu 1,9 Grad über dem vorindustriellen Niveau.

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3: Auf der A21 Kiel Richtung Bargteheide. Achtung, zwischen Dalldorf und Wahlstedt brennt ein Fahrzeug. In der Gegenrichtung Bargteheide Richtung Kiel steht zwischen Wahlstedt und Dalldorf ein liegengebliebenes Fahrzeug auf der rechten Spur. Es stockt auf der A7 Flensburg Richtung Hamburg zwischen dem Dreieck Nordwest und dem Elbtunnel auf 2 Kilometern. Auf der A1 Hamburg Richtung Lübeck ist zwischen Rheinfeld und dem Kreuz Lübeck die rechte Spur wegen einer Unfallaufnahme gesperrt. Und an der Fähre Glückstadt-Wischhafen kommt es zu Wartezeiten von bis zu 2 Stunden. Geblitzt wird in Beschendorf ortseinwärts auf der Lenzaner Straße und in Kiel auf dem Langen Riem. 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
1: Falls ihr euch schon mal gefragt habt, warum manche Sachen bei Temu so absurd billig sind, tja, die EU sagt jetzt wohl auch, ja, vielleicht gibt's dafür einen Grund. Die EU-Kommission wirft Temu nämlich vor, Risiken auf der Plattform nicht richtig geprüft zu haben. Konkret geht's da vor allem um gefährliche Produkte. Laut der EU sind bei Tests zum Beispiel viele Ladegeräte durchgefallen und auch manche Babyspielzeuge sollen problematisch gewesen sein, wegen Schadstoffen oder verschluckbarer Kleinteile. Die Ansage aus Brüssel ist deshalb ziemlich deutlich. Die zuständige EU-Kommission sagt sogar, das soll jetzt eine klare Botschaft an Temu sein. Hintergrund ist das neue EU-Gesetz für diese große Online-Plattform. Die müssen jetzt genauer kontrollieren, was bei ihnen so verkauft wird. Und das gilt übrigens nicht nur für Temu. Temu selbst hält die Vorwürfe und auch mögliche Strafen für überzogen. Das Unternehmen sagt, wir arbeiten mit der EU zusammen und haben den Schutz für Nutzer inzwischen verbessert. Und spannend wird jetzt, was auch noch kommt, denn gegen Temu laufen nämlich noch weitere Prüfungen. Unter anderem schaut die EU drauf, ob diese Dauerrabatte und Countdown-Timer auf der Plattform Leute vielleicht extra zum Shoppen pushen sollen. Also dieses klassische, nur noch 3 Minuten 20%. Tja, und auf einmal habt ihr wieder ein Waffeleisen in Katzenform im Warenkorb.
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Gimme Everything von Pitbull, Neo, Afrojack. Hier ist Delta, ich bin Amy und muss jetzt los. Ich sag euch ehrlich, wie es ist. Ich werde jetzt nämlich meine 7 Sachen packen und dann geht's für mich ab nach Amsterdam zu Harry Styles. Yep, ich werde euch auf jeden Fall in den Instagram-Stories auf dem Laufenden halten. Das wird fantastisch. Ich bin maximal aufgeregt und freue mich dann am Montag wieder für euch am Start zu sein. Wir werden sehr viel über Harry Styles reden. Also freut euch drauf und ich sag bis nächste Woche. Ciao.

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1: Mit Colin Mock. In Bad Segeberg ist der erste Spatenstich für den dritten Bauabschnitt der A20 gesetzt worden. Nach 17 Jahren Wartezeit. Für Ministerpräsident Günther viel zu lange.
2: Ist es ein unfassbar wichtiges Projekt für Schleswig-Holstein, für Deutschland, für Europa. Und dass wir Regelungen haben, dass man schon einen solchen Spatenstich als historisch bezeichnen muss, glaube ich, muss uns alle ermahnen, dass wir die Dinge in Zukunft anders organisieren, dass wir es wieder möglich machen, dass wenn so etwas von einer breiten Mehrheit als notwendig erachtet wird, dass die Dinge eben auch schnell umgesetzt werden müssen.
1: Bis Autos über das 10 Kilometer lange Teilstück um die Stadt herumfahren, soll es allerdings noch 7 Jahre dauern. Antisemitismus findet in Schleswig-Holstein zunehmend im öffentlichen Raum statt. Das ist ein Ergebnis des Monitorings der Landesdokumentationsstelle LIDA. Joshua Vogel von der Dokumentationsstelle sagt:
3: Im letzten Jahr richteten sich die meisten der von uns dokumentierten Bedrohungen gegen Jüdinnen und Juden. Die einzelne Tat hat auf die Betroffene unter Umständen keine größere Auswirkung. In ihrer Summe fügen sie sich aber zu einem Gesamtbild zusammen, in dem insbesondere Jüdinnen und Juden an keinem Ort mehr davon ausgehen dürfen, sicher zu sein.
1: Über 400 antisemitische Vorfälle wurden registriert, 30% weniger als im Vorjahr. Die Dunkelziffer dürfte laut LIDA aber gestiegen sein. Etwa einen Monat hat sie gehalten. Jetzt wird die Flugverbindung zwischen Lübeck und München wieder gestrichen. Die Betreibergesellschaft stellt nämlich seinen Betrieb ab dem 10. Juni ein. Man habe festgestellt, dass sich das Geschäftsmodell für innerdeutsche Flüge nicht rechnet, heißt es. Nachdem in Flensburg bei einem Streit ein 13-Jähriger mit einem Messer lebensgefährlich verletzt worden ist, sitzt ein Verdächtiger jetzt in U-Haft. Der 17-Jährige wurde selbst bei der Auseinandersetzung vorgestern verletzt und musste im Krankenhaus behandelt werden. Nach seiner Entlassung heute nahm ihn die Polizei fest. In Wilhelmsburg sind 2 neue Pflegeheime der Stadt eröffnet worden. Die Neubauten in der Nähe des Bürgerhauses ersetzen einen alten Komplex. Zusammen gibt es dort gut 300 Plätze. Ein Haus ist speziell für Menschen, bei denen ein Gericht entschieden hat, dass sie in einem Heim betreut werden müssen, etwa wegen besonderer Erkrankungen. Die nächsten Delta-News gibt's in einer Stunde.
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4: Viel Sonne und nur ein paar Wolken ziehen heute Abend durch. Dazu bleibt's trocken. Später kann sich vereinzelt Nebel dazu mogeln. In der Nacht gehen die Temperaturen runter auf 10 bis 4 Grad. Morgen startet's freundlich, dann kommen viele Wolken rein und zum Abend sind Schauer und Gewitter drin, teils kräftig mit Sturmböen bei bis zu 28 Grad.
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4: Auf der A21 Kiel Richtung Bargteheide, Achtung, zwischen Dalldorf und Wahlstedt brennt ein Fahrzeug. Dann gibt es auf der A7 Flensburg Richtung Hamburg zwischen dem Dreieck Nordwest und dem Elbtunnel 2 Kilometer stockenden Verkehr. Auf der A1 Hamburg Richtung Lübeck ist zwischen Rheinfeld und dem Kreuz Lübeck die rechte Spur wegen einer Unfallaufnahme gesperrt. Und an der Fähre Glückstadt-Wischhafen kommt es zu Wartezeiten von bis zu 2 Stunden. Geblitzt wird in Beeschendorf auf der Lenzanner Straße ortseinwärts und in Kiel auf dem Langen Rehm. 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
1: Mit Colin Mock. Lange hat Bad Segeberg drauf gewartet, jetzt ist es soweit. Der erste Spatenstich für den dritten Bauabschnitt der A20 ist gesetzt worden. Dazu war auch Bundesverkehrsminister Schnieder extra angereist. Er sagte:
2: Endlich geht es los, endlich überwinden wir den jahrelangen Stillstand beim Weiterbau der Küstenautobahn. Der 10 Kilometer lange Neubauabschnitt der A20 knüpft an den bereits 2009 fertiggestellten Abschnitt an, der kurz vor Bad Segeberg endet und dort in die B206 übergeht.
1: Der Autobahnabschnitt soll in 7 Jahren fertig sein. 8 antisemitische Vorfälle pro Woche hat die landesweite Dokumentationsstelle im vergangenen Jahr in Schleswig-Holstein registriert. Das waren 30% weniger als noch im Vorjahr, aber immer noch sehr viele, so Gerhard Ulrich, der Landesbeauftragte für jüdisches Leben. Er betont:
3: Qualitativ erleben wir eine neue Eskalationsstufe. Wir erleben eine Verrohung der Sprache, eine sinkende Hemmschwelle. Wir erleben Einschüchterung, Bedrohung und Gewalt. Und auch die Aufforderung zu Gewalt ist schon eine Gewalterfahrung. Und wir erleben, dass Antisemitismus immer selbstverständlicher im öffentlichen Raum auftritt, offen, aggressiv und zunehmend enthemmt.
1: Für den Tourismus in Schleswig-Holstein läuft 2026 bisher eher schlecht. Die Zahl der Übernachtungen ist in den ersten 4 Monaten im Vergleich zum Vorjahr um gut 9% gesunken. Das heißt es im Sparkassen-Tourismusbarometer, das der Tourismusverband vorgestellt hat. Grund für die fehlende Urlaubslaune bei vielen sind demnach unter anderem der Iran-Krieg und seine Folgen. Vor dem Landgericht Flensburg hat der Prozess gegen einen Mann aus Süderbrarup begonnen, der seine Ehefrau getötet haben soll. Der 53-Jährige soll im Dezember im Streit 9-mal auf die Frau eingestochen haben. Die beiden waren vorher bereits getrennt. In Wilhelmsburg sind 2 neue Pflegeheime der Stadt eröffnet worden. Die Neubauten in der Nähe des Bürgerhauses ersetzen einen alten Komplex. Zusammen gibt es dort gut 300 Plätze. Ein Haus ist speziell für Menschen, bei denen ein Gericht entschieden hat, dass sie in einem Heim betreut werden müssen, etwa wegen besonderer Erkrankungen. Die nächsten Delta News gibt's in der Stunde.
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4: Auf der A1 Fehmarn Richtung Lübeck, bitte aufpassen, zwischen Ratekau und Serez läuft eine Entenfamilie auf der Fahrbahn. Auf der A7 Flensburg Richtung Hamburg stockt es zwischen dem Dreieck Nordwest und dem Elbtunnel auf 2 Kilometern. Auf der A21 Kiel Richtung Bargteheide ist die rechte Spur zwischen Dalldorf und Wahlstedt wegen einer Ölspur gesperrt. Und an der Fähre Glückstadt-Wischhafen kommt es zu Wartezeiten von bis zu 1,5 Stunden. Geblitzt wird in Beschendorf ortseinwärts auf der Lenzaner Straße und in Kiel auf dem Langen Rehm. 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
6: Einen wunderschönen guten Abend, lieber Frank.
7: Hey, Melle.
6: Wir haben heute hier ein Spezial und zwar geht es, und wir sprechen schon viele Jahre darüber und da sagtest du jedes Mal dazu, ich muss mal ein Spezial dazu machen. Und zwar geht es um die Brit School, du wirst auch gleich noch erklären, was das genau ist, aber die gute Nachricht, das Spezial, es ist soweit, heute passiert's.
7: Genau, das bedeutet, alle KünstlerInnen, die wir heute in der Sendung hören, die haben eines gemeinsam, sie sind zusammen zur Schule gegangen. Aber das wäre sehr ungewöhnlich, wenn sie wirklich zusammen zur Schule gegangen wären. Sie sind zusammen zur Brit School gegangen. Und wenn man mal überlegt, wer da alles weltweit erfolgreich geworden ist, außer denen, die wir euch jetzt gleich noch vorstellen werden, sind es sonst nämlich auch noch Leona Lewis, Katie Melua, Katie B., Ella Irie, Rex Orange County, die Noisettes, The Feeling, Athlete, also durchaus auch Bands, Jamie Woon, Kate Tempest, aber die erfolgreichsten 12 Weltstars teilweise sind alle in der Brit School zum Erfolg gewandert.
6: Und wir beginnen diese Brit School Playlist mal mit Rizzle Kicks.
7: Die hatten mit Down with the Trumpets ihren bislang, muss man leider sagen, einzigen Hit. Und das erste Interessante an dieser Brit School ist, dass sie vollkommen kostenlos ist. Das konnte ich mir kaum vorstellen, aber es ist so. Es gibt keine Studiengebühren. Es gibt eine einzige sozusagen Performance, bei der man sich vorstellt, wie so eine Art Casting. Und da kann man dran teilnehmen. Und wenn man dann überzeugt, dann ist man dort und macht weiter in einem von vielen Fächern, auf die wir nachher mal noch zu sprechen kommen werden. Und wenn man es nicht schafft, dann ist man quasi raus, aber ist dann auch für immer raus. Man kann sich nie wieder neu bewerben. Man darf auch nicht älter als 18 Jahre sein.
6: Hier sind Rizzle Kicks mit Down with the Trumpets.

0: Um die legendäre Brit School geht es heute Abend hier in der Basebeat Boutique bei Delta. Wie oft haben wir sie in den letzten Jahren schon erwähnt bei der ein oder anderen Künstlerin oder dem Künstler und haben immer wieder dazu gesagt, wir müssen mal ein Spezial machen, wo wir mal alle zusammen auf die Playlist schmeißen, die zur Brit School mal gegangen sind, denn es scheint ja eine gute Brutstätte zu sein für sehr talentierte Menschen aus England. Zum Beispiel The Kooks mit Naiv.
1: Der Sänger ist zur Brit School gegangen und hat dort alles übers Songwriting gelernt und übers Produzieren und hat dann die Band zusammengestellt und dann ist sie erfolgreich geworden. Es gibt einen Brit Trust und der ist bestehend quasi aus Musikschaffenden und den großen unabhängigen und aber auch professionellen großen Major-Platten-Companies. Und die finanzieren sich unter anderem, den Zusammenhang, der war mir vorher überhaupt nicht klar, durch die Einnahmen der jährlichen Brit Awards. Das ist der eine Teil. Und die anderen 71% bezahlt Förderstaat.
0: Wir machen weiter mit der legendärsten Musikerin, die Brit School jemals besucht hat. Leider lebt sie nicht mehr.
1: Einerseits war das ein legendärer Moment auch für mich, dann aber auch ein sehr trauriger. Es gab mal das Camden Crawl Festival in London. Da durfte ich auch als DJ auflegen für den Young and Lost Club. Und da habe ich Amy Winehouse noch auf der Bühne gesehen, allerdings schon in einem, ich nenne es jetzt mal Zustand, der abseits der Stimme nicht schön anzusehen war. Sie war komplett schon runtergemagert. Man hat auch gemerkt, das ist ein Mensch, der hat mit Drogen Probleme. Ja, aber auch sie war bei der Brit School in diesen Trust, von dem ich eben gesprochen habe, in den Jahren seit der Gründung 1991 bereits 14,8 Millionen Pfund geflossen sind. Gegründet wurde das ganze Ding von Mark Featherstone Whitty. Der hat den Film Fame gesehen. So einfach war die Idee. Da geht es ja um eine Talentschmiede in New York und hat gedacht, das will ich haben. Genau das braucht England. Genau das braucht London. Und dann hat er Pink Floyd, Paul McCartney, Elton John, Eric Clapton, die Dire Straits und viele andere gebeten, ein großes Konzert umsonst zu geben. Und die 2,5 Millionen Pfund, die wurden direkt als erste Finanzierung in den Bau der Brit School in Croydon investiert.
0: Hier ist Amy Winehouse in diesem Brit School Spezial in der Basebeat Boutique bei Delta mit Back to Black.

0: Foundations von Kate Nash war das hier in der Busby Boutique bei Delta. Und auch wenn wir euch sonst hier sehr viele neue Künstlerinnen und Künstler vorstellen, heute sind sehr viele bekannte Namen dabei, denn wir haben heute hier ein Spezial und alles dreht sich um die Brit School in England.
1: Und da kommt jetzt der zweite Song, der hier in der Sendung eine Deutschland-Premiere hatte. Das war nämlich bereits bei Down with the Trumpets von den Rizzle Kicks so und so aber auch bei Foundations von Kate Nash. Der Song wurde dann fast ein Jahr später erst in Deutschland ein richtig großer Hit. Und in England hatte er so knapp die Nummer 1 verpasst. Das finde ich heute noch traurig. Wenn man sich jetzt die Brit School vorstellt, das ist keine klassische Schule. Die haben alleine zwei Räume. In den einen Saal passen 500 Gäste. Das gleicht einer absolut professionellen Bühne. Das bedeutet, es sieht aus wie eine echte Location für Konzerte mit Premium-Licht und Tontechnik. Und sie haben auch nicht irgendeinen Produzenten, in dem die ganzen Aufnahmen der ersten Singles stattfinden, sondern es geht um George Martin. Er hat alle Beatles-Alben produziert, die es jemals gab. Und der hat das Studio eingerichtet und leitet es, indem all die Britpop-Artists ihre ersten Songs aufnehmen.
0: Und von Kate Nash kommen wir jetzt zu einer Lady, die jetzt gerade im Februar, ihren ersten Grammy gewonnen hat, nämlich Lola Young.
1: Mit dem überragenden Song Messy, der bis heute ein absolut legendärer und sehr einzigartiger Popsong ist, wie ich finde. Und auch sie war eben auf der legendären Brit School und hat da ihre Skills gelernt. Das Interessante ist unter anderem, wenn man mal auf die Zahlen blickt, dass sich alle Alben zusammengerechnet der Britpop-Artist, die es bis heute gab und gibt, die also Alben veröffentlicht haben, haben sich deren Alben 280 Millionen Mal verkauft. Alle Songs der Brit School Artists zusammengerechnet haben über 70 Milliarden Streams zusammengesammelt. Das ist ein absoluter Erfolg, den die Welt sonst nirgendwo irgendwie anderweitig einholen könnte. Es gibt außer in England keine andere Schule für Musik, die so erfolgreich ist wie diese Brit School in Croydon.
0: Ja, crazy. Hier ist Lola Young mit Messi in der Busby Boutique bei Delta.

0: Messi war das von Lola Young. Hier ist die Buzzbeat Boutique bei Delta wie immer montags und donnerstags abends. Und es geht heute hier um die legendäre Brit School, die schon viele große Stars hervorgebracht hat. Unter anderem auch, und die hören wir jetzt als nächstes, Adele.
1: Das ist interessant. Sie hat bei einer Grammy-Verleihung ins Publikum gesprochen und hat gesagt, hier sitzen drei Schulfreundinnen von mir, Ray, Olivia Dean und Rachel Chinereri. Und die sind letztendlich alle irgendwie auch für sich sehr erfolgreich geworden. Zwei von denen ja Weltstars, bei der anderen wird es noch ein bisschen dauern. Die hat aber auch noch nicht so viel veröffentlicht. Es ist also wirklich die Academy sozusagen, die eigene kleine Academy, die auch so viele Preise bekommen hat. Es gab insgesamt für die Artists der Brit School 21 Grammys, 22 Brit Awards und immerhin auch zwei Oscars.
0: Wer hätte das gedacht, dass Newcomer-Förderung was bringt? Hier ist Adele mit Rolling in the Deep in der Buzzbeat.

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2: Wir starten hier in die zweite halbe Stunde von der Buzzbee Boutique. In dieser Woche gibt es bei uns ein Brit School Spezial. Das ist eine sehr legendäre Schule, die einige Weltstars schon hervorgebracht hat. Amy Winehouse, Adele, Lola Young haben wir gerade alle schon gehört. Und eben gerade auch schon mal kurz erwähnt, Ray war ebenfalls auf dieser Schule.
3: Die begleiten wir jetzt in der Buzzbeat Boutique auch schon seit insgesamt, ich glaube, 6 Songs vor ihrem allergrößten Hit Where Is My Husband, und auch sie ging eben dort zur Schule. Das Interessante ist nochmal zurückkommend auf die Bühnen, auf denen die quasi so üben können und so performen können, dass es sie für sie auch gleich echt anfühlt. Das sind eben genau 2 Theater, die eigens dafür gebaut wurden, für die Brit School, das Obie Theater und das Brit Theater. Das erstgenannte mit 500 Plätzen, das zweite 280 Plätze. Und hingehört und wichtig, wenn ihr mal in London seid, dort treten immer wieder natürlich auch genau die Brit School Absolventinnen auf, die wir alle noch nicht kennen, aber die nächsten Superstars sein könnt. Und da könnt ihr hin und euch Tickets kaufen und dabei sein. Es ist fast immer ausverkauft, kümmert euch da rechtzeitig drum. Aber das ist einfach, das ganze Ding ist von vorne bis hinten, von der allerersten Idee, basierend auf dem Kinofilm Fame, bis zum Bau, über die Finanzierung staatlich 71%. Es ist so genial durchdacht mit diesem wahnsinnig guten Studio, mit den Beatles-Produzenten. Ich bin wirklich platt, wie gut da mal ein Konzept zu Ende gedacht wurde.
2: Hier ist auf dieser Brit School Playlist Ray mit 070 Shake. Hier ist Escapism.
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0: Dive von Olivia Dean war das hier in der Buzzbeat Boutique bei Delta und wir widmen uns heute mal der legendären Brit School in England, auf die unter anderem auch Olivia Dean irgendwann mal gegangen ist.
1: Und Universal Records alleine nimmt jedes Jahr 40 SchülerInnen auf, die ihren Abschluss an der Brit School gemacht haben. Es entsteht dann eine erstmal festgelegte kurze, feste Partnerschaft. Und wenn es dann funktioniert, will natürlich Universal mit denen weitermachen.
0: Von Olivia Dean kommen wir jetzt hier in der Buzzbeat Boutique bei Delta zu Kat Burns und ihrem Song Go.
1: Und auch sie war eben bei der Brit School. Und es gibt dort die Fachbereiche Musik, Musical, Drama, Tanz, Medien und Bühnentechnik. Das heißt, wir reden hier ja nur von den KünstlerInnen, die ganz offensichtlich sich um Musik gekümmert haben, aber da werden auch noch Musical-Darsteller groß geworden sein über diese Brit School und auch Tänzer und auch Leute, die in der Film- und Medienbranche arbeiten oder Bühnentechnik lernen wollen.
0: Hier ist Kat Burns mit Go in der Buzzbeat Boutique bei Delta.

0: Auch sie war auf der legendären Brit School. Jessie J war das hier in der Buzzbeat Boutique bei Delta mit ihrem riesengroßen Hit Price Tag. Und alle Künstlerinnen und Künstler heute Abend hier haben eins gemeinsam. Sie alle sind nämlich auf diese Schule gegangen. Nicht gemeinsam, die meisten zu unterschiedlichen Zeiten, aber ein paar auch gemeinsam.
1: Es kommen 90% aller Absolventinnen aus dem großen Bereich so London und nicht irgendwie aus den Nobelbezirken. Und es war ganz beabsichtigt, dass tatsächlich diese Schule auch gebaut wurde in dem Stadtteil Selhurst. Das gehört zu Croydon und das ist eher ein Arbeiterviertel. Und da galt damals eben das Motto des Gründers, der hat nämlich gesagt, Talent schlägt Herkunft.
0: Wir machen jetzt hier weiter auf dieser Brit School Playlist mit Maya Delilah.
1: Sie macht im Genre Singer-Songwriter eher speziellere Songs, die nicht sofort fürs Radio geeignet sind. 99% aller KünstlerInnen, die dort ihre Schule absolviert haben, ob nun in Musik, Musical, Drama, Tanz, Medien oder Bühnentechnik, haben danach einen Job bekommen. Die Quote ist immens.
0: Hier ist Maya Delilah in der Buzzbeat Boutique bei Delta mit Maya, Maya, Maya. Okay.

0: Ein Spezial rund um die legendäre Brit School gibt es heute Abend hier in der Buzzbeat Boutique bei Delta. Das heißt, alle Künstlerinnen und Künstler, die ihr hier hört, sind da zur Schule gegangen. Das gilt für Maya Delala, die wir gerade gehört haben, genauso wie für Rachel Shinnery.
1: Wir beenden die Sendung mit dem Track All I Ever Asked. Das war übrigens ein sehr großer Radiohit in England. Und abschließend für diejenigen von euch, die jetzt erst vielleicht zum Schluss reingeschaltet haben. Es ging heute um KünstlerInnen, alle 12, die in England ihre Musikkarriere in der Brit School gestartet haben. Ein Projekt erst 1991 gegründet. Dann gab es ein Riesenkonzert mit 120.000 Zuschauern. Da waren dann eher so Oldschool-Artists dabei wie Pink Floyd, Paul McCartney, Elton John, Eric Clapton, die Dire Straits. Und alle Einnahmen daraus, 2,5 Millionen Pfund, wurden sofort in den Bau von diesem Projekt investiert. Dann ist der Staat eingestiegen. Es rechnet sich rundum für alle Beteiligten. Es ist ein absolutes Win-Win-Ding. Und für mich war eben neu, die Brit Awards haben einen direkten Zusammenhang. Alle Einnahmen daraus fließen wieder in die Schule.
0: Damit verabschieden wir uns und ich freue mich, dass wir uns wieder hören. Am kommenden Montag, 1. Juni, dann auch schon. Oh Gott, es ist schon Juni. Ich höre uns schon wieder am Ende des Jahres sagen, hui, das Jahr ist aber schon wieder schnell vorbeigegangen. Oh, ich schweife ab.
1: Mit ein paar befreundeten DJs gab es kürzlich die schöne Diskussion um den besten Remix aller Zeiten. Und da habe ich mir gedacht, nächste Woche gibt's mal die 12 besten Remixe, die wir euch hier in den vergangenen 984 Sendungen vorgestellt haben.
0: So machen wir das. Am kommenden Montag, 1. Juni, hier bei Delta, die Buzzbeat Boutique. Abends ab 20 vor 8. Schönen Abend noch.

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1: Mit Dirk Justus. Die USA und der Iran haben sich offenbar wieder angenähert. Laut US-Medien gibt es ein Rahmenabkommen für eine Verlängerung der Waffenruhe. US-Präsident Trump muss aber noch zustimmen. Mehr von Silas Quiring.
2: Dem Papier zufolge soll die Feuerpause um 60 Tage verlängert werden. Der Iran soll außerdem die Straße von Hormuz binnen 30 Tagen freigeben. Vorher muss er auch alle gelegten Seeminen räumen. Die USA wollen dafür ihre Hafenblockade schrittweise beenden. Auch Gespräche über das iranische Atomprogramm sind wieder auf dem Tisch. Die Annäherung kommt jetzt mitten in einer eher wieder angespannteren Phase. Beide Seiten hatten sich zuletzt mehrfach gegenseitig vorgeworfen, gegen die Waffenruhe zu verstoßen.
1: Im Prozess um einen geplanten Anschlag auf ein Taylor Swift-Konzert in Wien ist der Angeklagte verurteilt worden. Die Geschworenen sprachen den 21-Jährigen schuldig. Der Angeklagte hatte die Pläne weitgehend gestanden. Über die Höhe der Strafe ist noch nichts bekannt. Viele haben im Sommer mit extremer Hitze zu kämpfen und das kann auch Folgen für die deutsche Wirtschaft haben, das zeigt die Studie des Kreditversicherers Allianz Trade. Finn Riebesell-Freundlieb mit Details.
3: Schon ab 30 Grad sackt die Produktivität immer weiter ab. Außerdem steigen die Energiekosten, weil mehr gekühlt werden muss. Bis 2030 drohen Verluste von knapp 113 Milliarden Euro, sofern es weiter solche Hitzewellen wie in den vergangenen Jahren gibt. Deutschland muss endlich mit der Hitze planen und sich besser vorbereiten, heißt es von Allianz Trade. Das Ganze sei längst kein kurzes Wetterphänomen mehr.
1: Die weltbekannte Holocaust-Gedenkstätte Yad Vashem kommt nach Deutschland. In München entsteht ihr erstes Bildungszentrum außerhalb Israels. Eine kleinere Außenstelle ist in Leipzig geplant. Bundesbildungsministerin Prien sieht als Ziel, die Erinnerungsarbeit und den Kampf gegen Antisemitismus zu stärken. Das freiwillige soziale Jahr soll attraktiver werden. Das Rote Kreuz fordert deswegen mehr Geld für die jungen Helfer. DRK-Chef Gröhe fordert im Redaktionsnetzwerk Deutschland, dass das Taschengeld von aktuell 400 auf rund 1000 Euro im Monat steigen soll. Sonst könnten sich viele das FSJ nicht leisten. Die nächsten Delta-News gibt's in einer Stunde.
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4: Auf der A21 Kiel-Bargteheide, Achtung, zwischen Dalldorf und Wahlstedt läuft eine Entenfamilie auf der Fahrbahn. Außerdem ist auf der A21 Kiel Richtung Bargteheide zwischen Dalldorf und Wahlstedt die rechte Spur wegen einer Ölspur gesperrt. 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
1: In den letzten Tagen haben wir leider öfter mal gehört, dass gerade Jugendliche in Deutschland wieder mehr rauchen. Vor allem Vapes sind ganz weit vorne. Bei den 12- bis 17-Jährigen. Fast 10% der Kids machen das regelmäßig. Insgesamt haben wir aber auch bei den Erwachsenen eine reine Tabakquote von immer noch 20%. Also jeder Fünfte raucht ständig oder gelegentlich. Mhm. So, und nun kommen wir zu dem Land, in das ich diesen Sommer meinen Wohnwagen ziehen werde. Schweden.
2: Ach.
1: Die erklären sich nämlich als rauchfrei. Ja, da liegt die Tabakquote nämlich bei nur noch 3,7%. Wie haben die das geschafft? Ganz einfach. Zigaretten sind einfach schweineteuer und es gibt noch viel mehr Rauchverbote als in Deutschland. Also in der Öffentlichkeit kann man da fast gar nicht mehr quatschen. Das zeigt wohl Wirkung. Ich persönlich kann nur jedem empfehlen, einfach damit aufzuhören. Ich rauche seit über 13 Jahren nicht mehr und habe fast 40.000 Euro gespart.
2: Krass. Ja. Wirklich.
3: Kurz vorm Start der Fußball-WM findet man ja das ein oder andere vermeintliche Schnäppchen, vor allem bei Trikots. Betonung liegt ganz bewusst auf vermeintlich, weil die Verbraucherzentrale in diesem Zusammenhang gerade vor Online-Shops warnt, die gefälschte Fanartikel anbieten oder im schlimmsten Fall nach Bestellung gar nicht erst liefern. Gerade bei Shops, die nicht aus der EU kommen, muss man damit rechnen, dass die Trikots minderwertig verarbeitet oder auch voller Schadstoffe sind und man zum Teil mit Zollproblemen zu kämpfen hat, wegen Verstößen gegen das Markenrecht. Wenn ihr euch unsicher seid, dann rät die Verbraucherzentrale vor allem das Impressum zu checken. Bei Nicht-EU-Shops muss es nämlich einen verantwortlichen Ansprechpartner innerhalb der EU geben. Nur dann hat man eine Chance auf Gewährleistung oder Rückgaberechte. Ansonsten bietet die Verbraucherzentrale auch noch einen Fake-Shop-Finder an. Da dann einfach die URL eingeben und es wird für euch gecheckt, ob ihr es mit einem seriösen Shop zu tun habt oder eben nicht. Falls doch zu spät, Kreditinstitut kontaktieren oder Anzeige bei der Polizei erstatten.
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1: Ich gebe euch mal ein paar Stichwörter. Frodo, Sam, Mittelerde und schwupp sind wir mitten in der Welt von Herr der Ringe. Hi erstmal, mein Name ist Ina und die Geschichte rund um Elben, Hobbits und Zwerge ist oft ziemlich düster. Bleibt das so? Darum geht's beim Herr der Ringe Gottesdienst jetzt am Sonntag im Meldorfer Dom. Das Motto: Wird die Dunkelheit anhalten? Es geht um Lichtblick und Gemeinschaft, ganz im Sinne der Gefährten, die ja auch in der Trilogie versuchen, Mittelerde vor dem Abgrund zu retten. Pastor Jochen Hose und Pastorin Jana Laubert-Peters haben das Ganze organisiert und sie laden euch jetzt ein am Samstag. Das ist der 31. Mai um 10 Uhr. Und wer Bock hat, kann gerne im Herr-der-Ringe-Kostüm oder Outfit kommen.

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2: Wir alle wollen einen Platz in dieser Welt. Und oft vergessen wir uns dabei selbst.

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1: Mit Dirk Justus. Die USA und der Iran wollen offenbar die Waffenruhe verlängern, und zwar um 60 Tage. Außerdem habe man sich auf einen Rahmen für neue Verhandlungen geeinigt. Auch über das Atomprogramm heißt es aus US-Kreisen. Auch die Straße von Hormuz soll wieder freigegeben werden. US-Präsident Donald Trump muss dem Plan noch zustimmen. Teheran wies eine Einigung zurück. Die Annäherung kommt jetzt mitten in einer eher wieder angespannteren Phase. Beide Seiten hatten sich zuletzt mehrfach gegenseitig vorgeworfen, gegen die Waffenruhe zu verstoßen. Im Prozess um einen geplanten Anschlag auf ein Taylor Swift-Konzert in Wien muss der Angeklagte 15 Jahre hinter Gitter. Der 21 Jahre alte Islamist war nach einer Warnung von US-Geheimdiensten festgenommen worden, einen Tag vor dem geplanten Anschlag im August 2024. Mit dem Tankrabatt ist wohl wie geplant Ende Juni Schluss. Bundesverkehrsminister Schnieder dämpfte jetzt die Erwartungen, dass die Steuersenkung verlängert wird. Fabian Hoffmann berichtet.
2: Schnieder sagte dem Handelsblatt, der Staat komme irgendwann an die Grenzen seiner Möglichkeiten. Die niedrigere Steuer auf Diesel und Benzin gilt seit Anfang des Monats und läuft in einem Monat wieder aus. Autofahrer müssen sich also wohl bald wieder auf höhere Preise an der Zapfsäule einstellen. Immerhin, einen Mangel an Sprit oder auch Kerosin sieht der Minister nicht. Der Sommerreiseverkehr ist aus seiner Sicht also nicht in Gefahr.
1: Kurz vor dem Start der Fußball-WM wollen sich immer mehr US-Bundesstaaten die FIFA vorknöpfen. Es geht um hohe Preise und die Ticketvergabe. Nach Kalifornien haben jetzt auch New York und New Jersey Untersuchungen eingeleitet. Tom Husser hat Details.
3: Da ist die Rede von einem Labyrinth aus Verwirrung, künstlicher Verknappung und horrenden Preisen. Fans sollen über ihre Sitzplätze getäuscht worden sein und mussten demnach so für schlechtere Plätze tief in die Tasche greifen. Dazu kommen die dynamischen Preise, die je nach Beliebtheit des Spiels steigen oder fallen. Zuletzt hatte auch die Fanorganisation Football Supporters Europe Bucherpreise beim Turnier kritisiert. Die WM in Nordamerika startet in genau 2 Wochen mit dem Eröffnungsspiel Mexiko-Südafrika.
1: Im Ruhrgebiet sind die Affen los. Seit gestern ist eine Gruppe von Rhesusaffen auf der Flucht. Sie sind aus einer Auffangstation in Witten ausgebüxt. So wie es aussieht, hatten sie den Mörtel aus einer Backsteinmauer gekratzt und konnten so ausbrechen. Einsatzkräfte suchen jetzt nach den Affen. Die nächsten Delta-News gibt's in einer Stunde.
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4: Nichts los auf den Straßen, ihr habt überall freie Fahrt. 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

was ist denn bitte beim Papst los? Delta ist hier mit wieder Joshua. Also, in letzter Zeit ist viel Wildes passiert. Unter anderem hat er 6-7 gemacht, ohne, glaube ich, zu wissen, was das eigentlich genau bedeutet. Außerdem wurde er jetzt in der Doku in Turnschuhen gesehen, was dann zu der schönen Schlagzeile geführt hat: Der Teufel trägt Prada, der Papst trug Nike. Und jetzt hat Papst Leo vor den Gefahren der künstlichen Intelligenz gewarnt und gesagt, man sollte die KI entwaffnen. Ich habe das erstmal meinem Freund Chatty erzählt und daraufhin hat ChatGPT dann einfach direkt mal einen Diss-Track gegen den Papst geschrieben.

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7: Mit Dirk Justus. Wegen eines geplanten Anschlags auf ein Taylor Swift-Konzert in Wien muss der Angeklagte 15 Jahre ins Gefängnis. Die Geschworenen sprachen den 21-Jährigen in dem Prozess in allen Anklagepunkten für schuldig. Der Islamist hatte die Pläne gestanden. Er wollte im August 2024 viele Fans des US-Superstars töten. Der junge Mann war nach einer Warnung von US-Geheimdiensten einen Tag vor dem geplanten Anschlag festgenommen worden. Eine von ihm selbst gebastelte Bombe soll fast fertig gewesen sein. Die USA und der Iran haben sich wohl auf einen Rahmen für weitere Verhandlungen geeinigt. Laut US-Kreisen wollen beide Seiten die Waffenruhe verlängern. Der Iran soll die Straße von Hormuz wieder freigeben. Die USA wollen dafür ihre Hafenblockade beenden. Teheran wies seine Einigung zurück. US-Präsident Trump braucht jetzt dringend einen Erfolg, sagt der Politikwissenschaftler Clemens Fischer im Ersten.
8: Die USA sind derzeit in der Problemlage, dass sie einerseits militärisch nicht wirklich durchschlagend wirken können. Auf der anderen Seite aber ist die politische Lage in Amerika so eng für Trump geworden, dass ein Ende herbeiführen wird müssen. Grundsätzlich aber war es eine völlige Fehlkalkulation, eine katastrophale Unterschätzung der iranischen Möglichkeiten.
7: Viele haben im Sommer mit extremer Hitze zu kämpfen und das kann auch Folgen für die deutsche Wirtschaft haben. Das zeigt die Studie des Kreditversicherers Allianz Trade. Finn Riebesell-Freund liebt mit Details.
9: Schon ab 30 Grad sackt die Produktivität immer weiter ab. Außerdem steigen die Energiekosten, weil mehr gekühlt werden muss. Bis 2030 drohen Verluste von knapp 113 Milliarden Euro, sofern es weiter solche Hitzewellen wie in den vergangenen Jahren gibt. Deutschland muss endlich mit der Hitze planen und sich besser vorbereiten, heißt es von Allianz Trade. Das Ganze sei längst kein kurzes Wetterphänomen mehr.
7: Die weltbekannte Holocaust-Gedenkstätte Yad Vashem kommt nach Deutschland. In München entsteht ihr erstes Bildungszentrum außerhalb Israels. Eine kleinere Außenstelle ist in Leipzig geplant. Bundesbildungsministerin Prien sieht als Ziel, die Erinnerungsarbeit und den Kampf gegen Antisemitismus zu stärken. Die EU-Kommission verhängt eine Riesenstrafe gegen Temu. Der Billig-Online-Händler muss 200 Millionen Euro zahlen. Es geht darum, dass Temu nicht genug gegen unsichere und gesundheitsgefährdende Produkte auf seiner Plattform tut, so die Kommission. Temu weist die Vorwürfe zurück. Die nächsten Delta-News gibt's in einer Stunde.
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10: Auf der A25 Geesthacht Richtung Hamburg. Vorsicht, in Höhe Geesthacht ist die Straße nach einem Unfall gesperrt. 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

0: Ist es wirklich so, wie es früher mal war? Schwenker und Feist für euch bei Delta. Wir reden über Kreuzfahrten. Viele denken ja immer noch, das ist nur was für Oma und Opa und kostet sau viel Geld.
1: Aber die Realität auf Kreuzfahrten sieht mittlerweile komplett anders aus. Oft zumindest, als viele von uns vielleicht denken mögen. Kollegin Pia hat sich mal bei den Vorurteilen so ein

0: für ein bisschen Sightseeing vom Boot hüpfen.
1: Vorurteil 3.
0: Kreuzfahrten sind total geschniegelt und steif.
1: Realität.
0: Ja, okay. Irgendwo läuft immer jemand im Hemd Richtung Captain's Dinner. Gleichzeitig sitzt aber auch jemand im Bademantel mit Pizza auf dem Sonnendeck. Fazit, auf Kreuzfahrtschiffen treffen einfach komplett unterschiedliche Urlaubswelten aufeinander. 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
1: Bei Schnack auf Zack treffen drei Comedians aus der deutschen Stand-Up-Szene aufeinander und präsentieren Ausschnitte aus ihren aktuellen Programmen. Spontan, schnell und garantiert unterhaltsam für euch. Wenn ihr also mal wieder richtig Bock auf Bauchschmerzen vor Lachen habt, dann ab ins Haus 73 mit euch heute in Hamburg. Da geht's um 19 Uhr los und der Eintritt, der kostet euch 20 Euro.
2: Er findet mich anscheinend genauso gut, wie ich es bei ihm tue.
1: So wollt ihr euch auch mal wieder fühlen? Dann habe ich was für euch. Denn in Kiel wird heute geflirtet, gefeiert und getanzt. Die Single-Party Date Night Kiel verbindet Partyabend mit Speed-Dating, Flirtbotschaften und jeder Menge Kennenlernaktion. Musikalisch gibt's Charts, 90er, 2000er, Black Music und House. Also perfekt für alle, die neue Leute treffen und locker ins Wochenende starten wollen. Um 21 Uhr geht's für die Singles unter euch ab in die Traum GmbH in Kiel. Ticketpreise gehen ab 14 Euro los.
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3: Mit Dirk Justus. Im Prozess um einen geplanten Anschlag auf ein Taylor Swift-Konzert in Wien muss der Angeklagte 15 Jahre hinter Gitter. Der 21 Jahre alte Islamist war nach einer Warnung von US-Geheimdiensten festgenommen worden. Einen Tag vor dem geplanten Anschlag im August 2024. Die USA und der Iran haben sich wohl auf einen Rahmen für weitere Verhandlungen geeinigt. Laut US-Kreisen wollen beide Seiten die Waffenruhe verlängern. Der Iran soll die Straße von Hormuz wieder freigeben. Die USA wollen dafür ihre Hafenblockade beenden. Teheran wies seine Einigung zurück. US-Präsident Trump braucht jetzt dringend einen Erfolg, sagt der Politikwissenschaftler Clemens Fischer im Ersten.
4: Die USA sind derzeit in der Problemlage, dass sie einerseits militärisch nicht wirklich durchschlagend wirken können. Auf der anderen Seite aber ist die politische Lage in Amerika so eng für Trump geworden, dass ein Ende herbeiführen wird müssen. Grundsätzlich aber war es eine völlige Fehlkalkulation, eine katastrophale Unterschätzung der iranischen Möglichkeiten.
3: Viele haben im Sommer mit extremer Hitze zu kämpfen und das kann auch Folgen für die deutsche Wirtschaft haben. Das zeigt die Studie des Kreditversicherers Allianz Trade. Finn Riebesell-Freund liebt mit Details.
5: Schon ab 30 Grad sackt die Produktivität immer weiter ab. Außerdem steigen die Energiekosten, weil mehr gekühlt werden muss. Bis 2030 drohen Verluste von knapp 113 Milliarden Euro, sofern es weiter solche Hitzewellen wie in den vergangenen Jahren gibt. Deutschland muss endlich mit der Hitze planen und sich besser vorbereiten, heißt es von Allianz Trade. Das Ganze sei längst kein kurzes Wetterphänomen mehr.
3: Kurz vor dem Start der Fußball-WM wollen sich immer mehr US-Bundesstaaten die FIFA vorknöpfen. Es geht um hohe Preise und die Ticketvergabe. Unter anderem New York und New Jersey ermitteln. Fans sollen über ihre Sitzplätze getäuscht worden sein und mussten demnach so für schlechtere Plätze tief in die Tasche greifen. Im Ruhrgebiet sind die Affen los. Seit gestern ist eine Gruppe von Rhesusaffen auf der Flucht. Sie sind aus einer Auffangstation in Witten ausgebüxt. So wie es aussieht, hatten sie den Mörtel aus einer Backsteinmauer gekratzt und konnten so ausbrechen. Einsatzkräfte suchen jetzt nach den Affen. Die nächsten Delta News gibt's in einer Stunde.
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6: Auf der A25 Geesthacht Richtung Hamburg. Vorsicht, in Höhe Geesthacht ist die Straße nach einem Unfall gesperrt. 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

0: Sportsfreund oder Baujahr, das sind die letzten Boomer-Wörter, die gewonnen haben. Und jetzt wird das Boomer-Wort für 2026 gesucht, also für diesem Jahr. Content-Creator Levi Pinnell hat mal wieder die Vorschläge unter seinem letzten Post gesammelt und Kollegin Pia ist jetzt bei mir im Studio. Was ist denn so dein Favorit oder wollen wir erstmal vielleicht die ganze Liste durchgehen?
1: Ich glaube, wir gehen mal die ganze Liste durch, weil ich muss sagen, ich habe noch nicht so einen krassen Favorit. Vielleicht wird mir das jetzt nochmal klar, wenn ich dir sage, was es ist. Also die Begriffe, die zur Auswahl stehen, sind Hope, also ja, damit ist der Wahl gemeint, der jetzt gerade vor Dänemark liegt. Dann ChatGPT, also anstatt ChatGPT. Drückeberger haben wir. Ja. Reklame anstatt Werbung zu sagen. Und dann, das ist schon hardcore mit dabei. Juno oder Juli statt Juni oder Juli, das finde ich schon heftig. Ja. Oder der Sonnabend statt der Samstag. Auch schön, sagt meine Oma immer so.
0: Ich wollte gerade sagen, das hat meine Oma damals auch immer so gesagt. Und meine Mutter ist auch so jemand, die sagte Juno oder Juli statt Juni und
1: Macht
0: Juli.
1: Macht meine Mutter auch mit. Da würden die sich auf jeden Fall schon mal verstehen.
0: Ja. Ich meine, eigentlich auf eine Art ist es ja auch besser im Sinne von, dass man leichter versteht, was jetzt wirklich gemeint ist, weil wie oft fragt man nach Juni oder Juli?
1: Hatte ich tatsächlich erst heute im Gespräch wieder. Also vielleicht, ja, wäre das gar nicht so unklug. Also ja, gehen wir mit Juno und Juli fürs Boomer-Wort des Jahres?
0: Ja, würde ich ganz gut finden, wenn man das wieder einführen würde, weil ganz ehrlich, Sonnabend hat mich immer total verwirrt. Das ist nämlich genau andersrum. Bei Sonnabend denkst du immer so.
1: An Sonntag eigentlich, genau. Ne? Ja. Obwohl es Samstag ist. Verdammt nochmal.
0: Also seid keine Drückeberger und stimmt ab für das Boomer-Wort des Jahres 2026.
1: Okay.

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3: Mit Dirk Justus. Wegen eines geplanten Anschlags auf ein Taylor Swift-Konzert in Wien muss der Angeklagte 15 Jahre ins Gefängnis. Die Geschworenen sprachen den 21-Jährigen in dem Prozess in allen Anklagepunkten für schuldig. Der Islamist hatte die Pläne gestanden. Er wollte im August 2024 viele Fans des US-Superstars töten. Der junge Mann war nach einer Warnung von US-Geheimdiensten einen Tag vor dem geplanten Anschlag festgenommen worden. Eine von ihm selbst gebastelte Bombe soll fast fertig gewesen sein. Die USA und der Iran haben sich offenbar wieder angenähert. Laut US-Kreisen gibt es ein Rahmenabkommen für weitere Gespräche, inklusive des iranischen Atomprogramms. Auch soll die Feuerpause verlängert werden. Der Iran soll die Straße von Hormuz freigeben. Die USA wollen dafür ihre Hafenblockade beenden. Teheran wies eine Einigung zurück. Zur Situation sagte der Politikwissenschaftler Clemens Fischer im Ersten.
4: Insgesamt ist die Lage am Golf immer noch so brisant, wie sie seit Kriegsbeginn gewesen ist, da zu viele beteiligte Parteien sind und auch zu viele unterschiedliche Interessen darauf stoßen. Israel provoziert auf der einen Seite den Iran täglich im Libanon, auf der anderen Seite provoziert der Iran durch ständiges Verschleppen der Verhandlungen und die USA stehen dazwischen.
3: Mit dem Tankrabatt ist wohl wie geplant Ende Juni Schluss. Bundesverkehrsminister Schnieder dämpfte jetzt die Erwartungen, dass die Steuersenkung verlängert wird. Fabian Hoffmann berichtet.
5: Schnieder sagte dem Handelsblatt, der Staat komme irgendwann an die Grenzen seiner Möglichkeiten. Die niedrigere Steuer auf Diesel und Benzin gilt seit Anfang des Monats und läuft in einem Monat wieder aus. Autofahrer müssen sich also wohl bald wieder auf höhere Preise an der Zapfsäule einstellen. Immerhin, einen Mangel an Sprit oder auch Kerosin sieht der Minister nicht. Der Sommerreiseverkehr ist aus seiner Sicht also nicht in Gefahr.
3: Die weltbekannte Holocaust-Gedenkstätte Yad Vashem kommt nach Deutschland. In München entsteht ihr erstes Bildungszentrum außerhalb Israels. Eine kleinere Außenstelle ist in Leipzig geplant. Bundesbildungsministerin Prien sieht als Ziel, die Erinnerungsarbeit und den Kampf gegen Antisemitismus zu stärken. Die EU-Kommission verhängt eine Riesenstrafe gegen Temu. Der Billig-Online-Händler muss 200 Millionen Euro zahlen. Es geht darum, dass Temu nicht genug gegen unsichere und gesundheitsgefährdende Produkte auf seiner Plattform tut. So die Kommission. Temu weist die Vorwürfe zurück. Die nächsten Delta-News gibt's in einer Stunde.
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6: Nichts los auf den Straßen, ihr habt überall freie Fahrt. 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
1: In den letzten Tagen haben wir leider öfter mal gehört, dass gerade Jugendliche in Deutschland wieder mehr rauchen. Vor allem Vapes sind ganz weit vorne. Bei den 12- bis 17-Jährigen. Fast 10% der Kids machen das regelmäßig. Insgesamt haben wir aber auch bei den Erwachsenen eine reine Tabakquote von immer noch 20%. Also jeder Fünfte raucht ständig oder gelegentlich. So, und nun kommen wir zu dem Land, in das ich diesen Sommer meinen Wohnwagen ziehen werde. Schweden. Ach. Die erklären sich nämlich als rauchfrei. Ja, da liegt die Tabakquote nämlich bei nur noch 3,7%. Wie haben die das geschafft? Ganz einfach. Zigaretten sind einfach schweineteuer und es gibt noch viel mehr Rauchverbote als in Deutschland. Also in der Öffentlichkeit kann man da fast gar nicht mehr quatschen. Das zeigt wohl Wirkung. Ich persönlich kann nur jedem empfehlen, einfach damit aufzuhören. Ich rauche seit über 13 Jahren nicht mehr und habe fast 40.000 Euro gespart.
2: Krass, ja. Wirklich.
3: Kurz vorm Start der Fußball-WM findet man ja das ein oder andere vermeintliche Schnäppchen, vor allem bei Trikots. Betonung liegt ganz bewusst auf vermeintlich, weil die Verbraucherzentrale in diesem Zusammenhang gerade vor Online-Shops warnt, die gefälschte Fanartikel anbieten oder im schlimmsten Fall nach Bestellung gar nicht erst liefern. Gerade bei Shops, die nicht aus der EU kommen, muss man damit rechnen, dass die Trikots minderwertig verarbeitet oder auch voller Schadstoffe sind und man zum Teil mit Zollproblemen zu kämpfen hat, wegen Verstößen gegen das Markenrecht. Wenn ihr euch unsicher seid, dann rät die Verbraucherzentrale vor allem das Impressum zu checken. Bei Nicht-EU-Shops muss es nämlich einen verantwortlichen Ansprechpartner innerhalb der EU geben. Nur dann hat man eine Chance auf Gewährleistung oder Rückgaberechte. Ansonsten bietet die Verbraucherzentrale auch noch einen Fake-Shop-Finder an. Da dann einfach die URL eingeben und es wird für euch gecheckt, ob ihr es mit einem seriösen Shop zu tun habt oder eben nicht. Falls doch zu spät, Kreditinstitut kontaktieren oder Anzeige bei der Polizei erstatten.
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